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1: Ich bin Dirk Zeitler. Seit einer Woche gilt jetzt wieder der Tankrabatt. Der Bund verzichtet auf Steuern in Höhe von knapp 17 Cent pro Liter, um die Autofahrer zu entlasten. Das Ganze ist aber weiter ziemlich umstritten.
2: Bisher sehen sich eher die Kritiker bestätigt. Der Tankrabatt werde, wie befürchtet, nicht vollständig an die Autofahrerinnen und Autofahrer weitergegeben, rechnen zum Beispiel Experten des IFO-Instituts vor. Teilweise gäbe es erhöhte Preise, für die keine offensichtliche Erklärung durch Ölpreis- oder Währungswechselkurse erkennbar sei. Branchenvertreter der Tankstellengesellschaften behaupten dagegen, die 17 Cent Steuersenkung werde weitergegeben. Allerdings seien die Einkaufspreise für Kraftstoffe am Weltmarkt zuletzt gestiegen. Das sei angeblich auch bei früheren Tankrabatten so gewesen. Onni Torau, Nachrichtenredaktion.
1: Der Koalitionsausschuss von Union und SPD ist nach rund 4 Stunden zu Ende gegangen. Über Ergebnisse soll erst am Morgen informiert werden. Voraussichtlich schriftlich. Eine Pressekonferenz ist diesmal nicht geplant. Hauptthemen waren der Haushalt 2027 und die Umsetzung bereits beschlossener Reformen. Die Stimmung sei gut und sehr konstruktiv gewesen, heißt es. Mit Durchsuchungen in verschiedenen Städten in NRW, in Berlin und den Niederlanden ist die Polizei gegen eine Bande von Goldschmugglern vorgegangen. 3 Hauptverdächtige wurden festgenommen. Es geht um den Verdacht der Geldwäsche.
3: Mit Geld aus Drogengeschäften soll die Bande bei verschiedenen Juwelieren Altgold gekauft haben. Das wurde eingeschmolzen und zu Barren verarbeitet. Die wurden dann in die Türkei geschmuggelt. Insgesamt geht es um 4 Tonnen Gold im Wert von mehr als 200 Millionen Euro. Die Geldwäsche soll die Bande sozusagen als Dienstleistung angeboten haben. Sichergestellt wurden auch mehrere Autos mit professionell eingebauten Schmuggelverstecken. Jan-Henner Reitze, Nachrichtenredaktion.
1: Der Tod der 87-jährigen Maricarme Abascal hat Spanien erschüttert. 2 Wochen nach ihrer Zwangsräumung in Madrid ist sie gestorben. Demonstranten hielten eine Schweigeminute ab und zogen anschließend vor das Parlament, wo Regierungsdekrete für mehr Mieterschutz gescheitert waren. Die Gewerkschaften haben zu einem landesweiten Generalstreik am 11. November aufgerufen.

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1: Ich bin Dirk Zeitler. Der Koalitionsausschuss von Union und SPD ist nach rund 4 Stunden zu Ende gegangen. Über Ergebnisse soll erst am Morgen informiert werden. Voraussichtlich schriftlich. Eine Pressekonferenz ist diesmal nicht geplant. Hauptthemen waren der Haushalt 2027 und die Umsetzung bereits beschlossener Reformen. Die Stimmung sei gut und sehr konstruktiv gewesen, heißt es. Die Mehrheit der Deutschen ist einer Umfrage zufolge tief enttäuscht von Friedrich Merz als Bundeskanzler. 48% stimmten der Aussage, die Kanzlerschaft von Friedrich Merz ist gescheitert, voll und ganz zu. Weitere 19% stimmten der Aussage eher zu. Das geht aus einer Umfrage im Auftrag des Spiegel hervor.
2: Friedrich Merz kommt aus dem Umfragetief einfach nicht raus. Die Mehrheit der Deutschen sieht keine Zukunft für ihn als Kanzler. In den ostdeutschen Bundesländern fällt das Urteil härter aus. Dort halten 80% der Befragten die Kanzlerschaft für gescheitert. Einen klaren Nachfolger für Merz in der Union haben die Befragten allerdings nicht im Blick. CSU-Chef Söder, Innenminister Dobrindt oder NRW-Ministerpräsident Wüst. Eine klare Mehrheit hält keinen davon für einen besseren Kanzler. Thomas Bremser, Nachrichtenredaktion.
1: Seit einer Woche gilt jetzt wieder der Tankrabatt. Der Bund verzichtet auf Steuern in Höhe von knapp 17 Cent pro Liter, um die Autofahrer zu entlasten. Das Ganze ist aber weiter ziemlich umstritten.
3: Bisher sehen sich eher die Kritiker bestätigt. Der Tankrabatt werde, wie befürchtet, nicht vollständig an die Autofahrerinnen und Autofahrer weitergegeben, rechnen zum Beispiel Experten des IFO-Instituts vor. Teilweise gäbe es erhöhte Preise, für die keine offensichtliche Erklärung durch Ölpreis- oder Währungswechselkurse erkennbar sei. Branchenvertreter der Tankstellengesellschaften behaupten dagegen, die 17 Cent Steuersenkung werde weitergegeben. Allerdings seien die Einkaufspreise für Kraftstoffe am Weltmarkt zuletzt gestiegen. Ronny Thorau, Nachrichtenredaktion.
1: NRW-Ermittler haben einen großen Schlag gegen die Cybercrime-Bande Xilin gelandet. Der 28-jährige mutmaßliche führende Kopf der russischen Hackergruppe ist im Mai in Tokio festgenommen und vergangene Woche nach Deutschland ausgeliefert worden. Seit 2024 soll Xilin fast 4000 Unternehmen und Institutionen weltweit angegriffen haben.

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1: Ich bin Dirk Zeitler. Der Koalitionsausschuss von Union und SPD ist nach rund 4 Stunden zu Ende gegangen. Über Ergebnisse soll erst am Morgen informiert werden. Voraussichtlich schriftlich. Eine Pressekonferenz ist diesmal nicht geplant. Hauptthemen waren der Haushalt 2027 und die Umsetzung bereits beschlossener Reformen. Die Stimmung sei gut und sehr konstruktiv gewesen, heißt es. Der frühere BND-Präsident August Hanning sitzt nun in Untersuchungshaft. Ein Ermittlungsrichter am Bundesgerichtshof in Karlsruhe setzte den Haftbefehl gegen den 80-Jährigen in Vollzug. Ihm wird Spionage vorgeworfen.
2: Nach seiner Beamtenlaufbahn soll Hanning über Jahre von seinem früheren Büroleiter interne BND-Dokumente bekommen und für seine Tätigkeit als Sicherheitsberater verwendet haben. Kunden dieses Geschäftsmodells sollen unter anderem Nachrichtendienste anderer Länder gewesen sein. Welche genau ist unklar, auch welche geheimen BND-Infos so nach außen gedrungen sind. Der frühere Büroleiter sitzt auch schon in Untersuchungshaft wegen Beihilfe. Jan-Henner Reitze, Nachrichtenredaktion.
1: Sicherheitsbehörden haben nach Angaben der nordrhein-westfälischen Landesregierung im Ausland ein Mitglied der russischen Hackergruppe Shilin festgenommen. Dabei handelt es sich um eines der bekanntesten und aggressivsten Hackernetzwerke weltweit, so das NRW-Innenministerium.
3: Der festgenommene 28-jährige Russe sei einer der führenden Köpfe der Hackergruppe Shilin, so NRW-Innenminister Reul. Ermittler des Landeskriminalamtes hätten die Hackergruppe infiltriert und monatelang überwacht. Schließlich habe der 28-Jährige im Mai in Japan Urlaub machen wollen. Dort sei er in Tokio festgenommen und inzwischen nach Deutschland ausgeliefert worden. Die Hackergruppe habe weltweit tausende Unternehmen erpresst, in Deutschland 150 und Milliarden an Lösegeldforderungen gestellt. Onni Thorau, Nachrichtenredaktion.
1: Der Tod der 87-jährigen Maricarmen Abascal hat Spanien erschüttert. 2 Wochen nach ihrer Zwangsräumung in Madrid ist sie gestorben. Demonstranten hielten eine Schweigeminute ab und zogen anschließend vor das Parlament, wo Regierungsdekrete für mehr Mieterschutz gescheitert waren. Die Gewerkschaften haben zu einem landesweiten Generalstreik am 11. November aufgerufen.

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0: Sie hören die Radio Potsdam Wachermacher. Schönen guten Morgen. Gleich ist es 6 Uhr. So, und wir reiben uns erstmal den Schlaf aus den Augen. Gleich haben wir Erstes mit Touch Me. Und K-Maro mit Fam Like You. Das alles in der nächsten halben Stunde.
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2: Ich bin Charlie Detloff und das ist das Top-Thema der Stunde. Potsdam will ungenutzte städtische Grundstücke für neuen Wohnraum nutzen. Mindestens 15 von 50 geprüften Flächen kommen dafür in Frage. 6 davon könnten an private Investoren verkauft werden. 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
3: Ich bin Babit Büchner. Die Spitzen von Union und SPD haben ihre Beratungen im Koalitionsausschuss am Abend nach etwa 4 Stunden beendet. Welche Ergebnisse es gab, soll erst heute Vormittag bekannt gegeben werden.
4: Bis tief in die Nacht ging es diesmal nicht. Doch was ist bei dem Treffen rausgekommen? Unionsfraktionschef Frei sagte beim Verlassen des Kanzleramts lediglich, gut war's. Der Kanzler hatte vor dem Treffen trotz teils drastischer Verluste von Union und SPD bei den 3 Landtagswahlen im September ein neues Bekenntnis zum vereinbarten Reformkurs gefordert. Fraglich ist, ob die SPD da mitmacht. Ihr geht zum Beispiel die abschlagsfreie Rente nach 45 Beitragsjahren gegen den Strich. Aus Berlin, Dirk Zeitler.
3: Der Tod der 87-jährigen Mari-Carmen Abascal erschüttert Spanien. Sie war durch ihre Zwangsräumung vor 2 Wochen bekannt geworden. Demonstranten hielten eine Schweigeminute ab und zogen anschließend vor das Parlament, wo Regierungsdekrete für mehr Mieterschutz gescheitert waren. Regierungschef Sanchez hatte deshalb am Montag Neuwahlen angesetzt. Die Gewerkschaften kündigten einen Generalstreik an, der das Land am 11. November lahmlegen soll. Seit einer Woche gilt jetzt wieder der Tankrabatt. Der Bund verzichtet auf Steuern in Höhe von knapp 17 Cent pro Liter, um die Autofahrer zu entlasten. Das Ganze ist aber weiter ziemlich umstritten.
5: Bisher sehen sich eher die Kritiker bestätigt. Der Tankrabatt werde, wie befürchtet, nicht vollständig an die Autofahrerinnen und Autofahrer weitergegeben, rechnen zum Beispiel Experten des IFO-Instituts vor. Teilweise gäbe es erhöhte Preise, für die keine offensichtliche Erklärung durch Ölpreis- oder Währungswechselkurse erkennbar sei. Branchenvertreter der Tankstellengesellschaften behaupten dagegen, die 17 Cent Steuersenkung werde weitergegeben. Allerdings seien die Einkaufspreise für Kraftstoffe am Weltmarkt zuletzt gestiegen. Das sei angeblich auch bei früheren Tankrabatten so gewesen. Aus Berlin, Ronny Torau.
3: In Brandenburg sind bei einem Frontalzusammenstoß 4 Menschen ums Leben gekommen. Laut Polizei wollte ein Autofahrer bei Biesenthal im Landkreis Barnim mehrere Fahrzeuge überholen und stieß dabei mit 3 von 4 entgegenkommenden Mopeds zusammen. Die 3 Fahrer der Kleinkrafträder sowie eine Mitfahrerin starben noch an der Unfallstelle.
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0: 12 Grad haben wir aktuell in Potsdam, in Brandenburg an der Havel und auch in Teltow. Heute wird es auf jeden Fall ein richtiger Herbsttag. 17 Grad sind insgesamt drin. Dazu, ja, ziemlich viel Regen, ziemlich viele graue Wolken. Also am besten heute mit einem Regenschirm gewappnet aus dem Haus gehen.
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0: Auf den Straßen ist soweit erstmal alles frei. Wir haben aber schon den ersten Blitzer für Sie auf der A115 in Höhe von Stahnsdorf. Falls Sie aber noch Blitzer, Staus oder auch Gefahrenstellen sehen sollten, gern durchklingeln oder eine WhatsApp schreiben an die 0331 581 692 und die 30.
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0: Schönen guten Morgen.
2: Guten Morgen.
0: Ja, der Donnerstag ist da. Das Wochenende, das winkt schon so ganz vorsichtig um die Ecke.
2: Und gleich gibt's die wichtigsten Themen aus unserer Stadt und alles, was Sie für diesen Tag wissen müssen.
0: Und zwar nach Martin Garrix und Ed Sheeran mit Repeat It und die Spin Doctors. True Prices.
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0: 11 Minuten nach 6.
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2: Ja, heute ist der vorletzte Tag, bevor es ins Wochenende geht. Donnerstag, der 8. Oktober. Und heute Abend geht es im Bornstädter Feld um die geplante Sportplatzanlage in der verlängerten Amtsstraße.
3: Der Entwicklungsträger Bornstädter Feld und die Landeshauptstadt Potsdam, die informieren über den aktuellen Planungsstand. Heißt also, was ist machbar, was ist verträglich und wie geht's eigentlich mit dem Bebauungsplan weiter? Los geht's da heute um 18 Uhr in der Orangerie der Biosphäre Potsdam.
2: Dann kommt heute auch wieder das Stadtforum Potsdam zusammen.
3: Diskutiert werden über die neuen Ideen für bezahlbares Wohnen und auch die geplante neue Wohnraumagentur ist Thema. Wenn Sie mitdiskutieren wollen oder einfach zuhören möchten, ab 18 Uhr geht's los im Kreativquartier.
2: Und während ja in Frankfurt heute der zweite Tag der Buchmesse läuft, haben wir natürlich auch was für die Leseratten hier. Buchempfehlungen direkt aus Potsdam für so die gemütlichen Herbsttage bei uns um 10 nach 8.
3: Kommen Sie gut in diesen Donnerstag.
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0: Hier sind Ihre Radio Potsdam Wachermacher. Schönen guten Morgen. 6.16 Uhr ist es und ich glaube, heute bekommen die Regenjacke mal wieder so ein bisschen ihren Auftritt. Aktuell haben wir 12 Grad bei uns in Potsdam. Es werden heute maximal 17 Grad. Dazu bekommen wir aber eine ordentliche Schippe Regen. Und auf den Straßen ist zum Glück noch nicht allzu viel los. Da haben wir aber schon den ersten Blitzer für Sie. Der ist nämlich auf der A115 geblitzt wird in Höhe Stahnsdorf. Und heute geht's für unsere Frauen auf den Rasen. Turbine Potsdam hat nämlich ein Testspiel gegen Union Berlin. Anpfiff ist auf dem Fritz-Lesch-Sportplatz um 13 Uhr und das nächste Turbine-Heimspiel im Kali, das ist dann am 25. Oktober. Mehr Nachrichten aus Potsdam und unserer Region haben wir gleich noch für Sie um 9:30.
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0: Schönen guten Morgen. 6.23 Uhr ist es jetzt und die ersten von Ihnen, die machen sich wahrscheinlich gerade so fertig für die Arbeit und bei den anderen, da werden die Kids für die Schule schon geweckt und vielleicht kennen Sie ja diese Diskussion von zu Hause, ne? Warum muss ich da eigentlich jeden Tag hin? Wofür brauche ich das später alles?
1: Ja, spätestens wenn es dann Richtung Abschluss geht, wird die Frage dann ziemlich konkret. Ausbildung, Studium oder vielleicht auch doch erstmal rausfinden, was einem überhaupt liegt. Und genau dafür kann ja so ein Praktikum ziemlich hilfreich sein. Auch bei uns bei Radio Potsdam kann man übrigens ins Berufsleben und natürlich auch ins Radio machen, reinschnuppern. Eine, die das gerade macht, ist Charlotte. Sie ist heute genau seit einer Woche bei uns und durfte in den vergangenen Tagen schon so einiges erleben.
2: Also ich durfte schon lernen, wie man das Schnittprogramm bedient, wie man Beiträge schreibt, in der Theorie. Ich durfte schon eine Umfrage führen und gestern habe ich mein erst eigenes Interview gemacht.
0: Na, also ist schon ein bisschen was. Und Charlotte hat sich da auch übrigens ganz bewusst für uns entschieden.
2: Ich studiere Politik und ich habe so jetzt im Laufe des Studiums gemerkt, dass mir alles ein bisschen zu theoretisch ist und ich lieber gern was Praktischeres machen würde. Und ich liebe Radio hören und habe dann gedacht, es wäre mega cool, da mal hinter die Kulissen schauen zu können. Und habe dann gedacht, wo besser als hier bei uns vor Ort in Potsdam.
1: Also genau das Richtige für Charlotte und vielleicht auch genau das Richtige, wenn bei Ihnen zu Hause auch jemand noch nicht ganz genau weiß, wo die Reise beruflich hingehen soll.
0: Melden Sie sich gerne bei uns bei Interesse per Mail oder ganz unkompliziert per WhatsApp an die 0331 581 692 und die 30. Wir freuen uns auf jeden Fall. Gleich gibt's das Wichtigste aus unserer Region in unseren Lokalnachrichten und das ist Anne-Marie mit 2002. Schönen guten Morgen.
1: Morgen.

0: Gleich ist es 6.30 Uhr, halb sieben und wir starten zusammen rein in diesen Donnerstag. Gleich erstmal ganz entspannt mit Kygo und Conrad, Firestone und dann... Für die Motivation ist Rick Astley noch mit dabei mit Never Gonna Give You Up.
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0: Charlie, Potsdam will mehrere bis jetzt ungenutzte Grundstücke für den Wohnungsbau mobilisieren.
2: Ja, die Stadt hat 50 eigene Flächen geprüft. Mindestens 15 davon mit insgesamt rund 40.000 Quadratmetern eignen sich für neue Wohnungen. Bei 6 Grundstücken wird ein Verkauf an private Investoren vorgeschlagen. Eine weitere Fläche könnte mit einer Wohnungsgenossenschaft getauscht werden. Betroffen sind unter anderem Grundstücke in Babelsberg, Drewitz, Marquardt und Potsdam-West. Beim Stadtradeln in Stahnsdorf sind in diesem Jahr mehr als 49.000 Kilometer zusammengekommen. Insgesamt beteiligten sich 290 Radfahrerinnen und Radfahrer an der dreiwöchigen Aktion und sparten damit nach Angaben der Gemeinde rund 8 Tonnen CO2 ein. Die meisten Kilometer sammelte das Vico von Bülow-Gymnasium mit mehr als 24.000 Kilometer. Potsdam hat den neuen Ausbildungs- und Praktikumsführer für 2027 veröffentlicht. Darin stellen mehr als 160 Unternehmen, Einrichtungen und Hochschulen ihre Angebote für junge Menschen vor. Zu finden sind mehr als 165 Ausbildungsberufe, 130 duale Studienangebote und 200 Praktikums- und Ferienjobmöglichkeiten. Der kostenlose Führer wird an Potsdamer Schulen verteilt und ist außerdem digital auf der Internetseite der Stadt verfügbar.
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0: Bei uns in der Landeshauptstadt sind es momentan noch 12 Grad. 12 Grad auch in Belitz und in Ludwigsfelde. Heute wird es noch ein bisschen wärmer. 17 Grad bekommen wir maximal. Ansonsten gibt es im Laufe des Morgens auch noch mal ein paar Regenschauer. Die halten sich dann auch den ganzen Tag über. Und ein bisschen Wind kommt heute auch noch mit dazu. Also wir merken, es ist auf jeden Fall Herbst. Morgen Vormittag gibt es dann aber die nächste Chance, noch mal so ein, zwei Sonnenstrahlen zu erwischen. Dann morgen bei einer Höchsttemperatur von 13 Grad.
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0: Das können wir eigentlich relativ kurz halten. Staumeldungen liegen uns noch keine vor. Blitzer haben wir aber schon welche für Sie. Und zwar gerade neu reingekommen ist der Blitzer in der Lotte-Pulewka-Straße bei uns in Potsdam. Da wird in der 30er-Zone geblitzt. Dann haben wir noch einen in der Michendorfer Chaussee und zwar in Schwielosee. Und es wird geblitzt auf der A10 und zwar in Höhe Michendorf. Falls Sie da die Liste noch ergänzen können, sehr, sehr gern. Einfach durchklingeln. Oder ein WhatsApp schreiben an die 0331 581 692 und die 30. Danke und Ihnen weiterhin eine gute Fahrt.
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0: Du oder sie? Das ist ja eigentlich eine ganz einfache Frage und trotzdem kann ja manchmal ganz schön knifflig sein, so auf der Arbeit, beim Bäcker oder vielleicht auch so beim ersten Kennenlernen. Was ist da jetzt eigentlich so angebracht?
2: Ja, genau, darüber sprechen wir gleich mit dem Linguisten, ob das Du das Sie langsam verdrängt und natürlich auch darüber, was er uns hier im Radio empfiehlt.
0: Natürlich erstmal noch für den Start in den Donnerstag, damit wir wirklich mit Schwung hochkommen. Milo, eine neue Nummer, Whatever It Takes haben wir für Sie und die Ärzte mit Mach die Augen zu. Schönen guten Morgen.
2: Guten Morgen.
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0: Donnerstagmorgen, 6.40 Uhr, hier sind Ihre Radio Potsdam Wachermacher und wir haben da ja wirklich eine Diskussion aufgemacht. Ne? Wir wollen ja aktuell von Ihnen wissen, was ist Ihnen lieber, das Du oder das Sie? Und wollen einfach mal wissen, wie sollen wir Sie hier bei Radio Potsdam eigentlich ansprechen?
1: Ja, das ist ja nicht nur so eine Frage, die wir uns hier im Studio stellen. Mhm. Auch gesellschaftlich wird das ja irgendwie immer mehr diskutiert und deshalb haben wir mit Professor Simon von der FU Berlin gesprochen. Sie sind Linguist. Es gibt ja schon einige Leute, die eher zum Du tendieren würden, denke ich auch so. Löst das Du so langsam das Sie ab?
2: Es fällt auf, dass Du in Situationen vorkommt, wo es früher nicht aufgetaucht ist. Also bei großen Unternehmen, die duzen mich dann plötzlich, wenn ich bei denen auf deren Internetseite bin oder wenn die mir eine automatisierte Nachricht schreiben, dann sagen die Du, das wäre früher nicht passiert. Und es ist in der Tat so, dass sich das ja wenig verschiebt, also dass das Du in mehr Situationen vorkommt als früher vielleicht, aber es ist überhaupt nicht so, dass das Sie verschwinden würde an der Stelle.
0: Okay, das Sie ist also noch nicht komplett weg vom Fenster. Ist denn diese Unterscheidung zwischen Du und Sie eigentlich so typisch deutsch oder gibt es das in ganz ähnlicher Form auch in anderen Sprachen?
2: Zum einen ist es in der Tat wahr, dass es zum Beispiel im Englischen kein Unterschied bei den Pronomen gibt. Dafür haben die sehr stark ausgeprägt, dass sie nominale Anreden verwenden. Also die sagen viel mehr sowas wie Sir, Mate, Ma'am oder Darling, Sweetheart. Wenn es jetzt über Europa hinausgeht, gibt es noch ganz andere Formen. Also geht es nach Japan, da ist das Korea, das sind höfliche Anredeformen ganz entscheidend. Wenn Sie da irgendwie einen Fehler machen, oder wirken Sie sehr ungewöhnlich. Und da gibt es eine Menge grammatische Strukturen, die genau dazu ausgerichtet sind, soziale Differenzen. Gehörst du zu uns, gehörst du zu anderen, bist du wichtiger als ich, bist du älter als ich, all diese Sachen werden da ganz fein differenziert ausgedrückt. Also Deutsch ist in der Hinsicht gar nicht so auffällig.
1: Ja, gibt also wirklich einiges zu beachten. Empfehlen Sie uns das Du denn eigentlich auch bei uns im Radio?
2: Also was Sie wollen, Sie ausdrücken, Sie sind Lokalsender und Sie wollen für die Region was machen, dann sagt man so, ey, ist der Kumpel von nebenan und der erzählt mir, was hier gerade bei uns so los ist, mit dem kann ich reden über die Dinge, die bei uns passieren. Dann würde ich das ja im echten Leben wahrscheinlich auch eher duzen zu so jemandem. Dann schien mir das auch nicht ungewöhnlich, wenn das im Radio vorkommt. Genau der Trick an diesem ganzen Anredethema, das hat ganz viel zu tun mit, welche Art von Bild von mir möchte ich an die Außenwelt geben.
0: Wie sehen Sie das denn? Sollen wir Sie weiter siezen hier bei uns im Programm oder wollen wir zum Du wechseln? Ihre Meinung gerne an die 0331 581 692 und die 30. Schönen guten Morgen.
1: Guten Morgen.

0: 6.46 Uhr ist es jetzt. Moin. Und ich komme zu Ihnen ins Auto. Wir haben nämlich den ersten Stau schon auf der Autobahn, auf der A115. Wenn Sie da unterwegs sind zwischen Kleinmachnow und Zehlendorf, am besten schon mal 5 Minuten draufpacken. Dann schauen wir noch mal kurz auf die Temperaturen. Es ist noch ein bisschen frisch draußen. 12 Grad in Potsdam, 17 werden es heute maximal. Dazu auch ein bisschen Regen. Also auf jeden Fall Regenjacke oder Regenschirm einpacken. Und heute ist ja Donnerstag, der 8. Oktober. Seit genau einer Woche gilt der neue Tankrabatt. Sie haben das aber bestimmt auch schon an der Zapfsäule oder auch im Portemonnaie mitbekommen, der wird nicht überall vollständig weitergegeben. Warum? Das klären wir um 7 in unseren Nachrichten.
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14: 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Und das sind unsere heutigen PNN-Schlagzeilen. Über Redo, wie ein Potsdamer Gastronom zum Internetstar wurde. Schaulaufen von Neonazis. In Fürstenwalde eskaliert ein AfD-Fest mit Björn Höcke. Leerstehende Immobilien, ungenutzte Grundstücke. Wo in Potsdam zügig neuer Wohnraum entstehen könnte.

0: Gänsehaut. Kaigo und Konrad waren das mit Firestone. 6.54 Uhr.
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0: Ja, das ist heute Jörg Stinnes. Der leitet die Kommunikation bei der Spielbank Potsdam. Und weil bei der Spielbank mit dem bevorstehenden Umzug gerade ja auch einiges passiert, haben wir Jörg nochmal schnell vors Mikro gezogen und wollten natürlich auch wissen, wie sein Weg eigentlich nach Potsdam geführt hat.
2: Ich bin ganz viel durch Deutschland gewandert und am Ende war es eine Mischung aus Job und Beziehung, die mich dann hier vor 25 Jahren erst hat hier arbeiten lassen.
3: Ja, und jetzt seit 18 Jahren lebt er mittlerweile bei uns in der Region und Potsdam hat es ihm ziemlich angetan.
2: Also was ich an Potsdam besonders schätze, das ist gar nicht mal so sehr Potsdam. Also das viele Wasser und die Natur, die mit diesem Wasser verbunden ist und die in Potsdam überall so nah ist. Das finde ich sehr, sehr angenehm, in so einer Gegend oder Landschaft zu leben. Das beruhigt und das macht leicht und das macht fröhlich. Und wenn man jetzt so lange hier arbeitet, ich weiß nicht, ob das anderen auch so geht, fängt man an, nur noch die Staus zu sehen, die insbesondere deshalb entstehen, weil so viele andere Menschen Potsdam so toll finden. Vielleicht sollte ich auch mal wieder richtig auf Potsdam schauen.
3: Ja, also ein guter Rat auf jeden Fall. Seit 25 Jahren gehört Jörg Stinnes die Spielbank zu seinem Berufsleben und seit 18 Jahren ist er auch bei uns in der Region zu Hause.
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0: Schönen guten Morgen. Wir werden hier in der Region zusammen wach, gleich mit Ray Garvey. Talk to your body, talk to your body, talk. Die Nummer heißt Talk to Your Body und dann, na klar, wird's auch ein bisschen rockig. Nickelback mit Make Me Love You. Gleich ist es 7 Uhr. Moin Moin.
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2: Ich bin Charlie Detloff und das ist das Top-Thema der Stunde. Potsdams Sozialausgaben sind deutlich gestiegen. 2025 lagen die Nettoausgaben bei rund 63,8 Millionen Euro, etwa 42% mehr als im Vorjahr. Auch künftig rechnet die Stadt mit steigenden Kosten. 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Und jetzt mehr Nachrichten aus Deutschland und der Welt.
3: Ich bin Babette Büchner. Bis tief in die Nacht ging es diesmal nicht. Die Spitzen von Union und SPD haben ihre Beratungen im Koalitionsausschuss am Abend nach etwa 4 Stunden beendet. Über Ergebnisse gibt es noch keine Informationen. Der Bundestag berät am Vormittag unterdessen zum ersten Mal über die geplante Einkommensteuerreform der schwarz-roten Koalition.
4: Die Bundesregierung plant, das Kindergeld in den kommenden 2 Jahren leicht zu erhöhen und den steuerfreien Grundfreibetrag anzuheben. Außerdem soll der Spitzensteuersatz erst später greifen. Finanziert wird das unter anderem durch höhere Steuern für Reiche. Das sei kein großer Wurf, sagen Kritiker. Und die CDU wünscht sich einen Ausgleich für die kalte Progression, also den Effekt, dass wenn Löhne steigen, auch mehr Steuern fällig werden. Klingbeil ist offen für mehr Entlastungen, die müssten aber gegenfinanziert werden. Thomas Bremser, Nachrichtenredaktion.
3: 2,5 Monate nach seinem Amtsantritt kommt der britische Premierminister Andy Burnham heute nach Berlin. Bei seinem Besuch geht es auch um die Bekämpfung von Cyberangriffen.
5: Gemeinsam wollen Deutschland und Großbritannien gegen feindliche Aktivitäten vorgehen, die Sicherheit und Wohlstand in beiden Ländern bedrohen, teilte die britische Regierung mit. Am Mittag wird Kanzler Merz den britischen Premier Burnham in Berlin empfangen. Im Mittelpunkt steht die Unterzeichnung des sogenannten Kensington-Vertrags, der die deutsch-britischen Beziehungen 6 Jahre nach dem Brexit auf eine neue Grundlage stellt. Diana Kramer, Nachrichtenredaktion.
3: In Spanien ist die 87-jährige Rentnerin Marie Carmen Abascal gestorben. Sie war durch die Zwangsräumung ihrer Wohnung vor 2 Wochen bekannt geworden. Die Aktion hatte landesweit Protest und am Ende Neuwahlen ausgelöst. Demonstranten hielten nun eine Schweigeminute ab und zogen anschließend vor das Parlament. Die Gewerkschaften kündigten einen Generalstreik an, der das Land am 11. November lahmlegen soll. Wildtiere stehen unter Druck. Ihre Bestände nehmen laut einem WWF-Bericht weiter dramatisch ab. Die darin erfassten Wirbeltierpopulationen sind demnach von 1970 bis 2022 im Durchschnitt um 73% geschrumpft. Besonders stark trifft es Süßwasserlebensräume wie Flüsse und Seen. Als Ursache nennt der WWF menschengemachte Faktoren wie die Lebensmittelproduktion oder die Energieversorgung.
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0: 12 Grad messen wir hier aktuell bei uns in Potsdam. Es sind momentan 11 Grad in Schönefeld und in Teltow. Das geht aber natürlich noch ein bisschen hoch. Heute maximal 17 Grad drin. Dazu eine ordentliche Portion Regen. Der begleitet uns eigentlich wirklich den ganzen Tag über. Ein bisschen Wind ist auch noch mit dabei. Also, falls Sie noch zu Hause sind, an alle Damen da draußen am besten noch schnell das Haargummi oder so eine Klammer einpacken, damit die Haare nicht allzu wild rumflattern.
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0: 5 Minuten länger dauert es aktuell noch auf der A115 und zwar zwischen Babelsberg und Zehlendorf. Vom Potsdamer Stadtverkehr haben wir aber gute Nachrichten. Da haben wir momentan noch keine Staumeldungen. Blitzer hätten wir aber noch für Sie. Einer steht am alten Mörtelwerk. Dann wird auch schon geblitzt in der Lotte-Pulewka-Straße und in Schwilosee in der Michendorfer Chaussee. Und dann haben wir noch einen letzten auf der Autobahn und zwar auf der A10 in Höhe Michendorf. Falls Sie noch Blitzer haben, gerne durch. durchgeben an die 0331 581 692 und die 30 und dann wünschen wir Ihnen natürlich weiterhin eine gute und vor allem eine sichere Fahrt.
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0: 7:04. So, jetzt einmal nochmal wach werden, ne? Donnerstagmorgen. Es geht ja um zum einen vielleicht mit ein bisschen Kaffee, zum anderen funktioniert es ja auch immer ganz gut, wenn man das Gehirn schon mal so ein bisschen wachrüttelt.
2: Ich habe auch noch eine Idee und zwar, man geht einfach mal eine Runde auf den Rummel.
0: Ja.
2: Und das machen wir auch gleich in unserem Kids-Quiz nach nur einem Song.
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0: den frühen 2000ern, No Doubt, mit Hey Baby, 7:08 ist es.
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0: Ja, wir beschäftigen uns diese Woche ja mit dem Herbstrummel, denn wir schicken sie am Wochenende auch hin.
3: Ja, am Samstag geht's ab mit Radio Potsdam auf den Rummel auf dem neuen Lustgarten. Und zwar schon um 13 Uhr, eine Stunde bevor überhaupt Einlass ist. Mhm. Und das Ganze kostet sie einfach mal gar nichts. Sie und die ganze Familie können hin, eine Stunde kostenlos alle Rummelfahrgeschäfte fahren. Und 40€ Verzehrgutschein gibt's auch noch obendrauf.
0: Na Mensch, das klingt doch schon mal nach was. Und auch Luisa hat für die Quizfrage mal ganz genau auf den Lustgarten geschaut.
4: Auf dem Rummel gibt es traditionell eine eigene Währung, mit der man überall auf dem Rummel bezahlen kann. Wie heißt denn diese Währung? A. Kirmestaler, B. Rummelgold oder C. Jahrmarktscheine?
0: Okay, wie heißt die Rummelwährung?
3: Hast du eine Ahnung?
0: Ja, so ein bisschen.
3: Echt? Ich kenne Euro.
0: Du kennst nur Euro. Wenn Sie es wissen, dann gern her mit den Antworten.
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0: Schönen guten Morgen, 7.12 Uhr ist es.
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0: Zusammen mit uns geht's ja am Samstag auf den Rummel, auf den Herbstrummel hier so am neuen Lustgarten.
3: Ja, eine Stunde bevor der überhaupt regulär aufmacht, können Sie zu uns kommen, wenn Sie gewonnen haben. Von 13 bis 14 Uhr am Samstag und 40 Euro Essen und Getränke gibt's obendrauf natürlich auch nochmal.
0: Ja, wir senden dann ja nämlich live. Die Frage für heute ist die hier von Luise.
4: Auf dem Rummel gibt es traditionell eine eigene Währung, mit der man überall auf dem Rummel bezahlen kann. Wie heißt denn diese Währung? A. Kirmestaler, B. Rummelgold oder C. Jahrmarktscheine?
0: Wir haben eben schon gesagt, also ich habe so ein bisschen eine Vorahnung, Charlie, du...
3: Ja, ich kenne ja nur
0: gar
3: Euro.
0: Nicht. Und wir gucken mal, ob wir hier jetzt eine richtige Antwort eventuell mit dabei haben. Wir hören mal rein in unsere WhatsApp-Sprachnachrichten.
5: Einen wunderschönen guten Morgen. Ich weiß es nicht genau, aber ich rate sehr gerne. Ich nehme den Kirmestaler. Ich wünsche euch noch einen schönen Tag und macht weiter so.
0: Oh, danke schön. Na, dann hören wir mal rein. Ist das denn die richtige Antwort, Luise?
4: Antwort A ist korrekt. Auf dem Rummel kann man mit Kirmestalern bezahlen. Die kann man übrigens gleich im Eingang am Getränkestand kaufen. Und es macht auch echt Sinn. Für 10 Euro bekommt man Kirmestaler im Wert von 12 Euro.
3: Oh, herzlichen Glückwunsch.
0: Wir melden uns bei dir und die nächste Chance, den Gewinn abzustauben, ein letztes Mal. Morgen früh um 7:15.
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0: Ja, der ein oder andere geht jetzt klatschend aus dem Haus. Lionel Richie war das, Dancing on the Ceiling, 7.18 Uhr. Hier sind Ihre Radio Potsdam Wachermacher und liebe Papas und Partner schon mal vormerken, diesen Sonntag ist Weltmädchentag und da ist auch einiges in Potsdam geplant. Was genau? Das hören wir um halb in unseren Lokalnachrichten. Wir schauen erstmal noch rauf auf die Temperaturen. Es ist momentan noch ein bisschen frisch, 13 Grad. 17 werden es heute maximal mit ein, zwei Regenwölkchen auch im Laufe des Morgens. Dann schon mal die ersten Staus bei uns im Potsdamer Stadtverkehr. Ein bisschen Stop and Go haben wir unter anderem in der Hegelallee in Fahrtrichtung Kurfürstenstraße. Und einen Blitzer haben wir von Marcel noch durchbekommen. Danke dir fürs Bescheid sagen. Der steht momentan in der Breitestraße in Richtung Hauptbahnhof.
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0: 7:25 Uhr ist es. Schönen guten Morgen. Hier sind die Radio Potsdam Wachermacher. Und morgens geht bei vielen von uns ja so der erste Blick aufs Handy unterwegs. Da schauen wir ja auch auf die Straßenschilder, ne? Und unsere Augen, die sind ja eigentlich den ganzen Tag im Einsatz. Meistens denken wir da gar nicht so groß drüber nach. Erst wenn es Sehen dann plötzlich schwieriger wird, merken wir, wie wichtig unsere Augen eigentlich sind.
1: Ja, heute ganz passend Tag des Sehens. Und einer, der sich mit dem Thema bestens auskennt, ist Sebastian Scharnbeck, der Optiker mit der bunten Brille hier in der Brandenburger Straße. Er hat uns eine wirklich unglaubliche Erfolgsgeschichte erzählt. Eine Kundin mit sage und schreibe minus 68 Dioptrien konnte mit seiner Hilfe wieder richtig sehen.
2: Ich erinnere mich, als wir ihr die erste Brille abgegeben haben, da waren es so um die minus 50. Da hatte sie, und das war so um Nikolaus herum, vor 3-4 Jahren, da hatte sie angerufen an Nikolaus. Das war mein schönstes Nikolausgeschenk tatsächlich. Und hat gesagt, Mensch, Herr Scharnbeck, ich sehe, dass die Bäume Äste haben und dass da irgendwie auch noch so Blätter dran rumhängen und ich sehe endlich bei uns in Potsdam, dass da Schienen auf der Straße sind. Hey, das ist ja Wahnsinn.
0: Boah, also wirklich Wahnsinn. Und mehr zum Tag des Sehens, was unsere Augen eigentlich so alles leisten und wie wir sie unterstützen und auch schützen können, das hören Sie im Laufe des Tages noch bei unserer Kollegin Domi Krebs im Mittag und bei Paul Schröder am Nachmittag. Hier sind jetzt Ihre Radio Potsdam Wachermacher. Wir stehen erstmal den Donnerstagmorgen zusammen durch. Sophie B. Hawkins ist jetzt hier mit Right Beside You. Schönen guten Morgen.
1: Guten Morgen.

0: 7.30 Uhr ist es, 7:30. Gleich haben wir für Sie Olly Murs und Flo Rida mit dem Song hier. Troublemaker und eine, bei der die Karriere wirklich hochgeht wie so ein Raumschiff. Olivia Dean mit Man I Need, das alles gleich.
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0: Charlie, die Sozialausgaben bei uns in der Stadt, die sind im letzten Jahr ja deutlich gestiegen.
2: Im vergangenen Jahr lagen die Nettoausgaben bei rund 63,8 Millionen Euro. Das sind etwa 42% mehr als im Jahr zuvor. Gründe dafür sind unter anderem steigende Fallzahlen und aus Sicht der Stadt unzureichende Kostenerstattungen von Bund und Land. Auch in den kommenden Jahren rechnet Potsdam mit weiter steigenden Kosten und fordert deshalb eine stärkere finanzielle Unterstützung für die Kommunen. Potsdam feiert am Sonntag den Weltmädchentag. Unter dem Motto Mutig, wütend, wunderbar gibt es vor dem Brandenburger Tor Musik, Tanz und verschiedene Mitmachangebote. Im Mittelpunkt stehen die Perspektiven und Rechte von Mädchen und Jungfrauen sowie Themen wie Gleichberechtigung und Selbstbestimmung. Los geht es um 13 Uhr am Sonntag. Die Veranstaltung läuft bis 17 Uhr und ist kostenlos. Beim Stadtradeln in Stahnsdorf sind in diesem Jahr mehr als 49.000 Kilometer zusammengekommen. Insgesamt beteiligten sich 290 Radfahrerinnen und Radfahrer an der dreiwöchigen Aktion und sparten damit nach Angaben der Gemeinde rund 8 Tonnen CO2 ein. Spitzenreiterin in der Einzelwertung war Birgit Unterberger mit 851 gefahrenen Kilometern.
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0: Ja, es ist ein bisschen grauer Start in diesem Donnerstag. 13 Grad in Potsdam, in Michendorf und auch in Bergholz-Zerrebrücke. Die Wolken, die begleiten uns heute ein bisschen. Im Laufe des Tages und auch des Morgens auf jeden Fall noch Regenschauer. 17 Grad werden es heute maximal. Morgen sieht es dann ein bisschen freundlicher aus. Da haben wir auf jeden Fall die Chance, nochmal die Sonne zumindest am Vormittag zu sehen. Ansonsten dort auch eher grau.
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0: Die ersten Staus in der City, unter anderem in der Friedrich-List-Straße stadteinwärts, Hegelallee in Fahrtrichtung Kurfürstenstraße und auch schon so ein bisschen am Neuen Garten in Richtung Belath-Straße. Dann schauen wir noch mal kurz rauf auf die Autobahn. Da haben wir aktuell immer noch 1 Kilometer Stau auf der A115 zwischen Babelsberg und Zehlendorf. 10 Minuten hier draufpacken. Blitzer haben wir eine ganze Menge für Sie. Wir fangen mal an, am alten Mörtelwerk wird geblitzt. Dann hat uns der Marcel noch durchgegeben. Ein Blitzer steht in der Breitestraße in Richtung Hauptbahnhof. Dann haben wir noch einen Blitzer in der Lotte-Pulewka-Straße in Höhe Schwielosee, da in der Michendorfer Chaussee ein. Und ein letzter noch auf der A10 und zwar in Höhe Michendorf. Falls Sie diese Liste noch ergänzen können, na klar, jederzeit einfach durchklingeln oder eine WhatsApp schreiben an die 0331 581 692 und die 30. Ihnen weiterhin eine gute Fahrt.
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0: 7.34 Uhr, der Kaffee, der wirkt hoffentlich so langsam. Die Augen, die werden schon so ein bisschen größer und der Donnerstag, der nimmt Fahrt auf.
2: Und wir sorgen jetzt hier nochmal für einen richtigen Energieschub mit Musik von den Giant Rooks, Slow Dance. Und davor haben wir Nanny Cherry mit Buffalo Stance.
0: Wir sind mit an Ihrer Seite an diesem vorletzten Arbeitstag. Schönen guten Morgen.
2: Morgen.
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0: Die Jungs von den Giant Rooks, Slowdance, 7.42 Uhr ist es. Hier sind ihre Radio Potsdam Wachermacher. Wir wünschen ihnen einen schönen guten Morgen.
1: Morgen.
0: Wir schauen heute schon mal so ein kleines bisschen Richtung Wochenende. Und wer in Potsdam Fußball sagt, der landet ja früher oder später im Kali.
1: Definitiv. Am Sonntag heißt es wieder 0-3 gegen Lok Leipzig. Und da dürfte es nicht nur auf dem Rasen ein bisschen was los sein, sondern auch auf den Rängen wird es wieder ordentlich laut.
0: Wobei sich die 0-3-Fans diesmal ja ein bisschen umgewöhnen müssen. Mhm. Nach 35 Jahren ist der Fanblock das erste Mal nicht in der Nordkurve im Block M. Die Fanszene, die zieht nämlich um in den überdachten Stehplatzbereich von Block O.
1: Also Fußball als Treffpunkt, als Gemeinschaft und manchmal natürlich auch als ziemlich gute Ausrede, am Sonntag wieder im Kali zu landen. Und wenn Sie jetzt denken, da wäre ich eigentlich ganz gerne dabei, dann haben wir jetzt was für Sie.
0: Ja, wir haben nämlich Tickets für Babelsberg 03 gegen Lok Leipzig am Sonntag um 16 Uhr.
1: Einfach bei uns im Studio durchklingeln oder eine schnelle WhatsApp schicken an die 0331 581 692 und die 30.
0: Wir drücken Ihnen die Daumen.
1: Morgen.

0: finde, Olivia Dean geht doch immer, oder? Man I Need war das, 7.46 Uhr hier bei Radio Potsdam. Und ach, also so Paris geht, finde ich, auch immer. Das dachte sich vielleicht auch unser Bundespräsident Steinmeier. Der war jetzt zu Besuch oder ist immer noch bei Macron. Die Amtszeit von Steinmeier, die endet ja bald. Die von Frankreichs Staatspräsident auch. Es gibt also viel zu bereden. Und mehr Nachrichten aus Deutschland und der Welt gibt's hier bei uns auf Radio Potsdam noch um 8. Wir schauen uns kurz die Temperaturen an. 13 Grad bei uns in der Stadt. 17 werden es dann heute noch maximal. Und für alle Autofahrer, die Berliner Straße stadteinwärts, die ist ja immer noch gesperrt. Da hat es einen Wasserrohrbruch gegeben. Deswegen unter anderem schon der erste Stau in der Nutestraße stadteinwärts. Da am besten 5 Minuten draufpacken.
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12: Und das sind unsere heutigen PNN-Schlagzeilen. Über Redo, wie ein Potsdamer Gastronom zum Internetstar wurde. Schaulaufen von Neonazis. In Fürstenwalde eskaliert ein AfD-Fest mit Björn Höcke. Leerstehende Immobilien, ungenutzte Grundstücke. Wo in Potsdam zügig neuer Wohnraum entstehen könnte.
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0: Kennen Sie bei sich zu Hause bestimmt auch, den Troublemaker. Olli Mörs und Flo Rida waren das. 7.54 Uhr ist es jetzt.
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0: Und das ist heute bei uns die 30.
2: So hoch, also 30 Meter, ist eine Bootbuche im Parc Sanssouci, von der sich Potsdam gerade verabschieden muss. Der Baum steht im Parterre an der großen Fontäne und wurde bereits Mitte des 19. Jahrhunderts auf Anordnung von Gartendirektor Peter Joseph Linné gepflanzt. Mittlerweile ist diese Bootbuche allerdings ganz schön schwer geschädigt und von Pilzen befallen. Seit gestern laufen deswegen die Fellarbeiten. Insgesamt sollen sie 3 bis 4 Tage dauern. Und bei 30 Metern Höhe ist das natürlich keine kleine Aktion. Allein die Baumkrone hat einen Durchmesser von rund 20 Metern. Boah. Während der Arbeiten müssen deshalb auch einige Wege im Park gesperrt werden. Ganz verschwinden soll die Bootbuche an dieser Stelle allerdings nicht. Für das Frühjahr 2027 sind schon Neupflanzungen geplant.
0: Also unsere Zahl des Tages die 30. 30 Meter, so hoch ist die historische Bootbuche im Parc Sanssouci, die gerade leider gefällt werden muss.
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0: Da wurde hier im Studio aber sowas von laut gedreht. Cassandra Steen und Adel Tawil waren das. Und das ist Glenn Frey. Ja, den Ohrwurm, den kennen wir alle. Aus den 80ern, The Heat Is On, haben wir gleich für Sie. Coldplay sind auch mit dabei mit Violet Hill. 8 Uhr ist es jetzt. Schönen guten Morgen.
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2: Ich bin Charlie Detloff und das ist das Top-Thema der Stunde. Potsdam will ungenutzte städtische Grundstücke für einen neuen Wohnraum nutzen. Mindestens 15 von 50 geprüften Flächen kommen dafür in Frage. 6 davon könnten an private Investoren verkauft werden. Mehr Nachrichten aus unserer Region finden Sie jederzeit bei uns im Netz auf radio-potsdam.de. Und jetzt mehr Nachrichten aus Deutschland und der Welt.
3: Ich bin Babette Büchner. Im Laufe des Vormittags wollen die Spitzen von Union und SPD mitteilen, was bei ihren Beratungen im Koalitionsausschuss gestern Abend herausgekommen ist. Bis tief in die Nacht ging es diesmal nicht. Nach etwa 4 Stunden waren die Gespräche beendet. Hauptthema war der Zeitplan für die Umsetzung der Reformvorhaben. Der Bundestag berät unterdessen heute zum ersten Mal über die geplante Einkommensteuerreform der schwarz-roten Koalition. 2,5 Monate nach seinem Amtsantritt kommt der britische Premierminister Andy Burnham heute nach Berlin. Bei seinem Besuch geht es auch um die Bekämpfung von Cyberangriffen.
4: Gemeinsam wollen Deutschland und Großbritannien gegen feindliche Aktivitäten vorgehen, die Sicherheit und Wohlstand in beiden Ländern bedrohen, teilte die britische Regierung mit. Neben Cyberangriffen geht es dabei um Sabotage und andere hybride Bedrohungen, vor allem aus Russland. Am Mittag wird Kanzler Merz den britischen Premier Burnham in Berlin empfangen. Im Mittelpunkt steht die Unterzeichnung des sogenannten Kensington-Vertrags, der die deutsch-britischen Beziehungen 6 Jahre nach dem Brexit auf eine neue Grundlage stellt. Diana Kramer, Nachrichtenredaktion.
3: Seit einer Woche gilt wieder der Tankrabatt. Der Bund verzichtet auf Steuern in Höhe von knapp 17 Cent pro Liter, um Autofahrer zu entlasten. Das Ganze ist aber weiter ziemlich umstritten.
5: Bisher sehen sich eher die Kritiker bestätigt. Der Tankrabatt werde, wie befürchtet, nicht vollständig an die Autofahrerinnen und Autofahrer weitergegeben, rechnen zum Beispiel Experten des IFO-Instituts vor. Teilweise gäbe es erhöhte Preise, für die keine offensichtliche Erklärung durch Ölpreis- oder Währungswechselkurse erkennbar sei. Branchenvertreter der Tankstellengesellschaften behaupten dagegen, die 17 Cent Steuersenkung werde weitergegeben. Allerdings seien die Einkaufspreise für Kraftstoffe am Weltmarkt zuletzt gestiegen. Aus Berlin, Ronny Toch.
3: Läuft in der Nähe des Münchner Flughafens ein Puma herum? Eine nächtliche Wärmebildkamerasuche hat keine neue Spur gebracht, sagte eine Polizeisprecherin am Morgen. Gestern hatten Einsatzkräfte das Naturschutzgebiet schon mit einem Hubschrauber, Drohnen und am Boden durchkämmt. Ein Jäger hatte zuvor mit einem Nachtsichtgerät ein verdächtiges Tier gefilmt. Ein Experte hält es für möglich, dass es sich um einen Puma handelt.
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0: 11 Grad sind es in Schönefeld, 14 in Nauen und 13 hier bei uns in der Landeshauptstadt. Heute wären es dann maximal noch 17 Grad und wer schon draußen unterwegs war oder das Fenster aufgemacht hat, der merkt es gerade auch, es pieselt so ein bisschen leicht. Also der Regen, der bleibt heute unser ständiger Wegbegleiter. Morgen kommt der Herbst dann auch nochmal richtig durch. Da eine Höchsttemperatur von 13 Grad, aber auch wieder die Chance, die Sonne zu sehen, zumindest am Vormittag.
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0: Ein bisschen länger dauert es aktuell auf dem Brauhausberg stadteinwärts, auch am Neuen Garten, so in Richtung Belatstraße und auch auf der Nutestraße stadteinwärts in der Berliner Straße. Da hat es ja Anfang der Woche einen Wasserrohrbruch gegeben. Da laufen aktuell immer noch die Bauarbeiten, deswegen ist die Berliner Straße stadteinwärts dort gesperrt. Dann schauen wir noch kurz auf die Autobahn. Da dauert es 5 Minuten länger auf der A10 auf dem westlichen Berliner Ring zwischen Großkreuz und Leest und na klar, der Stau auf der A1 115, den haben wir auch noch zwischen Babelsberg und Zehlendorf, da am besten eine Viertelstunde draufpacken. Geblitzt wird bei uns in der Region aktuell auf der A10 und zwar in Höhe von Michendorf, dann noch in Schwielowsee in der Michendorfer Chaussee und hier bei uns in Potsdam in Eiche am alten Mörtelwerk in der Lotte-Pulewka-Straße und Marcel hat uns noch durchgegeben, in der Breite-Straße wird auch geblitzt in Richtung Hauptbahnhof. Danke dir Marcel fürs Bescheid sagen. Falls Sie noch irgendwelche Blitzer oder Staus sehen sollten, machen Sie es gerne wie Marcel, schreiben Sie uns eine WhatsApp oder klingeln Sie durch unter der 0331 581 692 und der 30.
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0: Ja, draußen macht sich so langsam der Herbst bemerkbar und bei einigen kommt da ja wieder das Buch raus, ne?
2: Ja, in Frankfurt läuft ja auch gerade die große Buchmesse, aber warum eigentlich in die Ferne, wenn auch Potsdam ordentlich Lesestoff bietet?
0: Wir haben gleich Potsdamer Buchtipps für Ihren Herbst nach Alex Warren mit einer neuen Nummer Emerald Eyes und das ist Wickfield mit Sexy Eyes. Schönen guten Morgen.
2: Guten Morgen.
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0: Das ganz neue Musik von Alex Warren, Emerald Eyes, hier bei den Radio Potsdam Wachermachern. 8.12 Uhr ist es und aktuell läuft ja in Frankfurt die Buchmesse und das Wetter, das lädt ja so langsam auch wieder dazu ein, sich so einen Tee und auch das Buch zu schnappen.
1: Absolut. Und tolle Geschichten gibt es auch aus unserer Stadt. Wenn es zum Beispiel spannend sein soll, dann würden wir Wölfe aus Potsdam empfehlen. Kommissarin Paula Osterholz erklärt mit ihrem Partner Mordfälle in der Region auf. Autor Frank Hagedorn hat uns erzählt, wie er dafür direkt in Potsdam recherchiert hat.
2: Ich bin in Potsdam wirklich rumgefahren, habe mir alles angeguckt, bin tatsächlich in der Döberitzer Heide einen Tag unterwegs gewesen und versuche immer auch mit Leuten ins Gespräch zu kommen. Es gibt in Babelsberg, da am Weberplatz, gibt es Samstag immer einen schönen Markt. Das sind ganz viel auch ganz kleine Stände und mit denen ins Gespräch kommen. Das ist was ich an Städten wie Potsdam sehr mag. Das sind so ein paar hundert Menschen und in bestimmten Bereichen sieht man die auch immer wieder.
0: Ja, bei Wölfe von Potsdam kann man unsere Stadt so als Schauplatz für Kriminalfälle mal erleben. Und alle, die eher so auf Liebesromane stehen, es gibt die Potsdam Love Trilogie von Julie Aden.
3: In der Potsdam Love Trilogie geht es um Mila, Joris und Fabian. Also Mila ist Studentin für soziale Arbeit und sie zieht in ihre neue WG in Potsdam. Und in dieser WG wohnt Joris, den sie tatsächlich schon kennt, denn sie hatte mit ihm schon eine sehr unglückliche Erfahrung. Und zwar wurde sie 3 Monate, bevor die Geschichte sozusagen beginnt, wurde sie in Leipzig sexuell belästigt von seinen Freunden. Und er kennt ihn dann in der WG wieder und überlegt dann für sich, kann sie mit so einem Menschen zusammenleben und muss dann für sich so ein bisschen abwägen. Und was macht es auch mit ihr selbst, mit ihren Ängsten, die sie auch durch diese Situation entwickelt hat?
1: Also 2 kleine Geheimtipps von uns aus unserer Stadt, die Potsdam Love Trilogie oder auch Wölfe aus Potsdam.
0: Und wenn Sie noch Buchtipps für den Herbst haben, dann gerne her damit an die 0331 581 692 und die 30. Schönen guten Morgen.
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0: Ganz entspannt geht's rein in diesen Donnerstag, 8.17 Uhr. Hier sind Ihre Radio Potsdam Wachermacher und wir können bei uns im Studio direkt auf die Brandenburger schauen. Da sehen wir schon immer mehr Leute mit Regenschirm. Der Regen, der ist heute auf jeden Fall mit an unserer Seite. Den Morgen über und auch eigentlich den ganzen Tag. 13 Grad aktuell hier bei uns in der Stadt. 17 werden es dann noch maximal. Und übrigens zwei Promis aus unserer Region, die sind ja gerade im Fernsehen zu sehen. Redo und der Ex-Boxer Axel Schulz bei Promi Big Brother werden sie rund um die Uhr überwacht und müssen Challenges meistern, um vom schäbigen Teil des Hauses in den Schönen zu kommen. Seit Montag läuft die Reality-TV-Serie und Redo hat es mittlerweile in den luxuriösen Teil des Hauses geschafft. Herzlichen Glückwunsch, sagen wir da. Nachrichten aus Potsdam und der Region gibt's bei uns dann wieder um 8:30. Und dann schauen wir noch kurz rauf auf die Straßen. Der dickste Stau aktuell bei uns im Potsdamer Stadtverkehr noch in der Alleestraße, so in Richtung am Neuen Garten. Da am besten 10 Minuten draufpacken. Wir wünschen Ihnen weiterhin eine gute Fahrt.
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0: Die 80er, The Heat is on. 8.25 Uhr ist es. Schönen guten Morgen.
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0: Das ist heute Jörg Stinnes, der leitet die Kommunikation bei der Spielbank Potsdam. Und weil bei der Spielbank mit dem bevorstehenden Umzug gerade ja auch einiges passiert, haben wir ihn nochmal schnell vors Mikrofon gezogen und wollten natürlich auch wissen, wie sein Weg denn eigentlich nach Potsdam geführt hat.
2: Ich bin ganz viel durch Deutschland gewandert und am Ende war es eine Mischung aus Job und Beziehung, die mich dann hier vor 25 Jahren erst hat hier arbeiten lassen.
0: Und seit 18 Jahren lebt Jörg Stinnes mittlerweile bei uns in der Region und Potsdam hat es ihm ziemlich angetan.
2: Also was ich an Potsdam besonders schätze, das ist gar nicht mal so sehr Potsdam, also das viele Wasser und die Natur, die mit diesem Wasser verbunden ist und die in Potsdam überall so nah ist. Das finde ich sehr, sehr angenehm in so einer Gegend oder Landschaft zu leben. Das beruhigt und das macht leicht und das macht fröhlich. Und wenn man jetzt so lange hier arbeitet, ich weiß nicht, ob das anderen auch so geht, fängt man an, nur noch die Staus zu sehen, die insbesondere deshalb entstehen, weil so viele andere Menschen Potsdam so toll finden. Vielleicht sollte ich auch mal wieder richtig auf Potsdam schauen.
0: Ein guter Rat von Jörg Stinnes. Seit 25 Jahren gehört die Spielbank zu seinem Berufsleben und seit 18 Jahren ist er auch bei uns in der Region zu Hause.
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0: Ja, so langsam geht's ja Richtung Büro und damit wir da nochmal extra motiviert sind, haben wir den gleich für Sie. Bruno Mars, 24 Karat Magic gleich. Außerdem Cock Robin mit The Promise You Made. Es ist gleich 8.30 Uhr, 8:30.
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0: Charlie Potsdam will mehrere bis jetzt ungenutzte Grundstücke für den Wohnungsbau mobilisieren.
2: Die Stadt hat insgesamt 50 eigene Flächen geprüft. Mindestens 15 davon mit insgesamt rund 40.000 Quadratmetern eignen sich für neue Wohnungen. Bei 6 Grundstücken wird ein Verkauf an private Investoren vorgeschlagen. Eine weitere Fläche könnte mit einer Wohnungsgenossenschaft getauscht werden. Betroffen sind unter anderem Grundstücke in Babelsberg, Drewitz, Marquardt und Potsdam-West. Potsdam hat den neuen Ausbildungs- und Praktikumsführer für 2027 veröffentlicht. Darin stellen mehr als 160 Unternehmen, Einrichtungen und Hochschulen ihre Angebote für junge Menschen vor. Der kostenlose Führer wird an Potsdamer Schulen verteilt und ist außerdem digital auf der Internetseite der Stadt verfügbar. Die Sozialausgaben der Stadt Potsdam sind im vergangenen Jahr deutlich gestiegen. 2025 lagen die Nettoausgaben bei rund 63,8 Millionen Euro. Das sind etwa 42% mehr als im Jahr davor. Gründe dafür sind unter anderem steigende Fallzahlen und aus Sicht der Stadt unzureichende Kostenerstattungen von Bund und Land. Auch in den kommenden Jahren rechnet Potsdam mit weiter steigenden Kosten und fordert deshalb eine stärkere finanzielle Unterstützung für die Kommunen.
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0: 13 Grad sind in Rathenow, in Beelitz und auch hier bei uns in Potsdam. Ja, es wird ein sehr, sehr regnerischer Tag, also auf jeden Fall gemütlich bei uns in der Stadt. 17 Grad gibt es noch maximal. Morgen sieht es dann schon ein bisschen anders aus. Da ist der Herbst zwar auch immer noch da, 13 Grad nur noch als Höchsttemperatur, aber vormittags kann da nochmal die Sonne rauskommen. Am Samstag, da steigen die Temperaturen wieder ein bisschen. 16 Grad gibt es maximal. Vormittags noch ein bisschen Regen, ansonsten auch ein Mix aus Sonne und Wolken.
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0: Schauen wir mal rauf auf die Straßen. Da dauert es momentan noch ein bisschen länger auf der Nutestraße stadteinwärts in der Berliner Straße. Da hat es ja einen Wasserrohrbruch gegeben. Da sind aktuell noch Bauarbeiten, deswegen ist die stadteinwärts gesperrt und es dauert halt eben auch auf der Nutestraße ein bisschen länger. Ansonsten auch nochmal so 5 bis 10 Minuten draufpacken in der Alleestraße in Fahrtrichtung am Neuen Garten und auch am Schragen und zwar stadteinwärts. Der dickste Stau auf der Autobahn auf der A10 auf dem westlichen Berliner Ring zwischen Großkreuz und Leest, da dauert es auch 10 Minuten länger. Dann schauen wir auf die Blitzer. Geblitzt wird aktuell nämlich in Eicher am alten Mörtelwerk, dann auch noch in Schwielowsee, da direkt in der Michendorfer Chaussee. Dann haben wir hier bei uns in Potsdam noch Blitzer in der Lotte-Pulewka-Straße und in der Breite-Straße, und zwar wenn sie da unterwegs sind in Richtung Hauptbahnhof. Und ansonsten noch ein Blitzer von der Autobahn, und zwar wird geblitzt auf der A9 in Höhe Schwielowsee. Falls Sie noch Blitzer sehen sollten, Gefahrenstellen oder vielleicht Staus, gern her damit an die 0331 581 692 und die 30. Ihnen weiter eine gute Fahrt.
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0: 8.33 Uhr ist es jetzt. Zusammen meistern wir den Donnerstag.
2: Gleich mit den wichtigsten Terminen in Guten Morgen Potsdam.
0: Vorher vielleicht nochmal so einen Schluck Kaffee nehmen und auf jeden Fall laut drehen. Jetzt Lucas Graham, Second Chance und Falco mit Junge Römer. Moin Moin.
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0: aktuelle Musik von Lucas Graham. Second Chance, 8.41 Uhr ist es.
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0: Ja, heute der vorletzte Tag, bevor es ins Wochenende geht. Donnerstag, der 8. Oktober. Und heute Abend geht es im Bornstädter Feld um die geplante Sportplatzanlage in der verlängerten Amtsstraße.
2: Der Entwicklungsträger Bornstädter Feld und die Landeshauptstadt Potsdam informieren über den aktuellen Planungsstand. Heißt also, was ist machbar, was ist verträglich und wie geht's eigentlich mit dem Bebauungsplan weiter? Los geht's da heute um 18 Uhr in der Orangerie der Biosphäre Potsdam.
0: Dann kommt heute wieder das Stadtforum Potsdam zusammen.
2: Ja, diskutiert werden heute neue Ideen für bezahlbaren Wohnraum und auch die geplante neue Wohnraumagentur ist Thema. Wenn Sie mitdiskutieren wollen oder einfach zuhören möchten, ab 18 Uhr geht's da los im Kreativquartier.
0: Ansonsten steht sportlich heute noch ein kleines Testspiel an und zwar zwischen Union und unseren Turbinefrauen. Los geht's heute um 13 Uhr, gespielt wird in Berlin.
2: Kommen Sie gut in diesen Donnerstag.
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0: Hier sind Ihre Radio Potsdam Wachermacher. Wir wünschen Ihnen einen schönen guten Morgen. 8:45 ist es jetzt und heute im Laufe des Vormittags können wir die Ergebnisse vom Koalitionsausschuss der SPD und CDU erwarten. Schon mal eine gute Nachricht, die mussten gestern keine Spätschicht einlegen. Welche Themen da genau auf dem Tisch lagen, das hören wir gleich um 9 Uhr in den Nachrichten. Dann schauen wir noch kurz drauf auf die Temperaturen. 13 Grad sind es noch bei uns in Potsdam, es werden dann heute noch 17. Und auf den Straßen ist natürlich auch einiges los. Alle fahren so Richtung Büro, Richtung Arbeit. Der dickste Stau momentan unter anderem in der Heinrich-Mann-Allee stadteinwärts, da am besten 10 Minuten draufpacken. Kommen Sie weiter gut und sicher an Ihr Ziel.
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14: Und das sind unsere heutigen PNN-Schlagzeilen. Über Redo, wie ein Potsdamer Gastronom zum Internetstar wurde. Schaulaufen von Neonazis. In Fürstenwalde eskaliert ein AfD-Fest mit Björn Höcke. Leerstehende Immobilien, ungenutzte Grundstücke. Wo in Potsdam zügig neuer Wohnraum entstehen könnte.
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Den durfte ich mal live sehen. Bruno Mars, auf jeden Fall geborener Entertainer. 24 Karat Magic. 8.53 Uhr ist es. Hier sind die Radio Potsdam Wachermacher. Draußen ja ein ziemlich regnerischer Start in diesen Donnerstag. Einige sind ja schon im Büro angekommen, aber auch wenn sie Homeoffice machen, ne, wir sind mit an ihrer Seite, stürzen uns in den Vormittag. Hoffentlich jetzt gestärkt mit einem Kaffee oder vielleicht auch einem warmen Tee. Gute Nachricht, morgen ist ja Freitag, also nur noch heute und morgen. Und dann ist auch schon wieder Wochenende angesagt. Sie hören Radio Potsdam, jetzt mit Roxette, The Look. Moin, moin.

0: Sie feiern ja gerade großes Comeback, die Sugar Babes. Für die gibt's am 12. Februar tatsächlich neue Musik. Alle Fans, ne? Wissen wir Bescheid. Die nächste halbe Stunde hier bei Radio Potsdam. Mit Alphaville und Big in Japan. Und aktuelle Musik von Tiffany Harris, Find Me. Das alles gleich. 9 Uhr ist es. Schönen guten Morgen.
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2: Ich bin Charlie Detloff und das ist das Top-Thema der Stunde. Potsdams Sozialausgaben sind deutlich gestiegen. 2025 lagen die Nettoausgaben bei rund 63,8 Millionen Euro, etwa 42% mehr als im Vorjahr. Auch künftig rechnet die Stadt mit steigenden Kosten. 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Und jetzt mehr Nachrichten aus Deutschland und der Welt.
3: Ich bin Babette Büchner. Der Koalitionsausschuss hat sich am Abend mehr als 4 Stunden mit dem weiteren Reformprogramm befasst, aber auch mit den Nachwehen der Landtagswahlen. In einer ersten Erklärung haben sich die Fraktionsspitzen nun klar von jeglichem politischen Extremismus abgegrenzt. Die Rede ist von einer historischen Bewährungsprobe für die Demokratie. In Sachsen-Anhalt war in dieser Woche zum ersten Mal ein AfD-Politiker zum Landtagspräsidenten gewählt worden. Es gibt den Verdacht, dass er auch Stimmen aus der CDU bekommen hat. Der Bundestag berät unterdessen am Vormittag erstmals über die geplante Einkommensteuerreform der schwarz-roten Koalition. Der Gesetzentwurf sieht Entlastungen vor allem für kleine und mittlere Einkommen und Familien mit Kindern vor.
4: Die Bundesregierung plant, das Kindergeld in den kommenden 2 Jahren leicht zu erhöhen und den steuerfreien Grundfreibetrag anzuheben. Außerdem soll der Spitzensteuersatz erst später greifen. Finanziert wird das unter anderem durch höhere Steuern für Reiche. Das sei kein großer Wurf, sagen Kritiker. Und die CDU wünscht sich einen Ausgleich für die kalte Progression, also den Effekt, dass, wenn Löhne steigen, auch mehr Steuern fällig werden. Thomas Bremser, Nachrichtenredaktion.
3: 2,5 Monate nach seinem Amtsantritt kommt der britische Premierminister Andy Burnham heute nach Berlin. Bei seinem Besuch geht es auch um die Bekämpfung von Cyberangriffen.
5: Gemeinsam wollen Deutschland und Großbritannien gegen feindliche Aktivitäten vorgehen, die Sicherheit und Wohlstand in beiden Ländern bedrohen, teilte die britische Regierung mit. Neben Cyberangriffen geht es dabei um Sabotage und andere hybride Bedrohungen, vor allem aus Russland. Am Mittag wird Kanzler Merz den britischen Premier Burnham in Berlin empfangen. Im Mittelpunkt steht die Unterzeichnung des sogenannten Kensington-Vertrags, der die deutsch-britischen Beziehungen 6 Jahre nach dem Brexit auf eine neue Grundlage stellt. Diana Kramer, Nachrichtenredaktion.
3: Bei einem schweren Verkehrsunfall sind in Brandenburg am Abend 4 Menschen ums Leben gekommen. Laut Polizei starben ein 14-jähriges Mädchen und 3 junge Männer im Alter von 16 bis 19 Jahren. Ein 61 Jahre alter Autofahrer wollte demnach bei Biesenthal in der Nähe von Berlin mehrere Fahrzeuge überholen und war dabei mit 3 von 4 entgegenkommenden Mopeds zusammengestoßen. Der 4. Mopedfahrer konnte ausweichen.
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0: Unsere Pflanzen können heute auf jeden Fall nochmal schön Wasser tanken. 13 Grad aktuell bei uns in Potsdam, 13 Grad auch in Michendorf und in Bergholzrebrücke. 17 werden es dann noch maximal und der Tag, der wird auf jeden Fall zum Großteil regnerisch. Wir müssen uns mit dem Regenschirm wappnen. Morgen wird es dann ein bisschen heller, da bekommen wir vormittags wieder die Sonne zu Gesicht bei maximal 13 Grad.
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0: Es stockt noch in der Hegelallee und zwar in Richtung Kurfürstenstraße, in der Nutestraße stadteinwärts und auch noch in der Alleestraße Richtung Kurfürstenstraße. Ansonsten haben wir auch noch einen Stau auf der A10, wenn Sie da gerade unterwegs sind, auf dem westlichen Berliner Ring. Zwischen dem Dreieck Werder und Leest auf jeden Fall eine 1/4 Stunde draufpacken. Geblitzt wird unter anderem in Eiche, da am alten Mörtelwerk. Dann haben wir noch einen Blitzer in der Lotte-Pulewka-Straße und in Schwielosee in der Michendorfer Chaussee. Und ein letzter, der kommt von der Autobahn von der A9 in Höhe Schwielosee. Haben Sie sonst noch was gesehen? Blitzer, Staus oder auch Gefahrenstellen? Gerne durchklingeln oder ganz unkompliziert ein WhatsApp schreiben. Unsere Nummer für alles ist die 0331 581 692 und die 30.
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0: Ja, draußen momentan so graue Regenwolken, da denkt man ja vielleicht schon so ein bisschen an Süden, nochmal so ein bisschen Urlaubsfeeling. Dafür muss man aber gar nicht weit fahren, sondern so ein bisschen Süden-Urlaubsfeeling gibt es auch ein paar Kilometer von Potsdam entfernt.
2: Und genau diese kleine Auszeit, die können Sie momentan bei uns gewinnen. Jeden Nachmittag kurz nach 3 stellt Ihnen Paul eine Schätzfrage rund um die Havel-Therme in Werder.
0: Und was Sie dort zwischen Palmen, 34 Grad warmem Wasser und einem Steg auf dem großen Fernsehen noch so erwartet, das hören Sie gleich bei uns.
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1: 9.12 Uhr ist es und heute Morgen brauchen wir auf jeden Fall Regenjacke und Schirm. Aber wie wär's, wenn wir das mal ersetzen mit Badehose oder Badeanzug und dann schön ab ins warme Wasser? Bei uns können Sie momentan jeden Tag eine Auszeit für zwei in der Havel-Therme in Werder gewinnen. Unser Kollege Paul, der stellt dafür immer kurz nach drei eine Schätzfrage.
2: Und wenn man sich die Havel-Therme so anschaut, dann versteht man auch das Motto: Urlaub so nah, der Süden liegt gleich um die Ecke. Da stehen nämlich 35 Palmen, dazu kommen Orangen, Zitronen und Olivenbäume.
1: Oh, schön.
2: Absolut. Und im Thermenbereich, da gibt es sogar eine Poolbar direkt am Wasser. Da kann man sich also einen Drink holen und für so einen Moment so tun, als wäre Brandenburg gerade ein Stückchen weiter südlich.
1: Boah, vor allem jetzt so im Herbst klingt das richtig, richtig gut. Vom Innenbecken können Sie übrigens direkt nach draußen schwimmen und das Außenbecken, das hat das ganze Jahr über 34 Grad. Dazu gibt es Massagedüsen, Sprudelbereiche und wirklich jede Menge Möglichkeiten, einfach mal nichts zu machen. Und wer noch mehr Wärme braucht, der findet natürlich auch verschiedene Saunen und Dampfbäder.
2: Ja, und ein bisschen großer Zernsee, der gehört natürlich zum Kurzurlaub auch noch dazu. Vom Saunabereich führt direkt ein 160 Meter langer Steg raus auf den See. Am Ende gibt es sogar ein Naturtauchbecken. Und wer nach der Sauna so eine ordentliche Abkühlung braucht, der bekommt die dort definitiv. Ja, das alles liegt gerade mal rund 17 Kilometer von Potsdam entfernt.
1: Also um kurz nach drei bei Paul einschalten, die Schätzfrage lösen und wer da am nächsten dran ist, der gewinnt eine Auszeit für zwei in der Havel-Therme. Kleiner Tipp, schauen Sie vorher ruhig mal auf der Internetseite der Havel-Therme vorbei. Bisschen Vorbereitung, bisschen Recherche kann ja nie schaden. Wir wünschen Ihnen viel Glück. Hier sind die Radio Potsdam Wachermacher. Schönen Donnerstag.
2: Guten Morgen.

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0: 9.23 Uhr, schönen guten Morgen in Schwielosee. Da steht ja am Sonntag eine ganz besondere Bürgermeisterwahl an. Ne? Egal wie die Wahl ausgeht, an der Spitze der Gemeinde wird es einen Wechsel geben. Kerstin Hoppe, die tritt nach mehr als 2 Jahrzehnten im Amt noch nicht mal einmal an. Seit 2003 ist sie da Bürgermeisterin. Nach 24 Jahren ist für sie da jetzt Schluss.
1: Ja, und wer ihre Nachfolge wird, das entscheiden am Sonntag die Wählerinnen und Wähler. 4 Kandidaten treten an. Nadine Stephan vom Bürgerbündnis Schwielosee, Matthias Schmieder von der CDU, Einzelbewerber Dirk Hühnerson und Heiko Mutz von Wir für Schwielosee. Sollte keiner der von ihnen im ersten Wahlgang die nötige Mehrheit erreichen, gibt es am 8. November eine Stichwahl.
0: Also, wir haben vorher nochmal mit der Bürgermeisterin Kerstin Hoppe vor dieser Wahl gesprochen, was sie ihren Nachfolger so wünscht und was sie jetzt auch nach ihrer Amtszeit so vorhat. Ne? Ist ja wieder ein bisschen Freizeit angesagt, das Interview. Das hören Sie morgen früh hier bei den Radio Potsdam Wachermachern. Hier jetzt Felix Sehn und Jasmine Thompson für ihren Start in diesen Donnerstag. Ain't nobody. Schönen guten Morgen.
1: Schönen Donnerstag.

0: Halb zehn ist es. Hier ist Radio Potsdam. Schönen guten Morgen. In der nächsten halben Stunde noch den Klassiker hier. Two of Us, Blue Night Shadow. Ja, und für alle, die im Büro hinter ihrem Computer noch nicht so ganz wach sind, Rachel Plattenhammer für Sie mit Fight Song.
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0: Charlie, die Sozialausgaben von der Stadt Potsdam, die sind im letzten Jahr deutlich gestiegen.
2: Ja, 2025 lagen die Nettoausgaben bei rund 63,8 Millionen Euro. Das sind etwa 42% mehr als im Jahr zuvor. Gründe dafür sind unter anderem gestiegene Fallzahlen und aus Sicht der Stadt unzureichende Kostenerstattungen von Bund und Land. Auch in den kommenden Jahren rechnet Potsdam mit weiter steigenden Kosten und fordert deshalb eine stärkere finanzielle Unterstützung für die Kommunen. Beim Stadtradeln in Stahnsdorf sind in diesem Jahr mehr als 49.000 Kilometer zusammengekommen. Insgesamt beteiligten sich 290 Radfahrerinnen und Radfahrer an der dreiwöchigen Aktion und sparten damit nach Angaben der Gemeinde rund 8 Tonnen CO2 ein. Die meisten Kilometer sammelte das Vico von Bülow-Gymnasium mit mehr als 24.000 Kilometern. Potsdam feiert am Sonntag den Weltmädchentag. Unter dem Motto Mutig, wütend, wunderbar gibt es vor dem Brandenburger Tor Musik, Tanz und verschiedene Mitmachangebote. Im Mittelpunkt stehen die Perspektiven und Rechte von Mädchen und Jungfrauen sowie Themen wie Gleichberechtigung und Selbstbestimmung. Los geht es um 13 Uhr, die Veranstaltung läuft bis 17 Uhr und ist kostenlos.
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0: 13 Grad in Michendorf, in Kaput und auch hier bei uns in Potsdam. 17 heute dann noch maximal dazu. Auf jeden Fall ordentlich gefüllte Regenwolken. Morgen kommt dann auch nochmal so ein bisschen der Regen zu uns. Vormittags aber wirklich ein Mix aus Sonne und Wolken. Da wird es nochmal ein bisschen hell bei maximal 13 Grad. Und dann schauen wir kurz noch rauf aufs Wochenende. Das sieht am Samstag auch wirklich sehr durchgemixt aus. Da bekommen wir auch Sonne und Wolken mal so im Mix. Vormittags noch ein bisschen Regen dazu bei maximal 16 Grad.
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0: Anfang der Woche hat es ja einen Wasserrohrbruch gegeben in der Berliner Straße. Die ist deswegen stadteinwärts noch gesperrt. Und daher kommt es momentan noch zu Verspätungen auf der Nutestraße stadteinwärts. Da am besten 5 Minuten draufpacken. Dann schauen wir uns nochmal die Autobahnen an. Da ist der dickste Stau immer noch auf der A10 auf dem westlichen Berliner Ring. Zwischen dem Dreieck Werder und Leesda dauert es fast 20 Minuten länger. Geblitzt wird momentan bei uns in der Stadt am alten Mörtelwerk, dann noch in Schwielowsee in der Michendorfer Chaussee und auf der A9 in Höhe Schwielowsee. Außerdem hat sich die Kathleen noch bei uns gemeldet mit einem Blitzer in der Breitestraße in Richtung Hauptbahnhof. Und falls Sie noch Blitzer haben, gern her damit an die 0331 581 692 und die 30. Wir wünschen Ihnen weiter eine gute Fahrt.
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0: 9.34 Uhr ist es. Schönen guten Morgen.
2: Guten Morgen.
0: Wir wuppen hier noch zusammen den Donnerstag. Ne? Nur noch einmal schlafen, dann ist Freitag.
2: Jawohl.
0: Dann geht's so Richtung Wochenende. Mhm. Wir freuen uns.
2: Na, definitiv.
0: Jetzt haben wir noch für Sie neue Musik. Moskena mit Worshipping the Sun. Und die Backstreet Boys sind am Start. Larger than life. Moin, moin.
2: Guten Morgen.
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0: Hier sind die Wachermacher. Schönen guten Morgen.
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0: In der Fabrik Potsdam, da wird's heute spektakulär. Die Zirkusgruppe Circa aus Australien, die zählt zu einer der besten der Welt und tourt gerade durch 45 Länder. Und jetzt kommt sie zu uns nach Potsdam. Los geht's heute um 19.30 Uhr und die Tickets gibt's unter fabrikpotsdam.de. Dann gibt's heute noch eine Premiere, das Ton- und Kirschen-Wandertheater. Das präsentiert die Uraufführung von Pulcinella im Teewerk. Pulcinella, das ist so die italienische Version des Kasper, der mit seiner naiven und auch grob komischen Art alle gegensätzlichen Facetten von uns Menschen sichtbar macht. Die Aufführung, die startet um 20 Uhr. Tickets finden Sie online beim Teewerk. Und für unsere Studis stehen ja die ersten Vorlesungen an. Und um die schönen Seiten des Studentenlebens mal zu genießen, gibt's wieder die erste Party in der Event-Location Pischheide. Die Getränke, die sind günstig und man kann neue Leute kennenlernen. Übrigens, auch Nicht-Studis sind da willkommen. Los geht's in Pischheide um 22 Uhr.
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9: Und das sind unsere heutigen PNN-Schlagzeilen. Über Redo, wie ein Potsdamer Gastronom zum Internetstar wurde. Schaulaufen von Neonazis. In Fürstenwalde eskaliert ein AfD-Fest mit Björn Höcke. Leerstehende Immobilien, ungenutzte Grundstücke, wo in Potsdam zügig neuer Wohnraum entstehen könnte.
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0: 9.52 Uhr ist es. Schönen Donnerstag. Und zusammen geht's ja rein in diesen vorletzten Arbeitstag. Gleich mit Kollegin Domi Krebs. Noch einmal schlafen, dann ist Freitag.
1: Hallöchen.
0: Wir freuen uns. Und bei dir geht's gleich um unsere Augen.
1: Richtig.
0: Die nehmen wir dann nämlich auch, glaube ich, oft so ein bisschen selbstverständlich, ne?
1: Richtig. Heute ist nämlich Tag des Sehens. Mhm. Und da sprechen wir heute mit einem Potsdamer Optiker darüber, warum Sehen wahnsinnig wichtig ist, logischerweise. Und was unsere Augen eigentlich alles für uns im Alltag machen, was wir eigentlich gar nicht so richtig auf dem Schirm haben.
0: Ja, ich glaube, es fängt ja schon damit an, ne? Das erste Mal am Tag, keine Ahnung, gehen die Augen auf, dann erstmal Handy checken oder irgendwie gucken, wie spät es ist oder sowas.
1: Bei der
0: da
1: Arbeit,
0: sind die ja schon aktiv.
1: Ganz viele Bildschirme.
0: Stimmt.
1: Okay. Oder beim Autofahren. Also überall.
0: Ich bin mal gespannt. Ab 10 übernimmt Domi. Ich bin Amelie. Wir hören uns dann morgen wieder ab 6 Uhr bei den Wachermachern. Und das ist Shibuzi mit Blink Twice.

0: Machen Sie sich einen entspannten Donnerstag heute, wie überall mit dabei. Im Büro, draußen, unterwegs, in der Stadt oder im Auto. Radio Potsdam bringt Ihnen immer die beste Musik vorbei. Gleich zum einen was Neues von Nico Santos in der nächsten halben Stunde. Aktuelle Nummer Why Don't You Stay, auf jeden Fall ein Song zum Lauterdrehen. Gleich neben Mike Oldfield. Direkt aus den 80ern nochmal für Sie hergeholt nach Potsdam. Mike Oldfield und Shadow on the Wall, auch garantiert bis halb elf.
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2: Ich bin Charlie Detloff und das ist das Top-Thema der Stunde. Potsdam will ungenutzte städtische Grundstücke für neuen Wohnraum nutzen. Mindestens 15 von 50 geprüften Flächen kommen dafür in Frage. 6 davon könnten an private Investoren verkauft werden. Mehr Nachrichten aus unserer Region finden Sie jederzeit bei uns im Netz auf radio-potsdam.de. Und jetzt mehr Nachrichten aus Deutschland und der Welt.
3: Ich bin Babette Büchner. Der Koalitionsausschuss hat sich mehr als 4 Stunden mit dem weiteren Reformprogramm befasst. Die Fraktionsspitzen von Union und SPD sprechen von einer guten und konstruktiven Atmosphäre. In einer ersten Erklärung heißt es, man habe sich zu einer zügigen Umsetzung der Reformvorhaben bekannt.
4: Wirtschaftswachstum, sichere Arbeitsplätze und der gesellschaftliche Zusammenhalt sollen im Zentrum der weiteren Arbeit der Koalition stehen, heißt es, und die geplanten Reformen zügig zum Abschluss gebracht werden. Einigkeit gab es in der Frage der Abgrenzung von politischem Extremismus, rechts wie links. Die Fraktionschefs sprechen in der Erklärung von einer historischen Bewährungsprobe für die Demokratie. Man sei aber fest entschlossen, das Land nicht den Extremisten zu überlassen. Diana Kramer, Nachrichtenredaktion.
3: In Berlin haben sich Linke, Grüne und SPD nach langen Diskussionen auf eine gemeinsame Linie gegen Antisemitismus geeinigt. Das erfuhr die Deutsche Presseagentur aus Parteikreisen. 2,5 Wochen nach der Wahl zum Berliner Abgeordnetenhaus dürfte damit der Weg für Sondierungsgespräche zur Regierungsbildung frei sein. Die 87-jährige Spanierin, deren Zwangsräumung vor 2 Wochen Massenproteste ausgelöst hat, ist gestorben. Die Seniorin war nach jahrelangem Kampf mit dem Vermieter nach 70 Jahren aus ihrer Wohnung geworfen worden. Die Proteste in Spanien dürften jetzt noch einmal zunehmen.
5: Mit einem Mosaik aus Kerzen auf dem Protestcamp in Madrid und einer Mahnwache vor dem Parlament haben Hunderte der verstorbenen Rentnerin Mari Carmen gedacht. Wir spüren den Verlust wie unseren eigenen, schrieb Spaniens Regierungschef Pedro Sánchez in den sozialen Netzwerken. Die Notlage auf dem Wohnungsmarkt dürfte zum bestimmenden Thema des Wahlkampfs werden. Spaniens Gewerkschaften haben gestern zu einem Generalstreik am 11. November aufgerufen. Aus Barcelona, Julia Macher.
3: Läuft in der Nähe des Münchner Flughafens ein Puma herum? Eine nächtliche Wärmebildkamerasuche hat keine neue Spur gebracht, sagte eine Polizeisprecherin am Morgen. Gestern hatten Einsatzkräfte das Naturschutzgebiet schon mit Hubschrauber, Drohnen und am Boden durchkämmt. Ein Jäger hatte zuvor mit einem Nachtsichtgerät ein verdächtiges Tier gefilmt. Ein Experte hält es für möglich, dass es sich um einen Puma handelt.
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0: 12 Grad hier in Ludwigsfelde, 13 sind es in Bad Belzig-Michendorf und bei uns in Potsdam und 14 Grad aktuell in Görzke. Heute eher durchwachsen, wenn wir Glück haben, ab und an noch mal ein bisschen Sonne, ansonsten aber eher bedeckt und zwischendurch auch mal nass heute bei Maximalwerten um die 18 Grad. Morgen dann tagsüber soweit wieder trocken, aber auch hier selten Sonne bei 13 Grad. Wochenende dann nur noch Samstagvormittag nass, sonst trocken und heiter bis wolkig bei 14 bis 16 Grad maximal.
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0: Hier in Potsdam rund um die Ecke Berliner Straße, Nutestraße. 5 bis 10 Minuten mehr einplanen und 5 Minuten dauert es auch länger auf der Friedrich-List-Straße aktuell stadteinwärts Richtung Lange Brücke. Auch da ein bisschen geduldig sein. Dann Achtung, A10, nördlicher Berliner Ring in Richtung Osten. Da liegen Gegenstände zwischen Birkenwerder und Mühlenbeck. Hier bitte schön vorsichtig fahren. Und geblitzt wird auch noch in Potsdam in der Lotte-Pulewka-Straße, am Alten Mörtelwerk, in der Satzkorner-Bergstraße und in der Hauptstraße. Und wenn Sie für uns auch noch was haben, Staus oder Blitzer, dann sagen Sie gerne Bescheid per WhatsApp-Nachricht oder rufen bei uns durch. Nummer für alles ist die 0331 581 692 und die 30. Dankeschön und eine gute Fahrt.
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0: Unser Album der Woche bringt ja aktuell richtig viele Gefühle und Emotionen mit. Das ist so ein richtig schönes Album, das man einfach nebenbei bei der Arbeit laufen lassen kann. The Script sind's diese Woche geworden und wir schauen mit den Jungs gemeinsam hinter die Kulissen vom neuen Album und hören natürlich auch direkt rein, gleich nach aktueller Mucke von Nico Santos, Why Don't You Stay gleich und Superkultmucke von OMD, jetzt mit Pandora's Box. Schönen Donnerstag.
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0: aktuelle Nummer von Nico Santos hier bei der Arbeit. Why Don't You Stay? Kurz nach 10 haben wir es. Und mit neuer Musik machen wir auch direkt weiter.
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0: Manchmal passieren Dinge, die alles verändern und plötzlich steht die Frage im Raum, ja, wie geht's jetzt eigentlich weiter? Genau das haben sich jetzt auch The Script gefragt. 2023 ist nämlich Gründungsmitglied Mark Sheahan völlig unerwartet gestorben und für Danny und Glenn war lange nicht klar, wie es mit der Band weitergehen soll. Letztendlich gab's gute Nachrichten für alle Fans, sie machen weiter und haben sich dazu entschieden, Marks musikalisches Vermächtnis mitzunehmen in alles, was jetzt kommt. Und genau deshalb fühlt sich diese neue Musik auch ein bisschen nach Neuanfang an, auch ihr aktuelles Album The User's Guide to Being Human. Und da hören wir diese Woche gemeinsam rein. Hier ist Radio Potsdam bei der Arbeit.

0: Unser Album der Woche aktuell von The Script hier auf Radio Potsdam. Und wenn Sie gerade im Büro sitzen und sich denken, wow, die sind ja so, so toll, die muss ich ja unbedingt mal live sehen, dann morgen unbedingt nochmal einschalten, hier kurz nach 10. Dann verrate ich Ihnen nämlich, wo The Script dieses Jahr noch überall so hinkommt.
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1: Mein Name ist Charlie Detloff. Guten Tag. Potsdam will mehrere bislang ungenutzte Grundstücke für den Wohnungsbau mobilisieren. Die Stadt hat 50 eigene Flächen geprüft. Mindestens 15 davon mit insgesamt rund 40.000 Quadratmetern eignen sich für neue Wohnungen. Bei 6 Grundstücken wird ein Verkauf an private Investoren vorgeschlagen. Eine weitere Fläche könnte mit einer Wohnungsgenossenschaft getauscht werden. Betroffen sind unter anderem Grundstücke in Babelsberg, Drewitz, Marquardt und Potsdam-West. Potsdam hat den neuen Ausbildungs- und Praktikumsführer für 2027 veröffentlicht. Darin stellen mehr als 160 Unternehmen, Einrichtungen und Hochschulen ihre Angebote für junge Menschen vor. Zu finden sind mehr als 165 Ausbildungsberufe, 130 duale Studienangebote und 200 Praktikums- und Ferienjobmöglichkeiten. Der kostenlose Führer wird an Potsdamer Schulen verteilt und ist außerdem digital auf der Internetseite der Stadt verfügbar. Potsdam feiert am Sonntag den Weltmädchentag. Unter dem Motto Mutig, wütend, wunderbar gibt es vor dem Brandenburger Tor Musik, Tanz und verschiedene Mitmachangebote. Im Mittelpunkt stehen die Perspektiven und Rechte von Mädchen und jungen Frauen sowie Themen wie Gleichberechtigung und Selbstbestimmung. Los geht es um 13 Uhr, die Veranstaltung läuft bis 17 Uhr und ist kostenlos. Soweit die wichtigsten Nachrichten aus Potsdam und der Region. Die nächsten Lokalnachrichten hören Sie wie immer um 12:30 und damit zurück zu dir, Domi.
2: Ich danke dir.
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2: Um die 13 Grad aktuell bei uns in Potsdam. Maximal 18 werden es heute noch. Dabei viele dicke Wolken heute über der Region und Regen kann es auch immer wieder mal zwischendurch geben. Wird also ein eher wechselhafter Tag heute. Morgen dann ab dem Abend wieder Regen, sonst trocken und meist grau bei 13 Grad. Samstag früh dann nochmal kurz nass, sonst auch hier trocken und heiter bis wolkig. Kein Regen dann auch am Sonntag. Hier ebenfalls Sonne und Wolken im Mix bei 14 bis 16 Grad maximal.
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2: Wir starten hier mit Potsdam, Nutestraße stadteinwärts Richtung Ecke Berliner Straße, da aktuell 5 bis 10 Minuten mehr einplanen. Dann Achtung A10, nördlicher Berliner Ring Richtung Osten, da liegen Gegenstände zwischen Birkenwerder und Mühlenbeck. Und gleiches auch nochmal auf der A115, hier beidseitig zwischen Drewitz und dem Dreieck Nutetal. Geblitzt wird in Potsdam in der Lotte-Polewka-Straße und am Alten Mörtelwerk, Schwilosee in der Michendorfer Chaussee und in der Haufstraße und in Brück in der Straße des Friedens. Und wenn Sie auch noch was für uns haben, Staus oder Blitzer, sagen Sie gerne Bescheid per WhatsApp-Nachricht oder rufen bei uns durch. Nummer für alles ist die 0331 581 692 und die 30. Danke dafür und eine gute Fahrt.
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2: Ein echtes Stück Potsdamer Geschichte verschwindet ja gerade aus dem Park Sanssouci bei uns. Die riesige Blutbuche muss ja dort gefällt werden. Warum der Baum nicht mehr stehen bleiben kann und was den so besonders gemacht hat, darüber reden wir gleich kurz nach 11:30. Und wir schicken Sie auf den Rummel komplett kostenlos und sogar noch eine Stunde vor allen anderen. Wie es geht und wie Sie auch mit dabei sind am Wochenende, klären wir auch gleich in dieser halben Stunde.
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0: so richtig schönes Käffchen genießen. Einfach mal durchatmen zwischen den Meetings hier um kurz nach 11:30. Stella Lefty hier auf Radio Potsdam mit Boston. Schönen Donnerstag.
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0: Heute die 30. So hoch, also 30 Meter, ist nämlich eine Blutbuche im Park Sanssouci, von der sich Potsdam gerade verabschieden muss. Der Baum steht im Parterre an der großen Fontäne und wurde bereits Mitte des 19. Jahrhunderts auf Anordnung von Gartendirektor Peter Josef Linné gepflanzt. Ja, mittlerweile ist die Blutbuche allerdings schwer geschädigt und von Pilzen befallen. Die Stand- und Bruchsicherheit kann deshalb jetzt nicht mehr gewährleistet werden. Und seit gestern laufen nun die Fellarbeiten. Insgesamt sollen sie 3 bis 4 Tage dauern. Und ja, bei 30 Metern Höhe ist das natürlich auch keine kleine Aktion. Allein die Baumkrone hat einen Durchmesser von rund 20 Metern. Während der Arbeiten müssen deshalb auch einige Wege im Park gesperrt werden. Ganz verschwinden sollen die Blutbuchen an dieser Stelle aber nicht. Für das Frühjahr 2027 sind nämlich Neupflanzungen geplant.
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Übrigens mein persönlicher Lieblingssong letztes Jahr 2025. Boah, wie oft ich den gehört habe. Wahnsinn. Radio Potsdam hier mit Ed Sheeran und Azizem. 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

0: Mit Radio Potsdam geht's durch den grauen Donnerstag heute, aber hey, wir haben die beste Musik für Sie. Aktuelle Single, zum einen von Olivia Rodrigo, was passendes zur gemütlichen Stimmung heute. Ein bisschen was zum Zurücklehnen und Entspannen gleich mit Drop Dead. Außerdem geht zurück in die späten 80er zu Chris Rea und Soft Top Hard Shoulder, ebenfalls gleich in der nächsten halben Stunde.
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2: Ich bin Charlie Detloff und das ist das Top-Thema der Stunde. Potsdams Sozialausgaben sind deutlich gestiegen. 2025 lagen die Nettoausgaben bei rund 63,8 Millionen Euro, etwa 42

0: 20% mehr als im Vorjahr. Auch künftig rechnet die Stadt mit steigenden Kosten. 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Und jetzt mehr Nachrichten aus Deutschland und der Welt.
1: Ich bin Babette Büchner. Der Bundestag berät heute über die geplante Einkommensteuerreform der schwarz-roten Koalition. Finanzminister Lars Klingbeil verteidigte dabei seinen Gesetzentwurf. Mit insgesamt 10 Milliarden Euro würden vor allem kleine und mittlere Einkommen und Familien mit Kindern entlastet.
2: Damit das alles bezahlt werden kann, nehmen wir die sehr hohen Einkommen in unserem Land stärker in die Verantwortung. Das macht unser Steuersystem, aber auch unser Land gerechter. Die Reichensteuer wird etwas früher greifen. Außerdem führen wir eine Steuer für die Superreichen in unserem Land, für die allerhöchsten Einkommen ein, die mehr als 280.000 Euro im Jahr haben.
1: In ihrem Koalitionsausschuss hatten die Spitzen von Union und SPD am Abend vereinbart, ihre Reformvorhaben zügig umzusetzen. 2,5 Wochen nach der Wahl zum Berliner Abgeordnetenhaus dürfte der Weg für rot-grün-rote Sondierungsgespräche frei sein. Linke, Grüne und SPD haben nach dpa-Informationen ein zentrales Hindernis aus dem Weg geräumt und sich auf eine gemeinsame Linie gegen Antisemitismus verständigt.
3: Das Thema beherrscht seit dem Sieg der Linken bei der Abgeordnetenhauswahl die Schlagzeilen weit über die Hauptstadt hinaus. Teile der Partei stehen massiv in der Kritik wegen ihrer Position zu Israel. Ein pro-palästinensischer Aktivist und das Oberhaupt eines kriminellen Clans auf einer linken Wahlparty war dann zu viel. Grüne und SPD hatten auf verbindliche Absprachen bestanden, wie mit antisemitischen Vorfällen umgegangen wird, als Bedingung für Sondierungen. Diana Kramer, Nachrichtenredaktion.
1: Bei einem schweren Verkehrsunfall sind in Brandenburg am Abend 4 Menschen ums Leben gekommen. Laut Polizei starben ein 14-jähriges Mädchen und 3 junge Männer im Alter von 15 bis 19 Jahren. Ein 61 Jahre alter Autofahrer wollte demnach bei Biesenthal nördlich von Berlin mehrere Fahrzeuge überholen und war dabei mit 3 von 4 entgegenkommenden Mopeds zusammengestoßen. Die Menschen in Deutschland haben im vergangenen Jahr häufiger Busse und Bahnen im Nahverkehr genutzt. Laut Statistischem Bundesamt gab es ein Plus von 2% gegenüber dem Vorjahr. Die Busse bedienten rund 5,5 Milliarden Passagiere. Im Nahverkehr mit der Bahn waren 2,8 Milliarden Menschen unterwegs. Bei den Straßenbahnen gab es dagegen keine Veränderung.
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5: Bei 13 Grad liegen wir in Brandenburg und Teltow. 14 werden angezeigt in Werder, Potsdam und Rathenow. Ja, heute nicht mehr ganz so viel Sonne mit dabei. Kann sich zwar ab und an mal hier nach Potsdam noch verirren, soll aber ansonsten heute eher grau aussehen und kann auch mal nass werden bei höchstens 18 Grad. Morgen dann soweit wieder trocken tagsüber, aber auch hier selten sonnig bei 13 Grad. Samstag am Vormittag noch mal nass, sonst auch hier trocken und heiter bis wolkig bei 16 Grad. Und Sonntag dann auch Sonne-Wolkenwechsel bei Höchstwerten um die 14 Grad.
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5: Hier in Potsdam aktuell 5 Minuten mehr im Plan auf der Friedrich-List-Straße stadteinwärts Richtung Lange Brücke. Da ein bisschen geduldig sein. Und Gegenstände haben wir immer noch. Achtung auf der A10 nördlicher Berliner Ring Richtung Osten zwischen Birkenwerder und Mühlenbeck. Geblitzt wird in Potsdam in der Lotte-Pulewka-Straße und in der Hauptstraße, Schwilosee in der Haufstraße und in Brück in der Straße des Friedens. Sollten Sie auch noch was gesehen haben, Staus oder Blitzer, können Sie uns gerne durchgeben per WhatsApp-Nachricht oder Sie rufen bei uns direkt an. Nummer für alles ist die 0331 581 692 und die 30. Lieben Dank und kommen Sie gut und sicher ans Ziel.
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5: Wie gut sind Ihre Augen eigentlich und wann haben Sie das letzte Mal wirklich drüber nachgedacht? Ja, heute ist Tag des Sehens und wir schauen da mal genauer hin. Gemeinsam mit einem Potsdamer Augenoptiker klären wir gleich, woran Sie merken, dass Ihre Augen vielleicht ein bisschen Unterstützung brauchen. Gleich hier auf Radio Potsdam nach Olivia Rodrigo und die wunderbare Christina Aguilera jetzt mit Come On Over.
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0: Olivia Rodrigo mit ihrer aktuellen Single Drop Dead. Sie hören Radio Potsdam, tollen Donnerstag heute für Sie. Ja, und morgens der erste Blick aufs Handy, unterwegs Straßenschilder erkennen oder einfach das Gesicht unseres Gegenübers sehen. Unsere Augen sind eigentlich den ganzen Tag im Einsatz, ne? Und meistens denken wir darüber auch überhaupt nicht nach. Heute am Tag des Sehens machen wir aber genau das mal anders und schauen ein bisschen genauer hin. Sebastian Scharnbeck von Optiker Scharnbeck beschäftigt sich beruflich jeden Tag mit dem Sehen. Wie kommt man denn eigentlich dazu, ausgerechnet Augen und gutes Sehen zum Beruf zu machen?
1: Tatsächlich habe ich ganz schön große Schwierigkeiten gehabt damals in der Schule. Habe dann mich so relativ dolle durchgeschleppt. Bin dann im zweiten Anlauf, habe dann das Abitur bekommen und bestanden und habe mich dann umgeschaut. Und damals habe ich noch in der Nähe von einer Fachhochschule gewohnt und habe mir dann die ganzen unterschiedlichen Studiengänge mir angeschaut. Und da fiel mir dann Optometrie auf. Und glücklicherweise war es damals noch so, dass ich eine Handwerksausbildung noch vorweisen musste, um eben das Studium auch ablegen zu dürfen oder beginnen zu dürfen. Und dann hieß es eben erstmal 3 Jahre Ausbildung. Und da wurde das erste kleine Feuerchen angezündet und es brennt noch immer lichterloh.
0: Dass unsere Augen nicht mehr ganz so mitspielen wie früher, passiert ja oft schleichend. Ne? Der Text wird so ein bisschen kleiner, die Entfernung etwas schwieriger oder bestimmte Dinge fallen plötzlich nicht mehr so leicht. Aber ab wann ist denn das eigentlich mehr als nur ein schlechter Tag für die Augen? Wann merken Menschen denn meistens, oh, vielleicht stimmt da doch nicht mehr so alles mit meinem Sichtfeld?
1: Ein unscharfes Sehen, das ist so der Hauptgrund, die Hauptursache ganz oft, dass die Brille einfach nicht mehr stimmt, dass die Brille dann eben auch nicht mehr passt. Und die Brillenstärke, die sollte man dann tatsächlich einfach auch mal kontrollieren lassen. Und zum anderen, medizinisch betrachtet, muss man immer vorsichtig sein. So, man merkt es relativ spät, wenn da wirklich medizinisch was im Argen ist. Also man sollte, so schlagen es die Augenärzte eigentlich auch vor, alle zwei bis drei Jahre mal zum Augenarzt gehen, weil vieles, was sich da verändern kann, verändert sich klammheimlich. Also man merkt es nicht sofort. Man merkt es erst dann, wenn es fast schon zu spät ist, wenn die Behandlungsmöglichkeiten eigentlich auch schon vorher hätten gemacht werden sollen.
0: Und wer dann an einen Optiker denkt, denkt wahrscheinlich auch erstmal an den klassischen Sehtest. Ne? Buchstaben erkennen, Gläser ausprobieren, neue Brille aussuchen. Aber gerade bei Menschen, deren Sehvermögen deutlich stärker eingeschränkt ist, geht die Arbeit noch viel weiter.
1: Wir haben mittlerweile ein Spezialglas, wo wir eben auch das starke Voranschreiten der Kurzsichtigkeit auch so ein bisschen bremsen können, nicht aufhalten, aber eben ausbremsen können, dann sind es tatsächlich eben auch Kunden, die zum Beispiel im Laufe des Lebens, ich sag mal, doppelt sehen. Da gibt es Korrektions- und Korrekturmöglichkeiten, die wir einbauen können. Dann sind wir eben auch spezialisiert auf vergrößernde Sehhilfen. Dann gibt es eben auch Korrekturmöglichkeiten, also Hilfsmittel, die Dinge größer machen, dass ich sie wieder erkennbar bekomme. Und ja, und dann machen wir eigentlich alles, was sonst noch so in der Optik zu tun ist. Ne? Kontaktlinsen, da gibt es mittlerweile eben auch so Nachtlinsen, die trage ich nachts. Und wenn ich morgens dann aufstehe, nehme ich sie mir raus und kann dann eben auch ohne Kontaktlinse wieder gut gucken.
0: Und vielleicht ist genau das auch eine ganz gute Erinnerung am Tag des Sehens. Unsere Augen leisten jeden Tag ziemlich viel und trotzdem beschäftigen wir uns oft erst dann mit ihnen, wenn etwas nicht mehr ganz so funktioniert. Aus deiner Sicht, was unterschätzen wir denn alle im Alltag, wenn es um das Auge und das Sehen geht?
1: Was wir relativ schnell unterschätzen, ist die Macht des Sehens. Das sind 80% aller Sinneswahrnehmung. Da sind sich Hirnforscher relativ einig. Also wenn ich an einer Rose rieche, dann weiß ich, es ist Rosenaroma, was ich hier zu erwarten habe. Wenn ich aber eben die Augen zumache und ich rieche dran, dann ist es nicht unmittelbar, dass ich sage, ah, es riecht schön nach Rose, ne? Sondern muss mich dann erstmal anstrengen. Das heißt, es ist der Vorfilter ist das Auge. Das heißt, das Auge ist täglich eine große Herausforderung. Ne? 16 Stunden am Tag haben wir eigentlich oft die Augen offen. Und diese 16 Stunden muss das Auge tatsächlich auch arbeiten. Das ist das, was die große Herausforderung ist. Das unterschätzt man relativ schnell.
0: Also vielleicht heute einfach mal ganz bewusst drauf achten, was unsere Augen den ganzen Tag für uns erledigen und vor allem Veränderungen nicht einfach wegschieben. Denn beim Sehen gilt einfach auch, manchmal lohnt es sich, etwas früher genau hinzuschauen. Und genau darüber sprechen wir später auch nochmal ein bisschen weiter mit Sebastian Scharnbeck. Kurz nach 12:30 geht es nochmal darum, wie wichtig gutes Sehen ist und sprechen auch über einen ganz besonderen Fall. So viel kann ich schon mal verraten. -68 Dioptrien. Ja, richtig gehört. Dranbleiben oder einschalten heute kurz nach 12:30 hier auf Radio.

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1: Mein Name ist Charlie Detloff. Guten Tag. Die Sozialausgaben der Stadt Potsdam sind im vergangenen Jahr deutlich gestiegen. 2025 lagen die Nettoausgaben bei rund 63,8 Millionen Euro. Das sind etwa 42% mehr als im Jahr zuvor. Gründe dafür sind unter anderem gestiegene Fallzahlen und aus Sicht der Stadt unzureichende Kostenerstattungen von Bund und Land. Auch in den kommenden Jahren rechnet Potsdam mit weiter steigenden Kosten und fordert deshalb eine stärkere finanzielle Unterstützung für die Kommunen. Potsdam hat den neuen Ausbildungs- und Praktikumsführer für 2027 veröffentlicht. Darin stellen mehr als 160 Unternehmen, Einrichtungen und Hochschulen ihre Angebote für junge Menschen vor. Zu finden sind mehr als 165 Ausbildungsberufe, 130 duale Studienangebote und 200 Praktikums- und Ferienjobmöglichkeiten. Der kostenlose Führer wird an Potsdamer Schulen verteilt und ist außerdem digital auf der Internetseite der Stadt verfügbar. Beim Stadtradeln in Stahnsdorf sind in diesem Jahr mehr als 49.000 Kilometer zusammengekommen. Insgesamt beteiligten sich 290 Radfahrerinnen und Radfahrer an der dreiwöchigen Aktion und sparten damit nach Angaben der Gemeinde rund 8 Tonnen CO2 ein. Die meisten Kilometer sammelte das Vico-von-Bülow-Gymnasium mit mehr als 24.000 Kilometern. Spitzenreiterin in den Einzelwertungen war Birgit Unterberger mit 851 gefahrenen Kilometern. Das war das Neueste aus Potsdam und der Umgebung. Die nächsten Nachrichten aus Deutschland und der Welt gibt's dann wieder zur vollen Stunde.
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2: In Samund, Großkreuz und Linte aktuell 14 Grad. Auf 15 sind wir jetzt geklettert in Potsdam und Darmsdorf. Heute Regenschirm mit einpacken, kann heute immer wieder mal tröppeln in und um Potsdam. Dazu ansonsten auch nicht wirklich schönes Wetter. Heute bleibt eher grau und zugezogen bei 18 Grad maximal. Bedeckt auch überwiegend morgen am Freitag. Hier nur vormittags mal kurz die Sonne mit dabei bei 13 Grad. Wochenende dann wieder wechselhaft von Sonne bis vereinzelt Regen. Alles mit dabei bei 14 bis 16 Grad.
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2: Achtung, Unfall auf der A10, südlicher Berliner Ring, hier beidseitig zwischen Rangsdorf und Genshagen. Deswegen auch Stau angesagt, gute 20 Minuten aktuell mehr einplanen. Und Gegenstände nach wie vor auf der A10, nördlicher Berliner Ring Richtung Osten und zwar zwischen Birkenwerder und Mühlenbeck. Geblitzt wird in Potsdam in der Lotte-Pulewka-Straße und in der Hauptstraße, in Teltow in der Ruhlsdorfer Straße und in Ludwigsfelde in der Brandenburgischen Straße. Haben Sie noch was gesehen? Staus oder Blitzer? Sagen Sie gerne Bescheid per WhatsApp-Nachricht oder rufen durch. Nummer für alles ist die 0331 581 692 und die 30. Vielen Dank und eine angenehme Fahrt.
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2: Stellen Sie sich mal vor, Handy weg, Kopf aus, rein ins warme Wasser und einfach mal den ganzen Alltagsstress vergessen. Klingt gut? Dann schnappen Sie sich schon mal Ihren Lieblingskollegen oder Kollegin, denn wir schicken Sie beide für einen kompletten Wohlfühltag in die Havel-Therme Werder. Und das Beste, Sie müssen keinen Cent bezahlen. Wie es geht, klären wir gleich nach neuer Musik von Jack Dean. Und ein echter Klassiker sorgt jetzt erstmal für gute Laune im Büro. Das sind die besten 2000er.
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0: Radio Potsdam mit den besten neuen Hits am Schreibtisch. Wie sieht's bei Ihnen gerade aus? Na, viel los bei der Arbeit? E-Mail-Postfach vielleicht wieder voll. Die To-Do-Liste, die wird auch nicht unbedingt kürzer. Und Feierabend, ja, ist auch noch ein bisschen hin. Wir haben aber was für Sie. Radio Potsdam schickt Sie plus eins, nämlich in die Havel-Therme Werder. Zum Abschalten, Entspannen und einfach mal den ganzen Alltagsstress vergessen. Ein Tag lang unter Palmen und alles geht auf uns. So machen wir das. Wenn Sie nachher bei Paul im Feierabend einschalten, kurz nach drei, stellt er Ihnen nämlich seine nächste Schätzfrage.
1: Wie viele verschiedene Poolbars gibt es denn in der Havel-Therme? Nils hat uns dazu seinen Tipp per WhatsApp-Sprachnachricht geschickt. Wir hören mal rein.
2: Hallo, der Nils hier. Ich würde schätzen, dass es drei Poolbars gibt. Zumindest würden mir die reichen.
1: Schöne Grüße. Zumindest würden ihm die reichen, die drei Stück. Drei, sagte also der Nils. Und es sind tatsächlich drei Poolbars. Nils, herzlichen Glückwunsch.
0: Dann das Schöne ist, hier kann man eigentlich auch gar nicht falsch liegen. Das sind nämlich immer Schätzfragen, die der Paul hier stellt. Kann man also gar nicht unbedingt wissen und deshalb einfach mal mitmachen heute Nachmittag. Und wer weiß, vielleicht liegen Sie ja mit Ihrer Antwort am nächsten dran und düsen mit Ihrem Lieblingsmenschen direkt nach Werder in die Havel-Therme. Nächste Chance heute Nachmittag, kurz nach drei, bei Paul Schröder im Radio Potsdam Feierabend. Toi, toi, toi.

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Radio Potsdam bringt Sie durch den Donnerstag. Mittagspause vielleicht auch schon in Sicht. Und sagen Sie mal, wir kennen uns ja jetzt auch schon so ein paar Jährchen hier, ne? Wir begleiten Sie morgens beim Frühstück, auf dem Weg zur Arbeit, jetzt gerade, ne, bei der Pause, manchmal sogar bis in den Feierabend. Da könnte man doch langsam mal das Sie beiseite legen, oder? Was sagen Sie? Genau darüber denken wir nämlich aktuell nach. Wollen wir uns hier bei Radio Potsdam in Zukunft nicht einfach mal duzen? Oder gefällt Ihnen das Sie eigentlich ganz gut? Oder vielleicht ist ja auch Ihr und Euch die goldene Mitte. Sie sind gefragt. Wir wollen Ihre Meinung hören. Wie sollen wir Sie in Zukunft hier bei Radio Potsdam ansprechen? Gerne eine WhatsApp ins Studio schicken an die 0331 5.

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0: Kurz vor 12 rein geht's in die Mittagspause. Schönen Donnerstag heute und Radio Potsdam natürlich mit dabei. Wir servieren Ihnen zum Essen die besten aktuellen Hits, zum Beispiel gleich einer von Michael Schulte. Ist wirklich noch heiß und fettig, brandneu hier bei uns, Cover You. Außerdem, The Police haben wir für Sie nochmal rausgekramt aus den frühen 80ern. Every Breath You Take, auch gleich bis 12:30.
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2: Ich bin Charlie Detloff und das ist das Top-Thema der Stunde. Potsdam will ungenutzte städtische Grundstücke für neuen Wohnraum nutzen. Mindestens 15 von 50 geprüften Flächen kommen dafür in Frage. 6 davon könnten an private Investoren verkauft werden. Mehr Nachrichten aus unserer Region finden Sie jederzeit bei uns im Netz auf radio-potsdam.de. Und jetzt mehr Nachrichten aus Deutschland und der Welt.
3: Ich bin Babette Büchner. Bundesfinanzminister Lars Klingbeil hat im Bundestag seinen Gesetzentwurf zur Reform der Einkommensteuer verteidigt. Man nehme damit die große Mehrheit der Menschen in Deutschland in den Fokus. Sie sollten am Ende des Monats mehr Geld in der Tasche haben, so Klingbeil.
4: Wir entlasten die Bürgerinnen und Bürger in unserem Land mit 10 Milliarden Euro. Und ich will hier betonen, das ist angesichts der schwierigen Haushaltslage, in der sich unser Land befindet, keine geringe Summe.
3: Die Opposition kritisierte die Reformpläne als unzureichend und unausgewogen. In Berlin haben sich Linke, Grüne und SPD nach langen Diskussionen auf eine

0: gemeinsame Linie zum Umgang mit Antisemitismus geeinigt. Nach Informationen der deutschen Presseagentur gibt es nun ein Handlungspaket, das im Fall antisemitischer Vorfälle greifen soll. 2,5 Wochen nach der Wahl zum Berliner Abgeordnetenhaus dürfte damit der Weg für Sondierungsgespräche frei sein. Grüne und SPD hatten eine Vereinbarung dazu zur Voraussetzung für die Gespräche gemacht. Die 87-jährige Seniorin, deren Zwangsräumung vor 2 Wochen in Spanien Massenproteste ausgelöst hat, ist gestorben. Sie war nach jahrelangem Kampf mit dem Vermieter nach 70 Jahren aus ihrer Wohnung geworfen worden. Die Proteste in Spanien dürften jetzt noch einmal zunehmen.
1: Mit einem Mosaik aus Kerzen auf dem Protestcamp in Madrid und einer Mahnwache vor dem Parlament haben Hunderte der verstorbenen Rentnerin Mari Carmen gedacht. Wir spüren den Verlust wie unseren eigenen, schrieb Spaniens Regierungschef Pedro Sánchez in den sozialen Netzwerken. Die Notlage auf dem Wohnungsmarkt dürfte zum bestimmenden Thema des Wahlkampfs werden. Spaniens Gewerkschaften haben gestern zu einem Generalstreik am 11. November aufgerufen. Aus Barcelona, Julia Macher.
0: Der Billigflieger Ryanair streicht sein Angebot in Deutschland zusammen. Im kommenden Winterflugplan werden rund 700.000 Sitzplätze weniger angeboten als vor einem Jahr, kündigte das Unternehmen an. Das sei ein Rückgang um 10%. Gründe seien die hohen staatlichen Gebühren sowie die exorbitante Luftverkehrssteuer. Besonders betroffen ist demnach der Flughafen Berlin-Brandenburg. Hier fällt die Hälfte der Ryanair-Flüge weg.
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3: 15 Grad aktuell hier vom Radio Potsdam Studio in Schönefeld und Brieselang. 16 sind es in Görzke und 17 Grad in Ziesa. Heute eher grauer statt goldener Herbst. Gummistiefelwetter heute in der Landeshauptstadt mit immer wieder Regentropfen zwischendurch und bis zu 18 Grad. Morgen am Freitag dann wieder meist trocken, aber auch hier kaum Sonne zu sehen bei höchstens 13 Grad. Wochenende wieder ein bisschen mehr Sonne, aber auch Samstagvormittag nochmal Regen bei maximal 16 Grad.
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3: Einzige kleinere Geschichte auf der A10 westlicher Berliner Ring Richtung Norden. Da dauert es momentan 5 bis 10 Minuten länger zwischen Großkreuz und Föhm. Ansonsten aber alles schick. Geblitzt wird noch in Potsdam in der Lotte-Pulewka-Straße, in der Amundsen-Straße, in der York-Straße, in der Gellert-Straße und in der Hauptstraße. Und wenn Sie on top auch nochmal was für uns haben, dann natürlich gerne Bescheid sagen. Staus und Blitzer an die 0331 581 692 und die 30. Vielen Dank und eine gute Fahrt.
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3: Stellen Sie sich mal vor, so ein bisschen Gartenidylle, nette Nachbarn und ein Käffchen am Gartenzaun, ja? Klingt erstmal herrlich, oder? Aber was passiert, wenn ausgerechnet nebenan die völlig falschen Leute einziehen? Genau das bringt das Hans-Otto-Theater jetzt auf die Bühne. Und wir schauen gleich mal gemeinsam hinter die Kulissen und fragen auch mal nach, wie so ein Stück eigentlich entsteht. Gleich in der Radio Potsdam Spielzeit.
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1: Eigentlich klingt so eine kleine Gartenkolonie ja ziemlich idyllisch, ne? So ein bisschen im Garten rumbuddeln, Tomaten ernten, vielleicht noch ein Käffchen am Gartenzaun. Aber wehe, die falschen Menschen bekommen die Parzelle nebenan. Und genau da setzt die neue Komödie zur fröhlichen Zwietracht am Hans-Otto-Theater an. Morgen ist Premiere und da prallt offensichtlich so einiges aufeinander. Sarah Kugler ist bei uns und guckt schon mal leicht mit uns hinter die Kulissen. Was genau passiert denn da an dem neuen Stück?
2: Ja, das wissen wir alle noch nicht so ganz genau, was in dieser Komödie eigentlich passiert. Es ist ja eine Stückentwicklung. Jan Neumann, der bei uns schon 7,5 Brücken inszeniert hat, hat das wieder mit dem Ensemble zusammen entwickelt, dieses Stück. Es geht darum, das Ganze spielt in der Datschenkolonie und irgendwie der Strom fällt aus und dann geht es darum, dass die Leute sich beraten müssen, was passiert jetzt hier eigentlich? Und dann ist die Idee, dass da eben ganz viele Temperamente, kulturelle Hintergründe aufeinanderprallen. Also es geht um Ost, um West, es geht um irgendwie Grün, Links und AfD. Es geht also um alles Mögliche, um Arbeiter, Menschen, um studierte Menschen, so, also um das mal so ganz runterzubrechen. Ja, da passieren dann eben so Dinge, wie man sie eben auch kennt. Also jeder, der einen Schrebergarten hat, weiß, da ist eh schon so ein bisschen Konfliktpotenzial wegen der Regeln, die Hecke darf nur so und so breit und so hoch und so. Es gibt Waschbär, der eine Sprechrolle hat, einen Gartenzwerg. Auch eine Mücke, soweit ich weiß. Und ich glaube, das wird toll. Ich glaube, das wird inhaltlich auch gesellschaftskritisch und stark. Und ich glaube, Jan Neumann guckt da sehr so hin, was auch gerade aktuell ist, was passiert. Und ich glaube, es wird aber auch spaßig und irgendwie lustvoll und wirklich so ein Theaterabend, der das wiedergibt, was Theater eigentlich ausmacht, glaube ich, so Spielfreude und alles, was dazu gehört.
1: Du hast schon gesagt, das Spannende ist, das Ganze war kein fertiges Theaterstück, sondern ist von euch und dem Ensemble eine Eigenproduktion. Erzähl mal, wie entsteht denn eigentlich sowas bei euch? Wie wird aus der ersten Idee am Ende wirklich ein fertiges Stück und wie lange dauert das?
2: Ja, das ist tatsächlich ein langer Prozess. Die haben vor unserer Sommerpause, also in der letzten Spielzeit, haben die sich schon zusammen getroffen. Sie haben überlegt, ne, jeder bringt dann auch so ein bisschen seine eigenen Erfahrungen mit oder thematisch, was er da gerne mit reinbringen möchte. Das Ensemble und das Team, die haben sich getroffen mit den Fraktionen der Stadt und der Dramaturg hat schon erzählt, das war sehr interessant, wie unterschiedlich die Gespräche da auch so gelaufen sind. Genau, und dann haben sie Szenen improvisiert, auch schon vor der Sommerpause und dann hat Jan Neumann sich über den Sommer hingesetzt und hat einen Text daraus gemacht. Und der wurde jetzt tatsächlich erst dann nach der Sommerpause geprobt und das verdichtet sich dann immer mehr. Also es ist wirklich ein aufwendiger Prozess und man denkt am Anfang immer so, wie kann das überhaupt funktionieren, weil es ist gar nichts da so. Aber das hat bei den Brücken super funktioniert und also ich freue mich da sehr drauf, ich bin sehr gespannt.
1: Also unbedingt vorbeischauen, das wird ganz bestimmt ein Spaß ab morgen, da nämlich große Premiere von der neuen Komödie zur fröhlichen Zwietracht am Hans-Otto-Theater. Alle Infos dazu und weitere Spielzeiten gibt's online auf hansottotheater.de.
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1: Theater lebt ja nicht nur von dem, was gesagt und gesungen wird, sondern auch von all den Dingen, die auf der Bühne zu sehen sind. Also Kostüme, Bewegungen, Blicke und auch die kleinen Details zwischendrin. Und genau die sollen jetzt am Samstag auch für Menschen erlebbar werden, die nicht oder nur eingeschränkt sehen können. Sarah Kugler ist nochmal bei uns und bei euch läuft übermorgen die Zauberflöte, The Opera but not the Opera, mit Audiodeskription. Was genau heißt denn das und was ist damit auch bei diesem Theaterbesuch anders als sonst?
2: Genau, wir haben Vorstellungen, also schon seit ein paar Spielzeiten mit Audiodeskription für Menschen mit Sehbehinderungen oder auch blinde Menschen. Und das bedeutet einfach, dass die BesucherInnen, die betroffen sind, die bekommen Kopfhörer auf. Und dann gibt es eine Live-Audiodeskription. Das heißt, es sitzt jemand hinten, der beschreibt, was auf der Bühne passiert. Alles, ne? Also nicht nur die Geschichte, sondern wirklich einzeln, was machen die Leute, was fassen sie an, wie sieht was aus. Und es gibt für die BesucherInnen, die das wahrnehmen möchten, gibt es vorher eine Bühnenführung, eine Tastführung. Also sie können auf der Bühne bestimmte Dinge schon mal anfassen, damit sie halt auch wissen, also sich eine Vorstellung machen können, okay, so sieht das aus. Ein paar Requisiten, ein paar Kostüme genauso, das stellen die Kolleginnen bereit. Für das normale Publikum ändert sich eigentlich gar nichts. Also die sitzen ganz normal und wie gesagt, die BesucherInnen, die das wahrnehmen möchten, die bekommen die Kopfhörer auf. Und das ist einfach ein inklusives Angebot, was wir jetzt schon seit ein paar Spielzeiten haben.
1: Also übermorgen am Samstag die Zauberflöte, The Opera but not the Opera mit Audiodeskription. Los geht's 19.30 Uhr und Tickets finden Sie jederzeit nochmal online auf hansottotheater.de. Und Sarah, hören wir dann nächste Woche wieder mit dem Blick hinter die Kulissen hier in der Radio Potsdam Spielzeit. Nächsten Donnerstag wieder um kurz nach 12.
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3: Mein Name ist Charlie Detloff. Guten Tag. Potsdam will mehrere bislang ungenutzte Grundstücke für den Wohnungsbau mobilisieren. Die Stadt hat 50 eigene Flächen geprüft, mindestens 15 davon mit insgesamt rund 40.000 Quadratmetern eignen sich für neue Wohnungen. Bei 6 Grundstücken wird ein Verkauf an private Investoren vorgeschlagen, eine weitere Fläche könnte mit einer Wohnungsgenossenschaft getauscht werden. Betroffen sind unter anderem Grundstücke in Babelsberg, Drewitz, Marquardt und Potsdam-West. Die Sozialausgaben der Stadt Potsdam sind im vergangenen Jahr deutlich gestiegen. 2025 lagen die Nettoausgaben bei rund 63,8 Millionen Euro. Das sind etwa 42% mehr als im Jahr zuvor. Gründe dafür sind unter anderem gestiegene Fallzahlen und aus Sicht der Stadt unzureichende Kostenerstattungen von Bund und Land. Auch in den kommenden Jahren rechnet Potsdam mit weiter steigenden Kosten und fordert deshalb eine stärkere finanzielle Unterstützung für die Kommunen. Potsdam feiert am Sonntag den Weltmädchentag. Unter dem Motto Mutig, wütend, wunderbar gibt es vor dem Brandenburger Tor Musik, Tanz und verschiedene Mitmachangebote. Im Mittelpunkt stehen die Perspektiven und Rechte von Mädchen und jungen Frauen sowie Themen wie Gleichberechtigung und Selbstbestimmung. Los geht es um 13 Uhr, die Veranstaltung läuft bis 17 Uhr und ist kostenlos. Soweit die wichtigsten Nachrichten aus Potsdam und der Region. Die nächsten Lokalnachrichten hören Sie wie immer um halb und damit zurück zu dir, Domi.
4: Charlie, dankeschön.
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4: 15 Grad in Borkheide und Fichtenwalde, 16 in Kaput, Ferch und hier vom Radio Potsdam Studio. Auch für den Nachmittag heute den Regenschirm mit dabei haben oder Kapuze aufsetzen, denn es kommt noch einiges an Regen heute runter. Dazu auch sonst eher grau und bewölkt bei höchstens 18 Grad. Dicke Wolken dann auch morgen am Freitag mit dabei, Sonne auch hier eher selten bei 13 Grad höchstens. Wochenende dann wieder zwischendurch so ein bisschen freundlicher. Sonne lässt sich ab und an mal blicken, aber auch ein Regentropfen kann runterkommen bei bis zu 16 Grad.
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4: 5 Minütchen mehr im Plan aktuell auf der A10 westlicher Berliner Ring Richtung Norden zwischen Großkreuz und Föben. Ansonsten sieht's aber super aus, auch bei uns hier in Potsdam. Da wird aber ordentlich geblitzt und zwar in der Lotte-Pulewka-Straße, in der Straße am Vogelherd, in der York-Straße, in der Gellert-Straße und in der Hauptstraße. Und sollten Sie dafür auch noch was haben, Staus oder Blitzer, sagen Sie uns gerne Bescheid, schicken uns eine WhatsApp hier ins Studio oder rufen auch einfach bei uns an. Nummer für alles ist die 0331 581 692 und die 30. Lieben Dank und eine gute Fahrt.
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4: Eine neue Brille, neue Gläser und schon ist der Durchblick wieder da. Ja, schön wär's, denn für manche Menschen reicht eine normale Brille einfach nicht mehr aus. Aber was kann dann helfen? Darüber sprechen wir gleich mit einem Potsdamer Optiker. Und eine Geschichte aus seinem Arbeitsalltag hat uns besonders beeindruckt. Gleich kurz nach 12:30.
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0: Richtig schöner Sound hier für den Donnerstagmittag bei der Arbeit. Leckere Mittagspause gerade oder einen entspannten Arbeitstag für Sie heute. Wir begleiten Sie natürlich, Radio Potsdam bei der Arbeit, und das mit einem Thema heute, das viele betrifft. Ne? Sie kennen das vielleicht, eine neue Brille, ein paar neue Gläser und schon sieht die Welt wieder scharf aus. Aber so einfach funktioniert das leider nicht bei jedem. Es gibt Menschen, deren Sehvermögen so stark eingeschränkt ist, dass eine klassische Brille allein nicht mehr ausreicht. Bei Optiker Scharnbeck beschäftigt sich Sebastian Scharnbeck deshalb auch mit Menschen, bei denen es nicht nur um so ein bisschen mehr oder weniger Dioptrien geht, sondern darum, wie sie ihren Alltag möglichst selbstständig bewältigen können. Ihr seid ja Spezialisten für Menschen, die nur noch sehr eingeschränkt sehen. Was gibt's denn da für Hilfsmittel und was bringt das auch für eine Lebensqualität zurück?
1: Ganz oft haben wir tatsächlich tränenerfüllte Kunden bei uns oder vor uns zu sitzen, weil die Kunden erleben in ihrem Alltag einfach große Einschränkungen. So, und dann kommt eben ein Fachmann, wir setzen uns dann eine Stunde, anderthalb mit den Kunden hin. Wir machen eine große Anamnese, wir messen und dann gibt es eben passende Hilfsmittel. Und passende Hilfsmittel sind zum Beispiel eben Lupen. Viel früher kann man eigentlich mit einer guten Lesebrille auch schon helfen. Wenn man die Lesebrille eben ein bisschen stärker macht, dann ist es eben auch schon eine Lupenbrille. Wenn aber auch so eine optische Lupe nicht mehr ausreicht, dann gibt es eben auch elektronische vergrößernde Sehhilfen. Und dann kann man eben per Knopfdruck die Vergrößerung nochmal erhöhen. Und auch da gibt es elektronische Lupen, es gibt Bildschirmlesegeräte, es gibt Vorlesegeräte, es gibt smarte Vorlesegeräte, die eben per Fingerzeig einem die Sachen dann vorlesen.
0: Und wie groß die Unterschiede beim Sehen tatsächlich sein können, zeigt eine Geschichte aus seinem Arbeitsalltag ziemlich eindrucksvoll. Eine Kundin kam nämlich mit einer Fehlsichtigkeit zu ihm, bei der man erstmal zweimal auf die Zahl schauen muss. Minus 68 Dioptrien. Wie sieht denn ein Mensch mit so einer Fehlsichtigkeit? Geht da überhaupt noch was?
1: Zum einen ist es eben die Stärke. Zum anderen sind es eben auch ganz, ganz hohe Prismen, die wir bei ihr gemessen haben. Also sie sieht eben tatsächlich auch ohne, also mit der Korrektur allein doppelt. Und dann kommen eben noch diese Prismen nochmal mit dazu. Dann hat sie auch eine Gesichtsfeldeinschränkung. Das heißt, sie guckt so ein bisschen wie so durch einen Strohhalm. So richtig beschreiben kann man es nicht, aber ich erinnere mich, als wir ihr die erste Brille abgegeben haben, da waren es so um die minus 50, da hatte sie, und das war so um Nikolaus herum, vor 3-4 Jahren, da hatte sie angerufen an Nikolaus, das war mein schönstes Nikolausgeschenk tatsächlich, und hat gesagt, Mensch, Herr Scharnbeck, ich sehe, dass die Bäume Äste haben und dass da irgendwie auch noch so Blätter dran rumhängen und ich sehe endlich bei uns in Potsdam, dass da Schienen auf der Straße sind. Hey, das ist ja Wahnsinn.
0: Genau solche Fälle bleiben natürlich auch bei jemandem hängen, der schon viele Jahre in diesem Beruf arbeitet. Was war denn für euch in all den Jahren so ein Fall, bei dem ihr gesagt habt, das wird schon sehr schwer, das zu lösen, aber trotzdem Erfolg hattet? Ist es schon die Kundin, über die wir da gesprochen haben?
1: Es ist diese Kunde und viele andere, weil es sind eben viele Lebensschicksale, die wir nicht, und auch im positiven Sinne Schicksale, die wir tagtäglich tatsächlich vor uns zu sitzen haben. Und das macht unseren Beruf so aus, dass wir uns dann immer unterschiedlich auf den Kunden einlassen, auf die Probleme, auf die Herausforderungen im Alltag und darauf eine Lösung finden. Versuchen wir zumindest, bestens, wie wir es nur können. Und das ist es eigentlich. Das ist der Grund, warum ich einen Job eigentlich so sehr liebe.
0: Und damit bekommt der Begriff besser sehen nochmal eine ganz andere Bedeutung. Denn manchmal geht es eben nicht nur darum, wieder perfekt zu sehen, sondern darum, ein Stück Alltag, Freiheit und vor allem Lebensqualität zurückzubekommen. Danke an Sebastian Scharnbeck vom Optiker Scharnbeck für diese Einblicke. Alle Infos finden Sie auch nochmal bei uns auf der Webseite auf radio-potsdam.de.

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0: Conny mit Simple Life. Tollen Donnerstag heute für Sie. Eine entspannte Schicht hoffentlich bis hierhin. Und wer weiß, vielleicht bringen wir Sie ja auch gleich schon Richtung Feierabend. Hier ist Radio Potsdam und mit dabei gleich die brandneue Single von Clock Clock in der nächsten halben Stunde. Wirklich ganz frisch bei uns eingestiegen. Skeletons gleich kurz nach eins. Außerdem natürlich auch die besten Kulthits mit am Start für die gute Laune bei der Arbeit. Gleich ein Kracher aus den frühen 90ern. Nick Cayman für Sie mit I Promise Myself.
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2: Ich bin Charlie Detloff und das ist das Top-Thema der Stunde. Potsdams Sozialausgaben sind deutlich gestiegen. 2025 lagen die Nettoausgaben bei rund 63,8 Millionen Euro, etwa 42% mehr als im Vorjahr. Auch künftig rechnet die Stadt mit steigenden Kosten. Mehr Nachrichten aus unserer Region finden Sie jederzeit bei uns im Netz auf radio-potsdam.de. Und jetzt mehr Nachrichten aus Deutschland und der Welt.
3: Ich bin Babette Büchner. Bundesfinanzminister Lars Klingbeil hat im Bundestag seinen Gesetzentwurf zur Reform der Einkommensteuer verteidigt. Man nehme damit die große Mehrheit der Menschen in Deutschland in den Fokus. Sie sollten am Ende des Monats mehr Geld in der Tasche haben, so Klingbeil.
4: Wir entlasten die Bürgerinnen und Bürger in unserem Land mit 10 Milliarden Euro. Und ich will hier betonen, das ist angesichts der schwierigen Haushaltslage, in der sich unser Land befindet, keine geringe Summe.
3: Die Opposition kritisierte die Reformpläne als unzureichend und unausgewogen. In Berlin haben sich Linke, Grüne und SPD nach langen Diskussionen auf eine gemeinsame Linie zum Umgang mit Antisemitismus geeinigt. Nach Informationen der deutschen Presseagentur gibt es nun ein Handlungspaket, das im Fall antisemitischer Vorfälle greifen soll. 2,5 Wochen nach der Wahl zum Berliner Abgeordnetenhaus dürfte damit der Weg für Sondierungsgespräche frei sein. Grüne und SPD hatten eine Vereinbarung dazu zur Voraussetzung für die Gespräche gemacht. Die 87-jährige Seniorin, deren Zwangsräumung vor 2 Wochen in Spanien Massenproteste ausgelöst hat, ist gestorben. Sie war nach jahrelangem Kampf mit dem Vermieter nach 70 Jahren aus ihrer Wohnung geworfen worden. Die Proteste in Spanien dürften jetzt noch einmal zunehmen.

0: Mit einem Mosaik aus Kerzen auf dem Protestcamp in Madrid und einer Mahnwache vor dem Parlament haben Hunderte der verstorbenen Rentnerin Mari Carmen gedacht. Wir spüren den Verlust wie unseren eigenen, schrieb Spaniens Regierungschef Pedro Sánchez in den sozialen Netzwerken. Die Notlage auf dem Wohnungsmarkt dürfte zum bestimmenden Thema des Wahlkampfs werden. Spaniens Gewerkschaften haben gestern zu einem Generalstreik am 11. November aufgerufen. Aus Barcelona, Julia Macher.
1: Der Billigflieger Ryanair streicht sein Angebot in Deutschland zusammen. Im kommenden Winterflugplan werden rund 700.000 Sitzplätze weniger angeboten als vor einem Jahr, kündigte das Unternehmen an. Das sei ein Rückgang um 10%. Gründe seien die hohen staatlichen Gebühren sowie die exorbitante Luftverkehrssteuer. Besonders betroffen ist demnach der Flughafen Berlin-Brandenburg. Hier fällt die Hälfte der Ryanair-Flüge weg.
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3: In Kleistow und Glindow messen wir weiterhin 16 Grad, 17 sind es in Kleinmachnow und hier bei uns in Potsdam und ganz oben jetzt mit 18 Grad Jeserich und Streuenbrietzen. Kurz nach 1 und auch nachmittags kann es heute immer wieder gelegentlich mal nass werden. Vereinzelte Regenschauer ziehen sich über den Donnerstag heute, freut sich natürlich die Natur drüber und sonst auch meist bedeckt bei bis zu 19 Grad. Grau in Grau, dann auch die Aussicht für morgen, der Freitag zumindest, aber tagsüber trocken bei 13 Grad. Wochenende dann wieder wechselhaft von Sonne bis Regen, alles drin bei 14 bis 16 Grad maximal.
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3: Da schauen wir gleich auf die Autobahn. Achtung, A10, südlicher Berliner Ring Richtung Westen. Da liegen Gegenstände zwischen Rangsdorf und Ludwigsfelde. Hier schon vorsichtig fahren. Und Blitzer stehen in Potsdam in der Lotto-Pulewka-Straße, in der Straße am Vogelherd, in der Yorkstraße, in der Gellertstraße und in der Hauptstraße. Und wenn Sie ergänzen können, machen Sie es gerne. Staus und Blitzer an die 0331 581 692 und die 30. Lieben Dank und eine angenehme Fahrt.
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3: Seit 18 Jahren lebt er in unserer Region, seit 25 Jahren gehört die Spielbank zu seinem Leben und jetzt steht für Jörg Stinnes ein großer Umbruch an. Was ihn damals hierher nach Potsdam gezogen hat und warum er unsere Stadt so ins Herz geschlossen hat, hören Sie gleich bei einer von uns um kurz nach 1.
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0: ganz frisch bei uns eingetrudelt, die neue Nummer von Clock Clock hier auf Radio Potsdam. Das war Skeletons. Schönen Donnerstag heute.
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0: Ist heute Jörg Stinnes. Er leitet die Kommunikation bei der Spielbank Potsdam. Und weil bei der Spielbank mit dem bevorstehenden Umzug gerade einiges passiert, haben wir Jörg direkt natürlich vors Mikro gezogen und wollten natürlich auch erstmal wissen, wie sein Weg eigentlich hierher nach Potsdam geführt hat.
2: Ich bin ganz viel durch Deutschland gewandert und am Ende war es eine Mischung aus Job und Beziehung, die mich dann hier vor 25 Jahren erst hat hier arbeiten lassen.
0: Seit 18 Jahren lebt Jörg mittlerweile bei uns in der Region und Potsdam hat es ihm auch ziemlich angetan.
2: Also was ich an Potsdam besonders schätze, das ist gar nicht mal so sehr Potsdam, also das viele Wasser und die Natur, die mit diesem Wasser verbunden ist und die in Potsdam überall so nah ist. Das finde ich sehr, sehr angenehm, in so einer Gegend oder Landschaft zu leben. Das beruhigt und das macht leicht und das macht fröhlich. Und wenn man jetzt so lange hier arbeitet, ich weiß nicht, ob das anderen auch so geht, fängt man an, nur noch die Staus zu sehen, die insbesondere deshalb entstehen, weil so viele andere Menschen Potsdam so toll finden. Vielleicht sollte ich auch mal wieder richtig auf Potsdam schauen.
0: Seit 25 Jahren gehört die Spielbank zu Jörgs Berufsleben und seit 18 Jahren ist auch unsere Region sein Zuhause und damit ist Jörg Stinnes ganz klar.
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0: Atemberaubend ist er. The Weeknd hier auf Radio Potsdam. Schönen entspannten Donnerstag heute für Sie. Langsam schieben wir auch schon mal Richtung Wochenende. Morgen früh natürlich auch wieder Wecker stellen. Ne? Unsere Wachermacher Amelie und Charlie starten mit Ihnen in den Freitag und das morgen auch mit einigen coolen Themen.
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0: Mike and the Mechanics und Another Cup of Coffee. Hier ist Radio Potsdam. Diesem Donnerstagnachmittag gleich mit Post Malone. Chemical spiele ich ihn gleich und die Jungs von Depeche Mode sind mit dabei. Enjoy the Silence gleich. Alles, was wichtig ist, jetzt um 14 Uhr.
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2: Ich bin Charlie Detloff und das ist das Top-Thema der Stunde. Potsdam will ungenutzte städtische Grundstücke für neuen Wohnraum nutzen. Mindestens 15 von 50 geprüften Flächen kommen dafür in Frage. 6 davon könnten an private Investoren verkauft werden. Mehr Nachrichten aus unserer Region finden Sie jederzeit bei uns im Netz auf radio-potsdam.de. Und jetzt mehr Nachrichten aus Deutschland und der Welt.
3: Ich bin Thomas Bleskin. Die Bundesregierung blickt deutlich optimistischer auf die deutsche Wirtschaft. Für dieses Jahr rechnet sie nun mit einem Wachstum von 1,3%. Im April waren es noch 0,5%. Als Gründe nennt das Wirtschaftsministerium vor allem stärkere Exporte, staatliche Investitionen und höhere Verteidigungsausgaben. Die Folgen des Iran-Kriegs und die gestiegenen Energiepreise hätten die Konjunktur weniger stark belastet als zunächst befürchtet. Auch für 2027 wurde die Prognose leicht angehoben. Wirtschaftsministerin Katharina Reiche warnt allerdings davor, den Aufschwung schon als gefestigt anzusehen und fordert weitere Strukturreformen. Krankheiten und Gesundheitsprobleme haben im Jahr 2024 in Deutschland direkte Kosten von fast 530 Milliarden Euro verursacht. Das teilte das Statistische Bundesamt mit. Demnach stiegen die Krankheitskosten gegenüber dem Vorjahr um knapp 8%.
4: 6.330 Euro an Krankheitskosten sind für jede einzelne Person über das Jahr gesehen im Schnitt ausgegeben worden. Dazu zählen Behandlungen, Prävention, Reha oder Pflege. Die höchsten Kosten verursacht haben Krankheiten des Herz-Kreislauf-Systems, gefolgt von psychischen Erkrankungen, zu denen auch Demenz gezählt wird, und Muskel- oder Skeletterkrankungen wie Rückenschmerzen. Bei Frauen sind die durchschnittlichen Kosten höher, was vor allem daran liegt, dass Frauen älter werden als Männer. Jan-Henner Reit zur Nachrichtenredaktion.
3: Europas größter Billigflieger Ryanair streicht sein Angebot in Deutschland zusammen. Rund jeder 10. Flug soll zum Winterflugplan eingestellt werden.
5: Es trifft vor allem den Hauptstadtflughafen. Den beschreibt Ryanair selbst als erfolglosesten Flughafen Europas. Dort schließt die Airline ihre Basis mit 7 Flugzeugen. Rund die Hälfte des Angebots wird gekürzt. Einige Strecken wie Gran Canaria oder Palermo fallen ganz weg, andere werden ausgedünnt. In Memmingen und Köln bietet Ryanair dagegen künftig mehr Flüge an. Neu dazu kommen Saarbrücken und Friedrichshafen. Die irische Airline begründet den Schritt mit hohen Gebühren und der Luftverkehrssteuer. Thomas Bremser, Nachrichtenredaktion.
3: Die Menschen in Deutschland haben im vergangenen Jahr häufiger Busse und Bahnen im Nahverkehr genutzt. Laut Statistischem Bundesamt gab es ein Plus von 2% gegenüber dem Vorjahr. Die Busse im Liniennahverkehr bedienten rund 5,5 Milliarden Passagiere. Im Nahverkehr mit der Bahn waren 2,8 Milliarden Menschen unterwegs. Bei den Straßenbahnen gab es dagegen keine Veränderung.

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1: Mit den aktuellen Temperaturen über der Region. 15 Grad in Werder und in Potsdam. 16 Grad in Bergholz-Rehbrücke und in Jeserich. Da ist er, der Herbst. Er zeigt sich heute in seiner wohl grausten Form. Der Nachmittag verregnet, dazu leicht stürmisch. Am Abend und in der Nacht bleibt es dann trocken, die Nacht später bei 9 Grad. Der Radio Potsdam Wettertrend. Auch morgen ein grauer Tag. Morgen bleibt es aber zumindest tagsüber trocken, aber stürmisch bei 14 Grad. Am Abend ist dann auch hier etwas Regen möglich. Der Samstag startet dann anfangs mit Regen. Ab dem Nachmittag bleibt es dann trocken. Teilweise kommt dann auch die Sonne durch bei 17 Grad.
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1: Stadtverkehr Potsdam, Nutestraße stadteinwärts ab der Humboldtbrücke 5 bis 8 Minuten plus. Die A9 Leipzig in Richtung Berlin ist nach einem Unfall zwischen Köselitz und Kleinmarzehns in beide Richtungen gesperrt. Am besten ausweichen über die U34, U35 und die U97. Dann weiter auf die A10, westlicher Berliner Ring Richtung Dreieck Werder. Zwischen Spandau und Potsdam Nord Stau, es dauert aktuell 10 Minuten zusätzlich. Und geblitzt wird heute Nachmittag auch noch. Sie stehen bei uns in Potsdam auf der Yorkstraße bei Tempo 30. Haben auch Sie noch etwas entdeckt, Staus oder Blitzer? Sagen Sie gerne jederzeit Bescheid per WhatsApp-Nachricht oder rufen Sie gerne auch durch. Nummer für alles ist die 0331 581 692 und die 30. Danke fürs Bescheid sagen. Gute Fahrt.
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1: Kurz nach zwei. Der Schröder macht mit Ihnen frei. Einen tollen Nachmittag. Hallo zusammen.
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0: Dippisch Mode und Enjoy the Silence. 12:02. Einen tollen Donnerstagnachmittag. 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

Plain White Tees im Radio Potsdam Feierabend. 14.23 Uhr, kurz vor halb drei an diesem herbstlichen Nachmittag. Wenn Sie mit dem Auto unterwegs sind, machen Sie schön vorsichtig auf der A2 in Richtung Berlin. Zwischen Brandenburg und dem Rastplatz Grebser Heide liegen Reifenteile auf der Fahrbahn. Mehr ausführlich gleich bei uns um halb drei nach dem Radio Potsdam Nachrichten aus der Region. Vor den Infos um halb drei hier Kultmusik von Chaka Khan und Rufus. Ain't Nobody. Kommen Sie gut in den Feierabend.

0: heute gebrauchen über der Landeshauptstadt. Gleich, jetzt alles, was wichtig ist, um 2:30.
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2: Mit Anne Tausch, guten Tag. In Brandenburg nehmen die Fehltage wegen psychischer Erkrankungen deutlich zu. Seit 2016 ist die Zahl laut einer Auswertung der AOK um 54% gestiegen. Besonders häufig betroffen sind Beschäftigte in Callcentern, in der Pflege und in Erziehungsberufen. Allein im vergangenen Jahr kam auf 100 AOK-versicherte Beschäftigte 493 Fehltage wegen psychischer Erkrankungen. Insgesamt gingen die Krankheitstage dagegen leicht zurück. Die geplante Straßenbahn nach Kramnitz könnte sich wegen der angespannten Haushaltslage der Stadt verzögern. Das Land Brandenburg hat zugesagt, 15% der Baukosten zu übernehmen. Für die Strecke geht es um mehr als 35 Millionen Euro. Dafür muss Potsdam allerdings auch einen eigenen Anteil finanzieren, der bislang nicht vollständig im Haushalt gesichert ist. Ohne die Tram ist auch die weitere Entwicklung des neuen Stadtteils Kramnitz gefährdet. Die Stadt Potsdam nimmt ab sofort Online-Bewerbungen für Ausbildungs- und duale Studienplätze für 2027 entgegen. Gesucht werden Nachwuchskräfte unter anderem für die Verwaltung, den Rettungsdienst, das Bauwesen und die soziale Arbeit. Insgesamt gibt es 5 verschiedene Ausbildungs- und Studienangebote. Nächsten Dienstag wird wieder Straßenlaub unter anderem in Michendorf, Freesdorf und Stücken eingesammelt. In Michendorf übernimmt das die Stadtentsorgung Potsdam, in Freesdorf und Stücken der gemeindliche Bauhof. Wichtig, abgeholt wird ausschließlich Laub von öffentlichen Straßenbäumen, kein Gartenabfall oder Laub von Privatbäumen. Außerdem kann an 3 Samstagen das Straßenbaumlaub kostenlos am Bauhof in der Ladestraße abgegeben werden. Soweit die wichtigsten Nachrichten aus Potsdam und der Region und damit zurück zu dir, Paul.
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0: Mit den aktuellen Temperaturen 15 Grad in Werder, in Teltow und in Potsdam, 16 Grad in Brandenburg an der Havel. Der Nachmittag zeigt sich heute ziemlich dicht bewölkt. Heute ist ja dann doch da der Herbst. Immer wieder muss heute Nachmittag auch mit Regen gerechnet werden. Dazu ist es leicht stürmisch. Am Abend und in der Nacht dann trocken. Die Nacht später bei 9 Grad. Der Radio Potsdam Wettertrend. Morgen bleibt es zwar trocken, aber stürmisch bei 14 Grad. Am Abend dann etwas Regen. Der Samstag anfangs mit Regen, später ab dem Nachmittag dann aber trocken, teilweise auch mit Sonne bei 17 Grad.
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0: Stadtverkehr Potsdam, Nutestraße, Stadt einwärts, ab der Humboldtbrücke 5-8 Minuten plus. Vorsicht auf der A2 Richtung Berlin, zwischen Brandenburg und dem Rastplatz Grebser Heide liegen Reifenteile auf der Fahrbahn. Die A9 Leipzig in Richtung Berlin ist nach einem Unfall zwischen Köselitz und Kleinmarzehn sind beide Richtungen gesperrt. Am besten über die U34, U35 und die U97 ausweichen. Die A10, der westliche Berliner Ring, Richtung Dreieck Werder, zwischen Spandau und Potsdam Nord, Stau plus 10 bis 15 Minuten. Es wird geblitzt, Sie stehen aktuell auf der Yorkstraße bei Tempo 30 und wenn Sie noch was entdeckt haben, Staus oder Blitzer, sagen Sie gerne jederzeit Bescheid, per WhatsApp-Nachricht oder rufen Sie gerne auch durch, Nummer für alles ist die 0331 581 692 und die 30. Dankeschön fürs Bescheid sagen, jetzt eine gute und vor allem eine sichere Fahrt.
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0: Kurz nach 2:30. Der Schröder macht mit Ihnen freien. Tollen Donnerstagnachmittag. Hi.
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0: Materia und Lila Wolken, 14.42 Uhr.
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0: Manchmal passieren Dinge, die alles verändern und plötzlich steht die Frage im Raum, wie geht's jetzt eigentlich weiter? Genau das haben sich jetzt auch The Script gestellt. 2023 ist nämlich Gründungsmitglied Mark völlig unerwartet gestorben. Und für Danny und Glenn war lange nicht klar, wie es mit der Band weitergehen soll. Letztendlich gab es gute Nachrichten für alle Fans. Sie machen weiter und haben sich dazu entschieden, Marks musikalisches Vermächtnis mitzunehmen in alles, was jetzt kommt. Und genau deshalb fühlt sich diese neue Musik auch ein bisschen nach Neuanfang an. Auch ihr aktuelles Album The User's Guide to Being Human. Und da hören wir in dieser Woche gemeinsam rein. Hier ist Radio Potsdam mit The Script und

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Ed Sheeran, Bad Habits, 14.53 Uhr, kurz vor drei in der Region. Schönen Nachmittag, hier ist Radio Potsdam. Wir schauen kurz raus auf die Straßen. Bitte weiterhin Vorsicht auf der A2 Richtung Berlin zwischen Brandenburg und dem Rastplatz Grebseheide. Immer noch Reifenteile auf der Fahrbahn. Vor den Infos um drei meldet sich Dasher zurück mit Memo.

0: Fast Boy und Music Sounds, das ist Radio Potsdam. Gleich Jungs von NSYNC, Bye Bye Bye, spiele ich ihn gleich. Und eine Kultnummer mit dabei von Womack & Womack. Teardrops gleich, jetzt alles, was wichtig ist, um 15 Uhr.
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2: Ich bin Anne Tausch und das ist das Top-Thema der Stunde. Die geplante Straßenbahn nach Kramnitz könnte sich wegen der angespannten Haushaltslage in Potsdam verzögern. Für die mehr als 35 Millionen Euro teure Strecke gibt das Land 15% dazu. Potsdams eigener Finanzierungsanteil ist aber noch nicht vollständig gesichert. Mehr Nachrichten aus unserer Region finden Sie jederzeit bei uns im Netz auf radio-potsdam.de. Und jetzt mehr Nachrichten aus Deutschland und der Welt.
3: Ich bin Thomas Bleskin. Die Bundesregierung hat ihre Wachstumsprognose für Deutschland deutlich nach oben korrigiert. Für dieses Jahr erwartet sie nun ein Plus von 1,3%, nachdem im Frühjahr nur mit 0,5% gerechnet worden war. Auch für 2027 fällt die Prognose etwas besser aus. Gleichzeitig warnt Wirtschaftsministerin Katharina Reiche davor, die Erholung schon als stabil anzusehen. Die Lage bleibe fragil, sagte sie.
4: Wir müssen wieder ein Land sein, in dem sich Investitionen lohnt, in dem es sich lohnt, ein Unternehmen zu gründen, in dem es sich lohnt, wirtschaftlich erfolgreich zu sein, Gewinne zu machen, Arbeitsplätze zu schaffen. Und es geht nur über Strukturreformen, die Unternehmen entlastet, die unsere sozialen Sicherungssysteme entlastet, die Kapital und Arbeitskräfte entfesseln und die unsere Industrie erneuern helfen.
3: Wirtschaftsministerin Reiche. Psychische Erkrankungen entwickeln sich zusehends zu einem Treiber für Fehlzeiten im Job und das mit langen Ausfallzeiten. Das teilte der AOK-Bundesverband nach eigenen Versichertendaten mit. Demnach war jedes Kassenmitglied im vergangenen Jahr im Schnitt 4 Tage arbeitsunfähig. Vor 10 Jahren waren es noch deutlich weniger.
5: Die häufigste Ursache für Krankmeldungen sind zwar Atemwegserkrankungen wie Erkältungen und Grippe, aber Krankschreibungen aus diesem Grund dauerten im Schnitt nur rund 6 Tage. Dagegen fehlten Beschäftigte bei psychischen Erkrankungen im Schnitt fast einen Monat. Betroffen seien insbesondere Beschäftigte in sozialen Berufen, vor allem in Callcentern, in der Pflege und der Kinderbetreuung. Es gäbe mehrere Ursachen für Depressionen oder Burnouts, etwa die ständige Erreichbarkeit im Job oder Sorgen wegen politischer Krisen. Thomas Bremser, Nachrichtenredaktion.
3: Linke, Grüne und SPD in Berlin nehmen Sondierungsgespräche über eine mögliche gemeinsame Regierung auf. Voraussetzung dafür war eine Einigung beim zuletzt umstrittenen Thema Antisemitismus. Die drei Parteien erklärten unter anderem, das Existenzrecht Israels sei unverhandelbar. Außerdem solle jüdisches Leben besonders geschützt werden. Bei der Suche nach einem möglicherweise freilaufenden Puma im oberbayerischen Landkreis Erding gibt es bislang keine eindeutige Spur. Nach Angaben der Behörden ist weiter unklar, ob auf den Aufnahmen tatsächlich ein Puma oder ein anderes Tier zu sehen ist. Die Polizei will die Suche fortsetzen und bittet die Menschen in der Region, aufmerksam zu bleiben.
6: Ja, ich sag ja, die sollen sich mal an die Experten in Kleinmachnow wenden. Die haben da Erfahrung. Mit so Wildtieren oder auch mit Wildschweinen.
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6: Herbstlich grau heute Nachmittag, 14 Grad in Werder an der Havel und in Potsdam, 15 Grad in Borkheide, in Teltow und in Brandenburg. Am Nachmittag immer wieder Regen über der Region, am Abend und in der Nacht bleibt es dann

0: trocken, die Nacht später bei 9 Grad. Der Radio Potsdam Wettertrend. Morgen zwar trocken, aber grau und leicht stürmisch bei 14 Grad. Samstag anfangs Regen, später ab dem Nachmittag dann trocken. Teilweise kommt dann auch die Sonne durch bei bis zu 17 Grad.
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0: Stadtverkehr Potsdam, Nutestraße stadteinwärts ab der Humboldtbrücke 5 bis 8 Minuten plus. 5 bis 8 Minuten plus auch auf der Heinrich-Mann-Allee bis runter zum Leipziger Dreieck ab der Friedhofsgasse. Vorsicht auf der A2 Richtung Magdeburg zwischen dem Dreieck Werder und Lenin in beide Richtungen. Gefahr durch Tiere auf der Autobahn. Die A9 Leipzig in Richtung Berlin ist nach einem Unfall zwischen Köselitz und Kleinmarzehns in Richtung Berlin weiterhin gesperrt. Die Sperrung Richtung Halle Leipzig, die besteht inzwischen nicht mehr. A10, der westliche Berliner Ring Richtung Dreieck Werder zwischen Spandau und Potsdam Nord, aktuell Stau. Zwischen Leest und Vöben befindet sich außerdem ein liegengebliebenes Fahrzeug aktuell auf der rechten Spur. Geblitzt wird heute Nachmittag. Yorkstraße bei Tempo 30. Und wenn Sie noch was entdeckt haben, Staus oder Blitzer, sagen Sie gerne jederzeit Bescheid per WhatsApp-Nachricht oder rufen Sie gerne auch durch. Nummer für alles ist die 0331 581 692 und die 30. Dankeschön fürs Bescheid sagen. Gute Fahrt.
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0: Kurz nach 3. Der Schröder macht mit Ihnen frei. Draußen ist es heute herbstlich grau. Bei uns allerdings die Aussicht auf Wärme und Entspannung. Wir spielen heute wieder um eine Auszeit für zwei in die Hafetherme nach Werder. Nach den nächsten zwei Songs wird es wohlig warm mit unserer nächsten Schätzfrage.
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Womack & Womack. Teardrops um 13 Minuten nach 3. Hier ist der Radio Potsdam Feierabend. Draußen ist es heute wirklich herbstlich grau. Oh, da hätte ich jetzt einen ziemlich guten Gegenvorschlag. Wie wär's mit wohltuender Wärme und einer Auszeit für 2 in der Havetherme in Werder? Die können Sie heute Nachmittag hier wieder bei uns gewinnen. Urlaub so nah, der Süden liegt gleich um die Ecke, heißt unsere Aktion. Jeden Tag stellen wir Ihnen eine neue Schätzfrage. Wer richtig liegt oder der richtigen Antwort am nächsten kommt, der darf sich auf eine gemeinsame Auszeit mit seinem Lieblingsmenschen freuen. Gestern, da haben wir die Poolbars gezählt. 3 gibt's in der Havetherme. Nils wusste das sogar ganz genau und hat sich damit schon seine Auszeit gesichert. Heute, passend zum Wetter da draußen, wird es noch ein bisschen wärmer. Ja? Bei diesem Wetter wäre doch so ein Saunagang genau das Richtige. Reinkommen, durchatmen und die grauen Herbstgedanken gleich mal mit draußen lassen. In der Havetherme geht's dabei vom mediterranen bis hin zum orientalischen Flair. Und dazu auch unsere heutige Schätzfrage. Wie viele unterschiedliche Saunen und Dampfbäder erwarten Sie denn in der Havetherme? Na, was meinen Sie? Schicken Sie uns Ihre geschätzte Zahl per WhatsApp-Sprachnachricht ins Studio an die 0331 581 692 und die 30. Zu gewinnen gibt es eine Auszeit für 2 in der Havetherme in Werder. Also, wie viele unterschiedliche Saunen und Dampfbäder gibt es dort? Jetzt mitraten? Und vielleicht tauschen Sie das Herbstgrau schon bald gegen echtes Urlaubsgefühl. Jetzt eine WhatsApp-Sprachnachricht ins Studio an die 0331 581 692 und die 30. Die Auflösung nach 2 Hits

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0: Malik Harris und Promise, der Radio Potsdam Feierabend um kurz vor 3:30. Ja, draußen ist es heute wirklich herbstlich grau. Aber für jemanden da draußen wird die Aussicht jetzt richtig schön. Wir verschenken eine Auszeit für zwei in der Havetherme in Werder. Heute, da wollen wir von Ihnen wissen, wie viele unterschiedliche Saunen und Dampfbäder erwarten Sie denn in der Havetherme? Joana hat uns dazu ihren Tipp per WhatsApp-Sprachnachricht geschickt.
1: Hallo liebes Radio Potsdam-Team, hier ist die Joana und ich denke, es sind 13 unterschiedliche Saunen und Dampfbäder und ich liebe die Havetherme. Schönen Tag euch, bis dann.
0: 13, sagt die Joana, und es sind tatsächlich ganze 13. 13 thematische Saunen und Dampfbäder mit mediterranem und orientalischem Flair, wohltuender Wärme und natürlich jeder Menge Möglichkeiten zum Abschalten. Das ist ein Volltreffer. Joana, du liegst genau richtig und gewinnst heute Nachmittag unsere Auszeit für zwei. Wir sagen herzlichen Glückwunsch. Und wenn Sie jetzt traurig sind, dass Sie heute nicht gewonnen haben, für alle anderen, gibt es morgen eine neue Schätzfrage und die nächste Gewinnchance um 2:50 hier bei uns im Radio Potsdam Feierabend.

0: Whitney Houston und I Wanna Dance With Somebody. Donnerstagnachmittag in der Region. Radio Potsdam ist hier gleich mit den 2000ern und den Sugar Babes. About You Now spiele ich ihn gleich. Außerdem eine echte Kultnummer von Freddie Mercury. Living on My Own ist gleich mit dabei. Alles, was wichtig ist, jetzt um 15.30 Uhr.
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2: Mit Anne Tausch, guten Tag. Die geplante Straßenbahn nach Kramnitz könnte sich wegen der angespannten Haushaltslage der Stadt verzögern. Das Land Brandenburg hat zugesagt, 15% der Baukosten zu übernehmen. Für die Strecke geht es um mehr als 35 Millionen Euro. Dafür muss Potsdam allerdings auch einen eigenen Anteil finanzieren, der bislang nicht vollständig im Haushalt gesichert ist. Ohne die Tram ist auch die weitere Entwicklung des neuen Stadtteils Kramnitz gefährdet. Die Stadt Potsdam nimmt ab sofort Online-Bewerbungen für Ausbildungs- und duale Studienplätze für 2027 entgegen. Gesucht werden Nachwuchskräfte unter anderem für die Verwaltung, den Rettungsdienst, das Bauwesen und die soziale Arbeit. Insgesamt gibt es 5 verschiedene Ausbildungs- und Studienangebote. In Brandenburg nehmen die Fehltage wegen psychischer Erkrankungen deutlich zu. Seit 2016 ist die Zahl laut einer Auswertung der AOK um 54% gestiegen. Besonders häufig betroffen sind Beschäftigte in Callcentern, in der Pflege und in Erziehungsberufen. Allein im vergangenen Jahr kam auf 100 AOK-versicherte Beschäftigte 493 Fehltage wegen psychischer Erkrankungen. Insgesamt gingen die Krankheitstage dagegen leicht zurück. Nächsten Dienstag wird wieder Straßenlaub unter anderem in Michendorf, Freesdorf und Stücken eingesammelt. In Michendorf übernimmt das die Stadtentsorgung Potsdam, in Freesdorf und Stücken der gemeindliche Bauhof. Wichtig, abgeholt wird ausschließlich Laub von öffentlichen Straßenbäumen, kein Gartenabfall oder Laub von Privatbäumen. Außerdem kann an 3 Samstagen das Straßenbaumlaub kostenlos am Bauhof in der Ladestraße abgegeben werden. Soweit die wichtigsten Nachrichten aus Potsdam und der Region. 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
0: 14 Grad in Freesdorf, in Michendorf, in Teltow, in Brandenburg und in Potsdam. Tja, heute gibt er Vollgas, der Herbst. Heute ordentlich grau und verregnet. Dazu ist es aktuell auch leicht stürmisch über der Landeshauptstadt. Am Abend und in der Nacht bleibt es dann trocken, die Nacht später bei 9 Grad. Der Radio Potsdam Wettertrend. Morgen zumindest trocken, aber doch grau und stürmisch bei 14 Grad. Samstag anfangs dann Regen. Ab dem Nachmittag kommt dann aber die Sonne durch. 17 Grad.
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0: Stadtverkehr Potsdam, mehr Zeit mit einem Plan. Nutestraße statt einwärts, anstehen ab der Humboldtbrücke 10 Minuten plus. Mehr Zeit auf der Friedrich-List-Straße und Babitzberger Straße bis zur Langen Brücke, 10 Minuten Stop and Go. Gleiches Spiel auf der Heinrich-Mann-Allee bis runter zum Leipziger Dreieck. Dann geht es raus ins Umland, raus auf die Autobahnen. Die A9 Leipzig in Richtung Berlin ist nach einem Unfall zwischen Köselitz und Kleinmarzehns gesperrt. Die empfohlenen Umleitungen sind die U34, die U35 und die U97. Vorsicht auf der A10 westlicher Berliner Ring Richtung Dreieck Werder. Zwischen Leest und Föben befindet sich ein liegengebliebenes Fahrzeug auf der rechten Spur. Und zwischen Spandau und Potsdam Nord haben wir derzeit Stau. Noch der kurze Blick rüber auf dem westlichen Ring Richtung Dreieck Havelland. Zwischen Brieselang und Falkensee ein liegengebliebenes Fahrzeug. Da wird geblitzt in Potsdam, City-York-Straße bei Tempo 30. Haben auch Sie noch was entdeckt? Staus oder Blitzer? Sagen Sie gerne jederzeit Bescheid per WhatsApp-Nachricht oder rufen Sie gerne auch durch. Nummer für alles ist die 0331 581 692 und die 30. Dankeschön fürs Bescheid sagen. Jetzt eine gute Fahrt.
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0: Kurz nach 3:30, der Schröder hier im Zollnachmittag. Hallo?
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0: Freddie Mercury, Living on My Own, 15.42 Uhr.
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0: 30, das ist heute unsere Zahl des Tages. So hoch, also 30 Meter, ist eine Blutbuche im Parc Sanssouci, von der sich Potsdam gerade verabschieden musste. Der Baum stand an der großen Fontäne und wurde bereits Mitte des 19. Jahrhunderts auf Anordnung von Gartendirektor Peter Josef Lenné höchstpersönlich gepflanzt. Mittlerweile ist die Blutbuche allerdings schwer geschädigt und von Pilzen befallen. Die Stand- und Bruchsicherheit konnte deshalb nicht mehr gewährleistet werden. Seit gestern laufen jetzt die Fellarbeiten. Insgesamt sollen sie bis zu 4 Tage dauern. Und bei 30 Metern Höhe ist das natürlich keine kleine Aktion. Allein die Baumkrone hat einen Durchmesser von rund 20 Metern. Während der Arbeiten müssen deshalb auch einige Wege im Parc Sanssouci gesperrt werden. Ganz verschwinden sollen die Blutbuchen an dieser Stelle aber nicht. Für das Frühjahr 2027 sind Neupflanzungen geplant. Unsere Zahl des Tages also 30, 30 Meter. So hoch ist oder war die historische Blutbuche im Parc Sanssouci, die gerade gefällt werden muss.
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Welcome back to France. Hier ist Radio Potsdam um 15.53 Uhr. Schön, dass Sie mit dabei sind. Vorsicht auf der A2 Richtung Berlin, gerade ganz frisch reingekommen. Im Dreieck Werder auf der Überleitung zur A10 Richtung Dreieck Potsdam liegen Gegenstände auf der Fahrbahn. Mehr habe ich gleich für Sie um 16 Uhr nach Britney Spears. You drive me crazy.

0: Dressed for Success in der nächsten halben Stunde. Alles, was wichtig ist, jetzt um 16 Uhr.
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2: Ich bin Anne Tausch und das ist das Top-Thema der Stunde. Die geplante Straßenbahn nach Kramnitz könnte sich wegen der angespannten Haushaltslage in Potsdam verzögern. Für die mehr als 35 Millionen Euro teure Strecke gibt das Land 15% dazu. Potsdams eigener Finanzierungsanteil ist aber noch nicht vollständig gesichert. 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Und jetzt mehr Nachrichten aus Deutschland und der Welt.
3: Ich bin Thomas Bleskin. Die Bundesregierung blickt deutlich optimistischer auf die deutsche Wirtschaft. Für dieses Jahr rechnet sie nun mit einem Wachstum von 1,3%. Im April waren es noch 0,5%. Als Gründe nennt das Wirtschaftsministerium vor allem stärkere Exporte, staatliche Investitionen und höhere Verteidigungsausgaben. Die Folgen des Iran-Kriegs und die gestiegenen Energiepreise hätten die Konjunktur weniger stark belastet als zunächst befürchtet. Auch für 2027 wurde die Prognose leicht angehoben. Wirtschaftsministerin Katharina Reiche warnt allerdings davor, den Aufschwung schon als gefestigt anzusehen und fordert weitere Strukturreformen. Krankheiten und Gesundheitsprobleme haben im Jahr 2024 in Deutschland direkte Kosten von fast 530 Milliarden Euro verursacht. Das teilte das Statistische Bundesamt mit. Demnach stiegen die Krankheitskosten gegenüber dem Vorjahr um knapp 8%.
4: 6.330 Euro an Krankheitskosten sind für jede einzelne Person über das Jahr gesehen im Schnitt ausgegeben worden. Dazu zählen Behandlungen, Prävention, Reha oder Pflege. Die höchsten Kosten verursacht haben Krankheiten des Herz-Kreislauf-Systems, gefolgt von psychischen Erkrankungen, zu denen auch Demenz gezählt wird, und Muskel- oder Skeletterkrankungen wie Rückenschmerzen. Bei Frauen sind die durchschnittlichen Kosten höher, was vor allem daran liegt, dass Frauen älter werden als Männer. Jan-Henner Reit zur Nachrichtenredaktion.
3: Europas größter Billigflieger Ryanair streicht sein Angebot in Deutschland zusammen. Rund jeder 10. Flug soll zum Winterflugplan eingestellt werden.
5: Es trifft vor allem den Hauptstadtflughafen. Den beschreibt Ryanair selbst als erfolglosesten Flughafen Europas. Dort schließt die Airline ihre Basis mit 7 Flugzeugen. Rund die Hälfte des Angebots wird gekürzt. Einige Strecken wie Gran Canaria oder Palermo fallen ganz weg, andere werden ausgedünnt. In Memmingen und Köln bietet Ryanair dagegen künftig mehr Flüge an. Neu dazu kommen Saarbrücken und Friedrichshafen. Die irische Airline begründet den Schritt mit hohen Gebühren und der Luftverkehrssteuer. Thomas Bremser, Nachrichtenredaktion.
3: Die Menschen in Deutschland haben im vergangenen Jahr häufiger Busse und Bahnen im Nahverkehr genutzt. Laut Statistischem Bundesamt gab es ein Plus von 2% gegenüber dem Vorjahr. Die Busse im Liniennahverkehr bedienten rund 5,5 Milliarden Passagiere. Im Nahverkehr mit der Bahn waren 2,8 Milliarden Menschen unterwegs. Bei den Straßenbahnen gab es dagegen keine Veränderung.
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6: Mit den aktuellen Temperaturen 14 Grad in Bergholz-Rehbrücke, in Werder, in Teltow und in Potsdam. Der Nachmittag grau und verregnet, am Abend und in der Nacht bleibt es dann trocken, die Nacht später bei 9 Grad. Der Radio Potsdam Wettertrend. Morgen zwar trocken, aber weiterhin dicht bewölkt und stürmisch bei 14 Grad. Erst in Richtung Abend kann es dann auch hier Regen geben. Der Samstag startet dann wiederum anfangs mit Regen, im weiteren Verlauf bleibt es dann aber hier trocken. Teilweise kommt dann auch wieder die Sonne durch bei bis zu 17 Grad.
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6: Uiuiui, heute Nachmittag einiges los bei uns im Stadtverkehr Potsdam. 20 Minuten plus Nutestraße stadteinwärts anstehen schon vor der Humboldtbrücke. 10 Minuten plus Berliner Straße ab der Ludwig-Richter-Straße bis runter zur Nutestraße. Dann die Alleestraße, Straße am Neuen Garten bis runter zur Hans

0: Thomasstraße 10 Minuten plus. Voll lange Brücke, breite Straße bis zur Zeppelinstraße 20 Minuten plus. Rückstau auch auf Friedrich-List- und Babitzberger Straße sowie auf die Heinrich-Mann-Allee und auf die Friedrich-Engels-Straße. Insgesamt brauchen Sie hier 25 Minuten zusätzlich. Es geht raus auf die A9 Leipzig in Richtung Berlin. Die ist nach einem Unfall zwischen Köselitz und Kleinmarzehns weiterhin gesperrt. Die empfohlene Umleitung ist die U34, die U35 und die U97. A10, der westliche Berliner Ring Richtung Dreieck Werder, zwischen Spandau und Potsdam Nord Stau. Zwischen Leest und Pföben befindet sich ein liegengebliebenes Fahrzeug auf der rechten Spur und in Richtung Dreieck Havelland zwischen Brieselang und Falkensee noch ein Liegenbleiber. Dann wird geblitzt heute Nachmittag in der Potsdamer Innenstadt auf der Yorkstraße bei Tempo 30. Haben auch Sie noch was entdeckt, Staus oder Blitzer, sagen Sie gerne jederzeit Bescheid per WhatsApp-Nachricht oder rufen Sie gerne auch durch. Unsere Nummer für alles ist die 0331 581 692 und die 30. Danke fürs Bescheid sagen. Gute Fahrt.
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0: Kurz nach 4, der Schröder hier. Einen tollen Nachmittag, Hallöchen.
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0: Quartett und Dressed for Success, 13 nach 4.
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0: ist heute Jörg Stinnes. Er leitet die Kommunikation bei der Spielbank Potsdam. Weil bei der Spielbank mit dem bevorstehenden Umzug gerade einiges passiert, haben wir Jörg mal vors Mikro gezogen und wollten natürlich auch wissen, wie sein Weg eigentlich nach Potsdam geführt hat.
2: Ich bin ganz viel durch Deutschland gewandert und am Ende war es eine Mischung aus Job und Beziehung, die mich dann hier vor 25 Jahren erst hat hier arbeiten lassen.
0: Ja, seit 18 Jahren lebt er mittlerweile bei uns in der Region und Potsdam hat es ihm ziemlich angetan.
2: Also was ich an Potsdam besonders schätze, das ist gar nicht mal so sehr Potsdam. Also das viele Wasser und die Natur, die mit diesem Wasser verbunden ist und die in Potsdam überall so nah ist. Das finde ich sehr, sehr angenehm, in so einer Gegend oder Landschaft zu leben. Das beruhigt und das macht leicht und das macht fröhlich. Und wenn man jetzt so lange hier arbeitet, ich weiß nicht, ob das anderen auch so geht, fängt man an, nur noch die Staus zu sehen, die insbesondere deshalb entstehen, weil so viele andere Menschen Potsdam so toll finden. Vielleicht sollte ich auch mal wieder richtig auf Potsdam schauen.
0: Ja, ein guter Rat von Jörg Stinnes. Seit 25 Jahren gehört die Spielbank zu seinem Berufsleben und seit 18 Jahren ist auch unsere Region sein Zuhause. Und damit ist Jörg Stinnes ganz klar...
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0: alles, was wichtig ist, jetzt um 16.30 Uhr, halb fünf.
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2: Mit Anne Tausch, guten Tag. In Brandenburg nehmen die Fehltage wegen psychischer Erkrankungen deutlich zu. Seit 2016 ist die Zahl laut einer Auswertung der AOK um 54% gestiegen. Besonders häufig betroffen sind Beschäftigte in Callcentern. In der Pflege nehmen die Fehltage wegen psychischer Erkrankungen deutlich zu. Seit 2016 ist die Zahl laut einer Auswertung der AOK um 54% gestiegen. Besonders häufig betroffen sind Beschäftigte in Callcentern, in der Pflege und in Erziehungsberufen. Allein im vergangenen Jahr kam auf 100 AOK-versicherte Beschäftigte 493 Fehltage wegen psychischer Erkrankungen. Insgesamt gingen die Krankheitstage dagegen leicht zurück. In Potsdam wird am Samstag für mehr bezahlbaren Wohnraum demonstriert. Ein Bündnis aus 25 Initiativen und Organisationen ruft unter dem Motto "Her mit den Wohnungen, runter mit den Mieten" zur Mietendemo auf. Die Veranstalter fordern unter anderem mehr Sozialwohnungen, zusätzliche Wohnheime und stärkere Rechte für Mieterinnen und Mieter. Die Demo startet um 15.30 Uhr am Platz der Einheit und führt über die lange Brücke nach Babelsberg bis zum Alten Markt. Dort sind anschließend Redebeiträge und Konzerte geplant. Die Stadt Potsdam nimmt ab sofort Online-Bewerbungen für Ausbildungs- und duale Studienplätze für 2027 entgegen. Gesucht werden Nachwuchskräfte unter anderem für die Verwaltung, den Rettungsdienst, das Bauwesen und die soziale Arbeit. Insgesamt gibt es 5 verschiedene Ausbildungs- und Studienangebote. Nächsten Dienstag wird wieder Straßenlaub unter anderem in Michendorf, Freesdorf und Stücken eingesammelt. In Michendorf übernimmt das die Stadtentsorgung Potsdam, in Freesdorf und Stücken der gemeindliche Bauhof. Wichtig, abgeholt wird ausschließlich Laub von öffentlichen Straßenbäumen, kein Gartenabfall oder Laub von Privatbäumen. Außerdem kann an 3 Samstagen das Straßenbaumlaub kostenlos am Bauhof in der Ladestraße abgegeben werden. Soweit die wichtigsten Nachrichten aus Potsdam und der Region und damit zurück zu dir, Paul.
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3: Mit den aktuellen Temperaturen über der Region 13 Grad in Görzke und in Nauen, 14 Grad in Teltow, in Brandenburg an der Havel und in Potsdam. Der Nachmittag heute ziemlich grau, ziemlich verregnet. Erst am Abend und in der Nacht bleibt es dann trocken, die Nacht später bei 9 Grad. Der Radio Potsdam Wettertrend. Morgen am Freitag bleibt es zumindest tagsüber trocken, am Abend dann auch hier etwas Regen. Den ganzen Tag über aber auch hier zugezogen und leicht stürmisch bei 14 Grad. Der Samstag startet anfangs mit Regen, ab dem Nachmittag dann trocken. Teilweise kommt dann auch die Sonne durch bei 17 Grad.
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3: Stadtverkehr Potsdam. Heute Nachmittag einiges los. Ja, bei dem Schmuddelwetter lassen viele das Fahrrad dann doch im Keller. Voll-Nute-Straße statt einwärts. Anstehen schon vor der Humboldt-Brücke 15 bis 20 Minuten plus. 10 bis 15 Minuten plus Berliner Straße. Anstehen hier ab der Ludwig-Richter-Straße bis runter zur Kreuzung Nute-Straße. 10 bis 15 Minuten Passierdauer. Die habe ich auch im Angebot auf der langen Brücke und der breiten Straße bis runter zur Zeppelin-Straße. Dadurch auch Rückstau auf die Friedrich-List- und die Babitzberger Straße. Hier nochmal 10 Minuten oben drauf packen. Dann geht es raus ins Umland, raus auf die Autobahnen. Die A9 Leipzig in Richtung Berlin ist tatsächlich nach einem Unfall zwischen Köselitz und Kleinmarzins immer noch gesperrt. Und jetzt kommen noch dickere Probleme dazu. Auf der A10 im westlichen Berliner Ring in Richtung Dreieckwerder. Auch hier laufen jetzt zwischen Leest und Vöben Bergungsarbeiten. Die Autobahn ist derzeit gesperrt. Wir haben Stau. In Richtung Dreieck-Havelland zwischen Brieselang und Falkensee ein liegengebliebenes Fahrzeug, bitte Vorsicht. Geblitzt wird in der Potsdamer Innenstadt auf der Yorkstraße bei Tempo 30. Und wenn Sie noch was entdeckt haben, Staus oder Blitzer, sagen Sie gerne jederzeit Bescheid per WhatsApp-Nachricht oder rufen Sie gerne auch durch. Nummer für alles ist die 0331 581 692 und die 30. Danke fürs Bescheid sagen. Gute Fahrt.
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3: 4:05. Ich wünsche einen schönen Feierabend. Hallo.
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0: Kult von Kim Wilde, Kids in America um 16.41 Uhr, 19 Minuten vor 5. Sie hören Ihren Radio Potsdam Feierabend. Wir benutzen sie vom Aufstehen bis zum Einschlafen und denken dabei kaum über sie nach. Unsere Augen. Heute da ist Tag des Sehens und deshalb geht es bei uns auch darum, was passiert, wenn unser Sehvermögen nachlässt, worauf wir achten sollten und welche Möglichkeiten es selbst bei starken Einschränkungen noch gibt. Sebastian Scharnbeck vom Optiker Scharnbeck, der erlebt täglich, wie unterschiedliche Sehprobleme sein können. Und gerade weil Veränderungen häufig nicht von heute auf morgen kommen, ist die erste Frage, wann merken wir eigentlich selbst, dass etwas nicht mehr stimmt?
1: Unscharfes Sehen, das ist so der Hauptgrund, die Hauptursache ganz oft, dass die Brille einfach nicht mehr stimmt, dass die Brille dann eben auch nicht mehr passt. Und die Brillenstärke, die sollte man dann tatsächlich einfach auch mal kontrollieren lassen. Und zum anderen, medizinisch betrachtet, muss man immer vorsichtig sein. So, man merkt es relativ spät, wenn da wirklich medizinisch was im Argen ist. Also man sollte, so schlagen es die Augenärzte eigentlich auch vor, alle zwei bis drei Jahre mal zum Augenarzt gehen, weil vieles, was sich da verändern kann, verändert sich klammheimlich. Also man merkt es nicht sofort. Man merkt es erst dann, wenn es fast schon zu spät ist, wenn die Behandlungsmöglichkeiten eigentlich auch schon vorher hätten gemacht werden sollen.
0: Ja, wer dann zum Optiker geht, der erwartet meistens Sehtest, Brillengestell und neue Gläser. Doch gerade bei stärkeren Sehproblemen reicht das nicht immer aus. Wie helfen Sie denn zum Beispiel Menschen, die wirklich sehr starke Sehprobleme haben?
1: Bei den Juniorkunden, wir haben mittlerweile ein Spezialglas, wo wir eben auch das starke Voranschreiten der Kurzsichtigkeit auch so ein bisschen bremsen können, nicht aufhalten, aber eben ausbremsen können. Dann sind es tatsächlich eben auch Kunden, die zum Beispiel im Laufe des Lebens, ich sag mal, doppelt sehen. Da gibt es Korrektions- und Korrekturmöglichkeiten, die wir einbauen können. Dann sind wir eben auch spezialisiert auf vergrößernde Sehhilfen. Dann gibt es eben auch Korrekturmöglichkeiten, also Hilfsmittel, die Dinge größer machen, dass ich sie wieder erkennbar bekomme. Und ja, und dann machen wir eigentlich alles, was sonst noch so in der Optik zu tun ist. Ne? Kontaktlinsen, da gibt es mittlerweile eben auch so Nachtlinsen, die trage ich nachts. Und wenn ich morgens dann aufstehe, nehme ich sie mir raus und kann dann eben auch ohne Kontaktlinse wieder gut gucken.
0: Wow, was es nicht alles gibt. Auch wenn sich die Sehkraft nicht einfach wieder vollständig herstellen lässt, gibt es Möglichkeiten, Menschen den Alltag also deutlich zu erleichtern. Und dabei geht es am Ende um weit mehr als darum, irgendeine Schrift wieder besser lesen zu können. Sie sind ja Spezialist, gerade für Menschen, die nur noch sehr eingeschränkt sehen. Was gibt es denn da für Hilfsmittel? Und was bringt das vor allem an Lebensqualität zurück?
1: Ganz oft haben wir tatsächlich tränenerfüllte Kunden bei uns oder vor uns zu sitzen, weil die Kunden erleben in ihrem Alltag einfach große Einschränkungen. So, und dann kommt eben ein Fachmann, wir setzen uns dann eine Stunde, anderthalb mit den Kunden hin, wir machen eine große Anamnese, wir messen und dann gibt es eben passende Hilfsmittel. Und passende Hilfsmittel sind zum Beispiel eben Lupen. Viel früher kann man eigentlich mit einer guten Lesebrille auch schon helfen. Wenn man die Lesebrille eben ein bisschen stärker macht, dann ist es eben auch schon eine Lupenbrille. Wenn aber auch so eine optische Lupe nicht mehr ausreicht, dann gibt es eben auch elektronische vergrößernde Sehhilfen. Und dann kann man eben per Knopfdruck die Vergrößerung nochmal erhöhen. Und auch da gibt es elektronische Lupen, es gibt Bildschirmlesegeräte, es gibt Vorlesegeräte, es gibt smarte Vorlesegeräte, die eben per Fingerzeig einem die Sachen dann vorlesen.
0: Ja, und wie weit solche Einschränkungen gehen können, zeigt eine wirklich außergewöhnliche Kundengeschichte von Sebastian Scharnbeck. Eine Kundin kam mit minus 68 Dioptrien zu ihm. Eine Zahl, bei der für die meisten von uns kaum vorstellbar ist, wie die Welt überhaupt noch aussieht. Wie sieht denn ein Mensch mit so einer Fehlsichtigkeit?
1: Wie guckt sie? Zum einen ist es eben die Stärke. Zum anderen sind es eben auch ganz, ganz hohe Prismen, die wir bei ihr gemessen haben. Also sie sieht eben tatsächlich auch ohne, also mit der Korrektur allein doppelt. Und dann kommen eben noch diese Prismen nochmal mit dazu. Dann hat sie auch eine Gesichtsfeldeinschränkung. Das heißt, sie guckt so ein bisschen wie so durch einen Strohhalm. So richtig beschreiben kann man es nicht, aber ich erinnere mich, als wir ihr die erste Brille abgegeben haben, da waren es so um die minus 50, da hatte sie, und das war so um Nikolaus herum, vor 3-4 Jahren, da hatte sie angerufen an Nikolaus, das war mein schönstes Nikolausgeschenk tatsächlich, und hat gesagt, Mensch, Herr Scharnbeck, ich sehe, dass die Bäume Äste haben und dass da irgendwie auch noch so Blätter dran rumhängen. Und ich sehe endlich bei uns in Potsdam, dass da Schienen auf der Straße sind. Hey, das ist ja Wahnsinn.
0: Ja, was für eine schöne Geschichte. Der Tag des Sehens soll deshalb vielleicht auch daran erinnern, dass gutes Sehen keineswegs selbstverständlich ist. Veränderungen ernst nehmen, die Augen kontrollieren lassen und gleichzeitig wissen, selbst wenn das Sehvermögen stark eingeschränkt ist, gibt es heute Möglichkeiten, Menschen wieder deutlich mehr Selbstständigkeit und Lebensqualität zu ermöglichen. Wir sagen herzlichen Dank an Sebastian Scharnbeck vom Optiker Scharnbeck für die Infos zum Tag des Sehens. Und alle weiteren Beiträge können Sie noch einmal nachhören bei uns im Netz auf radio-potsdam.de.
2: Heute ist einer der Tage, an denen uns alles gelingt. Wir sind

0: Hallo Ida, ich habe mal ein 2-Meter-Hecht gefangen.
1: Laut ChatGPT, Hechte sind bis 1 Meter lang.
0: Das war aber ein besonderer, mit roter Flosse.
1: Zwergforellen haben rote Flossen und sind etwa 6 Zentimeter groß.
0: Aber...
2: Ist okay, Papa.
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0: I'll give you my heart. Gleich. Alles, was wichtig ist, jetzt um 17 Uhr.
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2: Ich bin Anne Tausch und das ist das Top-Thema der Stunde. Die geplante Straßenbahn nach Kramnitz könnte sich wegen der angespannten Haushaltslage in Potsdam verzögern. Für die mehr als 35 Millionen Euro teure Strecke gibt das Land 15% dazu. Potsdams eigener Finanzierungsanteil ist aber noch nicht vollständig gesichert. 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Und jetzt mehr Nachrichten aus Deutschland und der Welt.
3: Ich bin Thomas Bleskin. Die Bundesregierung hat ihre Wachstumsprognose für Deutschland deutlich nach oben korrigiert. Für dieses Jahr erwartet sie nun ein Plus von 1,3%, nachdem im Frühjahr nur mit 0,5% gerechnet worden war. Auch für 2027 fällt die Prognose etwas besser aus. Gleichzeitig warnt Wirtschaftsministerin Katharina Reiche davor, die Erholung schon als stabil anzusehen. Die Lage bleibe fragil, sagte sie.
4: Wir müssen wieder ein Land sein, in dem sich Investitionen lohnt, in dem es sich lohnt, ein Unternehmen zu gründen, in dem es sich lohnt, wirtschaftlich erfolgreich zu sein, Gewinne zu machen, Arbeitsplätze zu schaffen. Und es geht nur über Strukturreformen, die Unternehmen entlastet, die unsere sozialen Sicherungssysteme entlastet, die Kapital und Arbeitskräfte entfesseln und die unsere Industrie erneuern helfen.
3: Wirtschaftsministerin Reiche. Psychische Erkrankungen entwickeln sich zusehends zu einem Treiber für Fehlzeiten im Job und das mit langen Ausfallzeiten. Das teilte der AOK-Bundesverband nach eigenen Versichertendaten mit. Demnach war jedes Kassenmitglied im vergangenen Jahr im Schnitt 4 Tage arbeitsunfähig. Vor 10 Jahren waren es noch deutlich weniger.
5: Die häufigste Ursache für Krankmeldungen sind zwar Atemwegserkrankungen wie Erkältungen und Grippe, aber Krankschreibungen aus diesem Grund dauerten im Schnitt nur rund 6 Tage. Dagegen fehlten Beschäftigte bei psychischen Erkrankungen im Schnitt fast einen Monat. Betroffen seien insbesondere Beschäftigte in sozialen Berufen, vor allem in Callcentern, in der Pflege und der Kinderbetreuung. Es gäbe mehrere Ursachen für Depressionen oder Burnouts, etwa die ständige Erreichbarkeit im Job oder Sorgen wegen politischer Krisen. Thomas Bremser, Nachrichtenredaktion.
3: Linke, Grüne und SPD in Berlin nehmen Sondierungsgespräche über eine mögliche gemeinsame Regierung auf. Voraussetzung dafür war eine Einigung beim zuletzt umstrittenen Thema Antisemitismus. Die drei Parteien erklärten unter anderem, das Existenzrecht Israels sei unverhandelbar. Außerdem solle jüdisches Leben besonders geschützt werden. Bei der Suche nach einem möglicherweise freilaufenden Puma im oberbayerischen Landkreis Erding gibt es bislang keine eindeutige Spur. Nach Angaben der Behörden ist weiter unklar, ob auf den Aufnahmen tatsächlich ein Puma oder ein anderes Tier zu sehen ist. Die Polizei will die Suche fortsetzen und bittet die Menschen in der Region, aufmerksam zu bleiben.
6: Ja, ich sag mal so, fragen Sie mal in Brandenburg, in Kleinmachnow nach, da kennt man sich aus, mit Wildtieren, die frei rumlaufen. Ich würde sagen, ist ein Wildschwein, kein Puma. Nur so rein aus dem Bauchgefühl heraus.
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6: Mit den aktuellen Temperaturen 13 Grad in Bockheide, in Bergholz-Rehbrücke, in Teltow, in Brandenburg an der Havel und in Potsdam. Der Nachmittag grau und verregnet, am Abend und in der Nacht bleibt es dann trocken, die Nacht später bei 9 Grad. Der Radio Potsdam Wettertrend. Morgen bleibt es trocken, zumindest tagsüber, aber dicht bewölkt und stürmisch bei 14 Grad. Am Abend ist dann Regen möglich. Der Samstag zeigt sich anfangs mit Regen, ab dem Nachmittag bleibt es dann trocken, teilweise kommt die Sonne durch, 17 Grad.
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6: Stadtverkehr Potsdam, mehr Zeit mit einplanen. Nutestraße statt einwärts. Ab der Humboldtbrücke dauert es 20 Minuten zusätzlich. Dann voll die Berliner Straße ab der Ludwig-Richter-Straße, 10 Minuten plus. Voll heute Nachmittag auch lange Brücke, breite Straße bis runter zur Zeppelinstraße. Aktuell 20 Minuten Stop and Go, Rückstau, Friedrich-List, Babitzberger Straße und Heinrich-Mann-Allee. Hier nochmal 10 Minuten oben drauf packen. Die A9 Leipzig in Richtung Berlin ist nach einem Unfall zwischen Köselitz und Kleinmarzehns gesperrt. Die A10 westlicher Berliner Ring Richtung Dreieckwerder zwischen Spandau und Potsdam Nord Stau. Vorsicht auf der A10 südlicher Berliner Ring Richtung Dreieckwerder zwischen Ferch und dem Dreieck Potsdam liegen Spanngurte auf der Fahrbahn. Die A10 westlicher Berliner Ring Richtung Dreieck Havelland zwischen Brieselang und Falkensee befindet sich ein liegengebliebenes Fahrzeug.

0: Geblitzt wird bei uns in Potsdam in der Innenstadt bei Tempo 30 auf der Yorkstraße. Und wenn Sie noch was entdeckt haben, Staus oder Blitzer, sagen Sie gerne jederzeit Bescheid per WhatsApp-Nachricht oder rufen Sie gerne auch durch. Nummer für alles ist die 0331 581 692 und die 30. Dankeschön fürs Bescheid sagen. Gute Fahrt.
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0: Kurz nach 5, ich bin's, der Schröder. Wünschen tollen Nachmittag. Hallo.
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Daxys Midnight Runners und Come on Eileen. Ihr Radio Potsdam Feierabend ist hier um 17.22 Uhr, 8 Minuten vor 5:30. Immer noch mächtig was los im Stadtverkehr Potsdam heute Nachmittag vor die Nutestraße. Hier stehen sie an, aktuell stadteinwärts, schon vor der Humboldtbrücke, sind aktuell bis runter zur Berliner Straße gut 20 Minuten plus. Mehr gleich bei uns um 5:30.

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0: Fleetwood Mac, Sweet But Psycho, hier ist Radio Potsdam. Gleich mit Ray Dalton. Go Dead High spiele ich in der nächsten halben Stunde gemeinsam mit Frankie Goes to Hollywood. Relax, gleich. Jetzt alles, was wichtig ist. Um 17.30 Uhr, halb sechs.
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2: Mit Anne Tausch, guten Tag. Die geplante Straßenbahn nach Kramnitz könnte sich wegen der angespannten Haushaltslage der Stadt verzögern. Das Land Brandenburg hat zugesagt, 15% der Baukosten zu übernehmen. Für die Strecke geht es um mehr als 35 Millionen Euro. Dafür muss Potsdam allerdings auch einen eigenen Anteil finanzieren, der bislang nicht vollständig im Haushalt gesichert ist. Ohne die Tram ist auch die weitere Entwicklung des neuen Stadtteils Kramnitz gefährdet. Die Stadt Potsdam nimmt ab sofort Online-Bewerbungen für Ausbildungs- und duale Studienplätze für 2027 entgegen. Gesucht werden Nachwuchskräfte unter anderem für die Verwaltung, den Rettungsdienst, das Bauwesen und die soziale Arbeit. Insgesamt gibt es 5 verschiedene Ausbildungs- und Studienangebote. In Potsdam wird am Samstag für mehr bezahlbaren Wohnraum demonstriert. Ein Bündnis aus 25 Initiativen und Organisationen ruft unter dem Motto »Her mit den Wohnungen, runter mit den Mieten« zur Mietendemo auf. Die Veranstalter fordern unter anderem mehr Sozialwohnungen, zusätzliche Wohnheime und stärkere Rechte für Mieterinnen und Mieter. Die Demo startet um 15.30 Uhr am Platz der Einheit und führt über die lange Brücke nach Babelsberg bis zum Alten Markt. Dort sind anschließend Redebeiträge und Konzerte geplant. Nächsten Dienstag wird wieder Straßenlaub unter anderem in Michendorf, Freesdorf und Stücken eingesammelt. In Michendorf übernimmt das die Stadtentsorgung Potsdam, in Freesdorf und Stücken der gemeindliche Bauhof. Wichtig, abgeholt wird ausschließlich Laub von öffentlichen Straßenbäumen, kein Gartenabfall oder Laub von Privatbäumen. Außerdem kann an 3 Samstagen das Straßenbaumlaub kostenlos am Bauhof in der Ladestraße abgegeben werden. Soweit die wichtigsten Nachrichten aus Potsdam und der Region und damit zurück zu dir, Paul.
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0: 12 Grad in Michendorf, in Teltow und in Potsdam, 13 Grad in Brandenburg an der Havel. Der Nachmittag zeigt sich grau und verregnet. Am Abend und in der Nacht bleibt es dann trocken, die Nacht später bei 9 Grad. Der Radio Potsdam Wettertrend, morgen zumindest tagsüber trocken, aber dicht bewölkt und leicht stürmisch bei 14 Grad. Am Abend ist dann Regen möglich. Der Samstag anfangs mit Regen, später ab dem Nachmittag dann trocken, teilweise kommt dann auch die Sonne durch bei 17 Grad.
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0: Stadtverkehr Potsdam. Problemkind heute Nachmittag die Nutestraße stadteinwärts. Schon anstehen vor der Humboldtbrücke sind ja aktuell noch 15 bis 20 Minuten, die Sie zusätzlich benötigen. Dann Vorsicht auf der A10, westlicher Berliner Ring Richtung Dreieck Havelland. Zwischen Brieselang und Falkensee befindet sich ein liegengebliebenes Fahrzeug. Und geblitzt wird in der Potsdamer Innenstadt auf der Yorkstraße bei Tempo 30. Und jetzt nochmal neu, Golmer Chaussee bei Tempo 50. Haben auch Sie noch was entdeckt, Staus oder Blitzer? Sagen Sie gerne jederzeit Bescheid per WhatsApp-Nachricht oder rufen Sie gerne auch durch. Nummer für alles ist die 0331 581 692 und die 30. Danke fürs Bescheid sagen. Gute Fahrt.
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0: 3 Minuten nach halb sechs. Ich wünsche einen schönen Feierabend. Hallöchen.
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0: In der Fabrik Potsdam wird es heute spektakulär. Die australische Zirkusgruppe Circa zählt zu den besten der Welt und war bereits in mehr als 45 Ländern auf 6 Kontinenten zu Gast. Zur Weltpremiere ihres neuen Programms North of Now kommen die Künstler jetzt nach Potsdam und bringen das Publikum mit faszinierender Akrobatik zum Staunen. Beginn ist um 19.30 Uhr. Karten gibt es unter www.fabrikpotsdam.de. Eine weitere Premiere gibt es heute im T-Werk. Das Ton- und Kirschenwandertheater präsentiert die Uraufführung von Pulcinella. Pulcinella ist die italienische Variante des Kaspers, der mit seiner naiven und grobkomischen Art die gegensätzlichen Facetten von uns Menschen sichtbar macht. In dem Stück verschwimmen die Grenzen zwischen Komödie und Tragödie, was einen unterhaltsamen Abend verspricht. Die Aufführung startet um 20 Uhr. Tickets gibt es auf der Webseite des T-Werks. Und jetzt alle Studienanfänger aufgepasst. Die erste Pflichtvorlesung steht an. Es steigt wieder die große Ersti-Party in der Event-Location Pirschheide. Bei günstigen Getränken und guter Musik für jeden Geschmack können sich alle Erstis bereits vor dem Studienstart untereinander kennenlernen und gemeinsam den Beginn ihrer Unizeit feiern. Auch Nicht-Studis sind herzlich eingeladen. Los geht der Spaß um 22 Uhr. Tickets gibt es online unter ersti-party.ticket.io.
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1: Ich bin Thomas Bleskin. Die Bundesregierung erwartet für die deutsche Wirtschaft in diesem Jahr deutlich mehr Wachstum als noch im Frühjahr. Statt eines Plus von 0,5% rechnet sie nun mit 1,3%. Als Grund nennt das Wirtschaftsministerium unter anderem bessere Exporte.
2: Industrieprodukte made in Germany sind im Ausland gefragter als gedacht, auch weil Unternehmen dort wegen der vielen weltweiten Krisen vorsichtshalber Vorräte anlegen. Außerdem profitiert die deutsche Wirtschaft von den schuldenfinanzierten staatlichen Investitionen in Infrastruktur und Verteidigung. Die erhöhte Wachstumsprognose nennt Wirtschaftsministerin Reiche vor diesem Hintergrund zwar eine gute Nachricht, für einen langfristigen Aufschwung aus eigener Kraft seien aber weitere Reformen nötig. Jan-Henner Reitze, Nachrichtenredaktion.
1: Die US-Regierung unter Präsident Donald Trump erwägt neue Angriffe auf Ziele im Iran. Mehrere US-Medien berichten, dass größere Militäreinsätze noch vor den Zwischenwahlen Anfang November wieder aufgenommen werden könnten. Eine Entscheidung sei aber noch nicht gefallen. Das US-Militär soll bereits neue Optionen vorbereitet haben, darunter nach Medienberichten auch Angriffe auf die iranische Energieinfrastruktur und Nuklearanlagen.

0: Biografie des Roten, ein Roman in Versform, der auf einem antiken griechischen Mythos basiert. Sigrid Hamm, Skandinavien.
1: Linke, Grüne und SPD in Berlin nehmen Sondierungsgespräche über eine mögliche gemeinsame Regierung auf. Voraussetzung dafür war eine Einigung beim zuletzt umstrittenen Thema Antisemitismus. Die drei Parteien erklärten unter anderem, das Existenzrecht Israels sei unverhandelbar, jüdisches Leben solle besonders geschützt werden. Außerdem vereinbarten sie eine klare Distanz zu organisierter Kriminalität.

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1: Ich bin Thomas Pleskin. Die Bundesregierung hat ihre Wachstumsprognose deutlich nach oben korrigiert. Für dieses Jahr erwartet sie nun ein Plus von 1,3%, nachdem im Frühjahr nur mit 0,5% gerechnet worden war. Das Wirtschaftsministerium begründet den besseren Ausblick vor allem mit stärkeren Exporten sowie staatlichen Investitionen und höheren Verteidigungsausgaben. Wirtschaftsministerin Katharina Reiche warnt aber davor, die Erholung schon als stabil anzusehen. Für immer mehr Menschen in Deutschland wird es offenbar schwieriger, Rechnungen und Kreditraten pünktlich zu bezahlen. Nach einer Schufa-Auswertung stieg der Anteil der Verbraucher mit Zahlungsstörungen im vergangenen Jahr um 0,2 Punkte auf 8,1%.
2: Die Experten sehen noch keine richtige Verschuldungskrise, aber der Schufa werden von Unternehmen oder Banken deutlich mehr Fälle gemeldet. Viele Menschen tauchen zum allerersten Mal mit Zahlungsproblemen auf. Ihr Anteil wuchs um 12%. Es wurden auch mehr Privatinsolvenzen beantragt, mehr als die Hälfte davon von 30- bis 49-Jährigen und weitere

0: Bildern, die falsche Hinweise liefern und die Ermittlungen behindern. Die Bevölkerung soll weiter aufmerksam bleiben, Hundeanleinen und verdächtige Beobachtungen sofort der Polizei melden. Aus München, Julia Wassilkow.
1: Zum Sportfußball. Alexander Čeferin will für weitere 4 Jahre UEFA-Präsident bleiben. Der Slowene kündigte seine Kandidatur nach dpa-Informationen bei einem Treffen in Berlin an. Die Wahl findet im April beim UEFA-Kongress in Astana statt. Einen Gegenkandidaten gibt es bisher nicht. Damit scheidet Čeferin zugleich als möglicher Herausforderer von FIFA-Präsident Gianni Infantino aus.

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1: Ich bin Thomas Bleskin. Die Bundesregierung erwartet für die deutsche Wirtschaft in diesem Jahr deutlich mehr Wachstum als noch im Frühjahr. Statt eines Plus von 0,5% rechnet sie nun mit 1,3%. Als Grund nennt das Wirtschaftsministerium unter anderem bessere Exporte.
2: Industrieprodukte made in Germany sind im Ausland gefragter als gedacht, auch weil Unternehmen dort wegen der vielen weltweiten Krisen vorsichtshalber Vorräte anlegen. Außerdem profitiert die deutsche Wirtschaft von den schuldenfinanzierten staatlichen Investitionen in Infrastruktur und Verteidigung. Die erhöhte Wachstumsprognose nennt Wirtschaftsministerin Reiche vor diesem Hintergrund zwar eine gute Nachricht, für einen langfristigen Aufschwung aus eigener Kraft seien aber weitere Reformen nötig. Jan-Henner Reitze, Nachrichtenredaktion.
1: Die US-Regierung unter Präsident Donald Trump erwägt neue Angriffe auf Ziele im Iran. Mehrere US-Medien berichten, dass größere Militäreinsätze noch vor den Zwischenwahlen Anfang November wieder aufgenommen werden könnten. Eine Entscheidung sei aber noch nicht gefallen. Das US-Militär soll bereits neue Optionen vorbereitet haben, darunter nach Medienberichten auch Angriffe auf die iranische Energieinfrastruktur und Nuklearanlagen. Der Literaturnobelpreis geht in diesem Jahr an die kanadische Schriftstellerin Anne Carson. Das gab die Schwedische Akademie in Stockholm bekannt. Die 76-Jährige bekomme die Auszeichnung für ihr kühnes und erfinderisches Werk, hieß es zur Begründung.
3: Die Schwedische Akademie erreichte Anne Carson nur wenige Minuten vor der offiziellen Verkündung. Die 76-Jährige sagte am Telefon, sie sei gerade in Island, wo sie dem Wind lausche. Das Nobelkomitee hob hervor, dass Carson die Grenzen der Literatur aufbreche. Sie verbinde antike und moderne Texte, Gedichte und Essays, aber auch Literatur mit Theater, Tanz und bildender Kunst. Zu ihren bekanntesten Büchern gehört Autobiografie des Roten, ein Roman in Versform, der auf einem antiken griechischen Mythos basiert. Sigrid Hamm, Skandinavien.
1: Linke, Grüne und SPD in Berlin nehmen Sondierungsgespräche über eine mögliche gemeinsame Regierung auf. Voraussetzung dafür war eine Einigung beim zuletzt umstrittenen Thema Antisemitismus. Die drei Parteien erklärten unter anderem, das Existenzrecht Israels sei unverhandelbar, jüdisches Leben solle besonders geschützt werden. Außerdem vereinbarten sie eine klare Distanz zu organisierter Kriminalität.
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nichts vernommen. Und dennoch spielt es in der Erinnerung der Menschen natürlich eine Rolle, die in dieser Zeit dort lebten. Ich wurde geboren, als die DDR 10 Jahre alt war, 1959, und habe 3 Dekaden, die 60er, 70er und 80er Jahre meines Lebens hier verbracht. Das prägt natürlich, und Erinnerung hat per se nichts mit Ostalgie zu tun. In klarer Abgrenzung dazu wird es demnächst ein Beatkisten-Spezial geben. Ich möchte heute mit Ihnen natürlich wieder ganz subjektiv auf die 3 Jahrzehnte DDR-Beatmusik blicken, die ich als Kind, Teenager und Twenty erlebt habe. Beginnen wir mit den 60ern mit 2 Stücken aus der Zeit kurz vor dem sogenannten Beatverbot durch das ZK der SED im Dezember 1965. Hier sind die Butlers mit ihrem Boogie und der Gitarrentwist der Sputniks.

Die Butlers und die Sputniks als Beispiel für die Gitarrenmusik Anfang der 60er Jahre. Ich habe mal nachgedacht, was mir an Blitzlichtern für die 60er Jahre, die ich als Kind erlebt habe, einfällt. Das berühmte Sandmännchen, das es ja immer noch gibt, ist genauso alt wie ich. Am 22. November 1959 tauchte es das erste Mal im DDR-Fernsehen auf. Es ist also nur 5 Tage älter als ich. Und in dem Zusammenhang erinnere ich mich natürlich an Fuchs und Elster, Schnatterinchen, Pitti Plattmeister, Nadelöhr oder Frau Puppendoktor Pille. Vom Beatverbot 1965 habe ich nichts mitbekommen, dazu war ich noch zu jung, aber die Musik der Beatles über meine Schwester zum Beispiel, die 8 Jahre älter war als ich, und Beatgruppen, die es trotzdem wenigstens zu Singles geschafft haben, habe ich ein wenig mitbekommen durch meinen Bruder, der war 10 Jahre älter als ich. Die beiden Bands, die Singles in den 60er Jahren ab 1966 und dann im Jahre 1968 auch die erste Beat-LP produzieren konnten. Hier ist Team 4, später Thomas Naczynski und seine Gruppe mit dem Lied von den Träumen und die Theo Schumann-Kombo mit ihrem Glück und Musik.

Die Theo-Schumann-Kombo und Team 4 später, Thomas Natschinski und Gruppe. Ende der 60er Jahre. Ich werde 10 Jahre alt im Jahre 1969 und die DDR feiert ihren 20. Jahrestag. 1968 erschien Heißer Sommer, Thomas Natschinski und seine Gruppe, wie gesagt, mit der LP Die Straße. 1969 dann die Theo-Schumann-Kombo mit ihrer ersten LP und 1970 schon die zweite Platte von Thomas Natschinski mit dem berühmten Song von der Mokkamilch Eisbar. So beginnen die 70er mit Tauwetter im Ostbeat-Bereich und mit einer Zäsur. Meine Familie ist von der für mich als große Stadt empfundenen kleinen Stadt Burg bei Magdeburg auf ein ganz kleines Dorf gezogen und fortan waren Fußball und die Beatmusik für mich die großen Leidenschaften. Und neben Westmusik aus dem Radio waren es die Hallo-Platten aus den Jahren 1972 und 73, die mich besonders beeindruckt haben. Was gab es in den beiden Jahren für tolle Musik? Hier als Beispiel Remft mit dem Wandersmann, die Pudis, wenn ein Mensch lebt, Scirocco, sagen meine Tanten und das ganz wunderbare Wichtig sind Tage, die unbekannt sind von Anava.

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Willkommen zurück bei Franks Beatkiste Nummer 421. Wir schauen auf drei Dekaden Beatmusik in der DDR. Natürlich nur blitzlichtartig in einer ganz subjektiven Erinnerung, wie die Hörer von Franks Beatkiste das ja gewöhnt sind. 1973 erschien die erste LP von Reinhard Lacomi und war ein Riesenerfolg. Heute bin ich allein. Es war das Jahr des Putsches in Chile. Es war das Jahr der Weltfestspiele in Berlin. Zwei dieser Erinnerungsblitzlichter, die mir in den Sinn kommen. Die Jahre 74 bis 78 waren die Jahre an der EOS-Burg für mich. Sie sind, was den Ostbeat betrifft, auch von großartigen Platten geprägt. Zum Beispiel Horst Krüger Band. Wir hören von dieser Platte aus dem Jahre 1975 das wunderbare Rosenpflücken. Auch City fällt in diese Zeit mit ihrem großen Hit Am Fenster. Ein Jahr später erscheint als erster Song auf der LP Der Tätowierte aus der Ferne.

Aus der Ferne, das war 1979. In dem Jahr feierte die DDR ihr 30-jähriges Bestehen. Ich bin bei der Armee und feiere dort meinen 20. Geburtstag. Danach gibt's ein Studium und die 80er Jahre werden bis zum Abgesang unter anderem von den nächsten drei Bands wesentlich mitgeprägt, was den DDR-Beat betrifft, nämlich von Karat. Wir hören den Blauen Planeten, diesen großen Hit. Ein Jahr später erscheint Montklamott von City. Wir hören den Titelsong, den Abgesang, besorgt Pankow mit Langeweile. Das ist auch der Abgesang für uns heute. Ich hoffe, Sie hatten Spaß im Schnelldurchlauf. Drei Dekaden das Ostbeat aus meiner persönlichen Sicht zu betrachten. Passen Sie gut auf sich auf, bleiben Sie der Beatkiste treu und ich hoffe, wir hören uns nächste Woche wieder hier bei Franks Beatkiste auf Radio Potsdam. Tschüss!

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1: Ich bin Thomas Pleskin. Die Bundesregierung hat ihre Wachstumsprognose deutlich nach oben korrigiert. Für dieses Jahr erwartet sie nun ein Plus von 1,3%, nachdem im Frühjahr nur mit 0,5% gerechnet worden war. Das Wirtschaftsministerium begründet den besseren Ausblick vor allem mit stärkeren Exporten sowie staatlichen Investitionen und höheren Verteidigungsausgaben. Wirtschaftsministerin Katharina Reiche warnt aber davor, die Erholung schon als stabil anzusehen. Für immer mehr Menschen in Deutschland wird es offenbar schwieriger, Rechnungen und Kreditraten pünktlich zu bezahlen. Nach einer Schufa-Auswertung stieg der Anteil der Verbraucher mit Zahlungsstörungen im vergangenen Jahr um 0,2 Punkte auf 8,1%.
2: Die Experten sehen noch keine richtige Verschuldungskrise, aber der Schufa werden von Unternehmen oder Banken deutlich mehr Fälle gemeldet. Viele Menschen tauchen zum allerersten Mal mit Zahlungsproblemen auf. Ihr Anteil wuchs um 12%. Es wurden auch mehr Privatinsolvenzen beantragt, mehr als die Hälfte davon von 30- bis 49-Jährigen und weitere 13% von 20- bis 29-Jährigen. Gründe für den Anstieg der Überschuldung sind laut Schufa vor allem die höheren Preise für Lebensmittel und Energie. Ursula Winkler, Nachrichtenredaktion.
1: Im oberbayerischen Landkreis Erding ist weiter unklar, ob dort tatsächlich ein Puma unterwegs ist. Die Suche der Behörden blieb bislang ohne eindeutiges Ergebnis. Ein Jäger hatte das verdächtige Tier mit einem Nachtsichtgerät gefilmt.
3: Ob es sich bei dem gefilmten Tier tatsächlich um einen Puma handelt, ist weiter unklar. Die Aufnahmen eines Jägers werden deshalb noch untersucht. Die Polizei will auch am Wochenende verstärkt in der Region unterwegs sein. Gleichzeitig warnen die Beamten vor KI-generierten Puma-Bildern, die falsche Hinweise liefern und die Ermittlungen behindern. Die Bevölkerung soll weiter aufmerksam bleiben, Hundeanleinen und verdächtige Beobachtungen sofort der Polizei melden. Aus München, Julia Wassilkow.
1: Zum Sportfußball. Alexander Čeferin will für weitere 4 Jahre UEFA-Präsident bleiben. Der Slowene kündigte seine Kandidatur nach dpa-Informationen bei einem Treffen in Berlin an. Die Wahl findet im April beim UEFA-Kongress in Astana statt. Einen Gegenkandidaten gibt es bisher nicht. Damit scheidet Čeferin zugleich als möglicher Herausforderer von FIFA-Präsident Gianni Infantino aus.

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1: Ich bin Dirk Zeitler. Nach der Abgeordnetenhauswahl in Berlin haben Linke, Grüne und SPD bekannt gegeben, Sondierungsgespräche über eine mögliche Regierung aufzunehmen. Als Grundlage haben die drei Parteien eine Vereinbarung zu den Themen Antisemitismus und organisierter Kriminalität getroffen.
2: Wir stärken jüdisches Leben und wir nehmen keinen Kontakt zu Personen aus der organisierten Kriminalität auf. Wer sich nicht dran hält, fliegt aus der Regierung oder gleich ganz aus der Partei. Dass so eine Vereinbarung nötig ist, liegt an der Berliner Linkspartei, deren Wahlsieg unter anderem ein Clanchef mitgefeiert hatte. Innerhalb von Grünen und SPD gibt es Warnungen vor einer Zusammenarbeit. Jan-Henner Reitze, Nachrichtenredaktion.
1: Die Airlines der Lufthansa Group setzen ihre Flüge in die saudi-arabische Hauptstadt Riad vorübergehend aus. Die Verbindungen sollen bis einschließlich 16. Oktober gestrichen werden. Hintergrund seien die aktuellen Entwicklungen im Nahen Osten. Zuvor hatte die Houthi-Miliz einen neuen Raketenangriff auf den Flughafen von Riad für sich reklamiert. Saudi-Arabien teilte mit, mehrere Geschosse seien abgefangen worden. Wegen hoher Lebenskosten und der Konjunkturschwäche kämpfen immer mehr Menschen mit unbezahlten Rechnungen. Im vergangenen Jahr sei der Anteil der Verbraucher mit Zahlungsstörungen auf 8,1% gestiegen. Das zeigt eine Schufa-Auswertung. Im Vorjahr habe der Wert noch bei 7,9% gelegen.
3: Die Experten sehen noch keine richtige Verschuldungskrise, aber der Schufa werden von Unternehmen oder Banken deutlich mehr Fälle gemeldet. Viele Menschen tauchen zum allerersten Mal mit Zahlungsproblemen auf. Ihr Anteil wuchs um 12%. Es wurden auch mehr Privatinsolvenzen beantragt, mehr als die Hälfte davon von 30- bis 49-Jährigen und weitere 13% von 20- bis 29-Jährigen. Ursula Winkler, Nachrichtenredaktion.
1: Bei einer Waffenkontrolle in der Oberpfalz ist ein Mitarbeiter des Landratsamts Neumarkt erschossen worden. Eine zweite Person wurde schwer verletzt. Nach bisherigen Erkenntnissen hatte ein Waffenbesitzer in Berngau auf die beiden Behördenmitarbeiter geschossen und sich anschließend in einem Wohnhaus verschanzt. Die Polizei umstellte das Gebäude. Spezialkräfte waren am Abend weiter im Einsatz.

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1: Ich bin Dirk Zeitler. Wegen hoher Lebenshaltungskosten und der Konjunkturschwäche kämpfen immer mehr Menschen mit unbezahlten Rechnungen. Im vergangenen Jahr sei der Anteil der Verbraucher mit Zahlungsstörungen auf 8,1% gestiegen. Das zeigt eine Schufa-Auswertung. Im Vorjahr habe der Wert noch bei 7,9% gelegen.
2: Die Experten sehen noch keine richtige Verschuldungskrise, aber der Schufa werden von Unternehmen oder Banken deutlich mehr Fälle gemeldet. Viele Menschen tauchen zum allerersten Mal mit Zahlungsproblemen auf. Ihr Anteil wuchs um 12%. Es wurden auch mehr Privatinsolvenzen beantragt, mehr als die Hälfte davon von 30- bis 49-Jährigen und weitere 13% von 20- bis 29-Jährigen. Gründe für den Anstieg der Überschuldung sind laut Schufa vor allem die höheren Preise für Lebensmittel und Energie. Ursula Winkler, Nachrichtenredaktion.
1: Nach der Abgeordnetenhauswahl in Berlin haben Linke, Grüne und SPD bekannt gegeben, Sondierungsgespräche über eine mögliche Regierung aufzunehmen. Als Grundlage haben die drei Parteien eine Vereinbarung zu den Themen Antisemitismus und organisierter Kriminalität getroffen.
3: Wir stärken jüdisches Leben und wir nehmen keinen Kontakt zu Personen aus der organisierten Kriminalität auf. Wer sich nicht dran hält, fliegt aus der Regierung oder gleich ganz aus der Partei. Dass so eine Vereinbarung nötig ist, liegt an der Berliner Linkspartei, deren Wahlsieg unter anderem ein Clanchef mitgefeiert hatte. Innerhalb von Grünen und SPD gibt es Warnungen vor einer Zusammenarbeit. An der Regierung beteiligt war die Linkspartei in Berlin schon mehrfach, allerdings sind in den vergangenen Jahren wegen des Themas Antisemitismus mehrere Mitglieder aus der Partei ausgetreten. Jan-Henner Reitze, Nachrichtenredaktion.
1: Bei russischen Drohnenangriffen auf die ukrainische Hauptstadt Kiew sind mindestens 4 Menschen getötet worden. Nach Angaben von Bürgermeister Vitali Klitschko wurden zudem 19 Menschen verletzt. Die Angriffe führten auch zu Ausfällen im Stromnetz. Zeitweise stand die U-Bahn still. Im Westen der Stadt gab es außerdem Probleme mit der Wasserversorgung. Nach rund 8 Monaten im All sind 2 US-Amerikaner, ein Russe und eine Französin von der internationalen Raumstation ISS zur Erde zurückgekehrt. Ihre Dragon-Kapsel landete im Pazifik vor Los Angeles. Die Crew war seit Februar auf der Raumstation und absolvierte während ihres Einsatzes auch 4 Außeneinsätze. Vor wenigen Tagen war die Besatzung von einer anderen Crew abgelöst worden.

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2: Ich bin Dirk Zeitler. Die Bundesregierung hat ihre Erwartungen an die Wirtschaft nach oben korrigiert. Sie geht nun für dieses Jahr von einem Wachstum von 1,3% aus. Im Frühjahr hatte sie noch 0,5% erwartet.
3: Industrieprodukte made in Germany sind im Ausland gefragter als gedacht, auch weil Unternehmen dort wegen der vielen weltweiten Krisen vorsichtshalber Vorräte anlegen. Außerdem profitiert die deutsche Wirtschaft von den schuldenfinanzierten staatlichen Investitionen in Infrastruktur und Verteidigung. Die erhöhte Wachstumsprognose nennt Wirtschaftsministerin Reiche vor diesem Hintergrund zwar eine gute Nachricht, für einen langfristigen Aufschwung aus eigener Kraft seien aber weitere Reformen nötig. Jan-Henner Reitze, Nachrichtenredaktion.
2: Der Zentralrat der Juden kritisiert die Antisemitismusvereinbarung von Berliner Linken, Grünen und SPD als unzureichend. Das gemeinsame Papier könne entschlossenes Handeln nicht ersetzen, sagte Zentralratspräsident Schuster. SPD und Grüne stünden in der Pflicht, konkrete, auch personelle Konsequenzen einzufordern. Die Vereinbarung war Bedingung für Sondierungsgespräche nach mehreren Vorfällen bei der Linken. Die bevorstehende Grippewelle wird traditionell für steigende Krankentage unter Beschäftigten sorgen. Über das ganze Jahr betrachtet sorgen vor allem psychische Erkrankungen für Fehlzeiten im Job und das mit langen Ausfallzeiten. Das geht aus einer Auswertung der AOK hervor.
4: Auch wenn Atemwegserkrankungen weiterhin die häufigste Ursache für Krankmeldungen sind, sie dauern meist nicht lange. Die meisten sind bei Grippe oder Erkältung im Schnitt knapp 6 Tage krankgeschrieben. Beschäftigte mit psychischen Erkrankungen fehlten dagegen im vergangenen Jahr durchschnittlich fast einen Monat. Besonders betroffen davon sind laut der AOK-Studie Beschäftigte in Callcentern und in der Pflege- oder Kinderbetreuung. Als größte Risikofaktoren für Depressionen oder Burnout sehen Experten neben der Dauerbelastung und ständigen Erreichbarkeit im Job auch politische Krisen. Diana Kramer, Nachrichtenredaktion.
2: UEFA-Präsident Severin will weitermachen. Der Slowene hat seine Kandidatur für eine weitere Amtszeit als Präsident der Europäischen Fußballunion angekündigt. Die Wiederwahl ist für den kommenden April geplant. Damit scheidet Severin als möglicher Gegenkandidat von FIFA-Chef Gianni Infantino bei der Wahl des FIFA-Präsidenten aus.

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1: Ich bin Doc Zeidler. Nach den Schüssen bei einer Waffenkontrolle in der Oberpfalz gibt es ein zweites Todesopfer. Die Polizei hat den Tod einer Behördenmitarbeiterin bestätigt. Ein Sprecher des Polizeipräsidiums Oberpfalz erklärte, man gehe davon aus, dass sie bereits im Zuge der Schüsse unmittelbar gestorben sei. Der bewaffnete Tatverdächtige hat sich in dem Wohnhaus verschanzt. Im Bundestag ist in erster Lesung über die Pläne der Bundesregierung für eine Einkommensteuerreform debattiert worden. Während SPD-Finanzminister Klingbeil für die Pläne warb, gab es Kritik von der Opposition. Und auch der Regierungspartner Union ist nicht vollkommen zufrieden.
2: Eine Familie mit zwei Kindern, in der beide Elternteile für ein mittleres Einkommen arbeiten gehen, habe durch die Reform 600 Euro mehr im Jahr zur Verfügung, argumentiert Klingbeil, der von einer Entlastung für die Mitte der Gesellschaft spricht. Finanziert werden soll das durch höhere Steuern für alle, die besonders viel verdienen. Die Opposition sagt, angesichts stark steigender Preise bringe die Reform nichts. Noch mehr Entlastung wünscht sich auch die Union. Klingbeil gab sich offen für Ideen. Jan-Henner Reitz zur Nachrichtenredaktion.
1: Die bevorstehende Grippewelle wird traditionell für steigende Krankentage unter Beschäftigten sorgen. Über das ganze Jahr betrachtet sorgen vor allem psychische Erkrankungen für Fehlzeiten im Job. Das geht aus einer Auswertung der AOK hervor.
3: Auch wenn Atemwegserkrankungen weiterhin die häufigste Ursache für Krankmeldungen sind, sie dauern meist nicht lange. Die meisten sind bei Grippe oder Erkältung im Schnitt knapp 6 Tage krankgeschrieben. Beschäftigte mit psychischen Erkrankungen fehlten dagegen im vergangenen Jahr durchschnittlich fast einen Monat. Besonders betroffen davon sind laut der AOK-Studie Beschäftigte in Callcentern und in der Pflege- oder Kinderbetreuung. Als größte Risikofaktoren für Depressionen oder Burnout sehen Experten neben der Dauerbelastung und ständigen Erreichbarkeit im Job auch politische Krisen. Diana Kramer, Nachrichtenredaktion.
1: Ex-Bundeskanzler Gerhard Schröder war in Moskau und hat dort ein besonderes Wiedersehen gefeiert. Laut Kreml hat der 82-Jährige an Putins Geburtstagsfeier teilgenommen. Der russische Präsident habe seinen alten Freund spontan zu sich nach Hause eingeladen. Schröders enge Russland-Verbindungen stehen seit Jahren in der Kritik.

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1: Ich bin Doc Zeitler.
2: Bei einer Waffenkontrolle in der Oberpfalz sind eine Mitarbeiterin und ein Mitarbeiter des Landratsamts Neumarkt erschossen worden. Das teilte die Polizei mit. Der bewaffnete Tatverdächtige hielt sich in der Nacht immer noch in einem Wohnhaus in Berngau verschanzt. Der Mann soll bei einer routinemäßigen Überprüfung auf die beiden Beschäftigten geschossen haben. Die bevorstehende Grippewelle wird traditionell für steigende Krankentage unter Beschäftigten sorgen. Über das ganze Jahr betrachtet sorgen vor allem psychische Erkrankungen für Fehlzeiten im Job. Das geht aus einer Auswertung der AOK hervor.
3: Auch wenn Atemwegserkrankungen weiterhin die häufigste Ursache für Krankmeldungen sind, sie dauern meist nicht lange. Die meisten sind bei Grippe oder Erkältung im Schnitt knapp 6 Tage krankgeschrieben. Beschäftigte mit psychischen Erkrankungen fehlten dagegen im vergangenen Jahr durchschnittlich fast einen Monat. Besonders betroffen davon sind laut der AOK-Studie Beschäftigte in Callcentern und in der Pflege- oder Kinderbetreuung. Als größte Risikofaktoren für Depressionen oder Burnout sehen Experten neben der Dauerbelastung und ständigen Erreichbarkeit im Job auch politische Krisen. Diana Kramer, Nachrichtenredaktion.
2: Im Bundestag ist in erster Lesung über die Pläne der Bundesregierung für eine Einkommenssteuerreform debattiert worden. Während SPD-Finanzminister Klingbeil für die Pläne warb, gab es Kritik von der Opposition. Und auch der Regierungspartner Union ist nicht vollkommen zufrieden.
4: Eine Familie mit 2 Kindern, in der beide Elternteile für ein mittleres Einkommen arbeiten gehen, habe durch die Reform 600 Euro mehr im Jahr zur Verfügung, argumentiert Klingbeil, der von einer Entlastung für die Mitte der Gesellschaft spricht. Finanziert werden soll das durch höhere Steuern für alle, die besonders viel verdienen. Die Opposition sagt, angesichts stark steigender Preise bringe die Reform nichts, noch mehr